0: politischen Lage und einer drohenden Energiekrise begründet. Die Schweizer Eishockey-Nationalmannschaft steht an der Heim-WM im Finale und trifft dort auf Finnland. Im Halbfinale hat die Schweiz gegen Norwegen mit 6:0 gewonnen und Finnland besiegte Kanada mit 4:2. Mit Blick auf den Finale sieht Nazi-Trainer Jan Gadieu für die Schweiz einen wichtigen Vorteil.
1: Wir spielen zu Hause und wir haben unser Publikum, das wird alles geben für uns. Und ich glaube, wir können diese Energie benutzen und wir brauchen das. So, das kann ein Riesenfaktor sein morgen.
0: So der Schweizer Nazi-Trainer. Das WM-Finale zwischen der Schweiz und Finnland findet heute Abend um 7:40 statt. Das Wetter. Heute ist es zunächst ziemlich sonnig bei bis zu 28 Grad. Am Nachmittag und Abend gibt es teils Regenschauer oder Gewitter. Das waren Nachrichten von Radio SRF. Verantwortlich Lara Christen.
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0: Wir hörten die Pianistin Eni Dibra-Hoffmann mit einer Romance von Tonin Harapi.
1: Auf dem Programm steht nun von Georg Gerson die Sinfonie in S-Dur. Das Concerto Kopenhagen spielt sie unter der Leitung von Lars Ulrik Mortensen.

0: Das Orchester de la Suisse Romande spielte den Walzer aus dem Ballett Der Schwanensee von Piotr Ilitsch Tschaikowski. Die Leitung hatte Kazuki Yamada.
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2: Das Klarinettenkonzert in A-Dur, Köchelverzeichnis 622, ist eine der letzten Kompositionen von Wolfgang Amadeus Mozart. Sie hören dieses Konzert nun in einer Einspielung mit dem Klarinettisten Fabio Di Casola und dem Musikkollegium Winterthur, dirigiert von Douglas Boyd.

Fabio di Gasola, Klarinette und das Musikkollegium Winterthur spielten von Wolfgang Amadeus Mozart das Klarinettenkonzert in A-Dur, Köchelverzeichnis 622. Dirigent war Douglas Boyd.

Die Schweizer Violinistin Rachel Colli spielte die Menuette 1 und 2 aus der Partita in E-Dur, Bach-Werke-Verzeichnis 1006 von Johann Sebastian Bach.

Sie hörten den Bratschisten Matisse Rochat mit einem Prälude von Sergei Rachmaninow. Am Klavier begleitete ihn Erdem Miserlioglu.

Sie hörten den ersten Satz aus der Sinfonie Nummer 94 in G-Dur von Joseph Haydn. Howard Shelley dirigierte das Orchestra della Svizzera Italiana.

Nocturne Opus 9, Nummer 1 und 2 in B-Moll und S-Dur von Frédéric Chopin. Se Xiang Wong spielte.

Sie hörten Pastorale, erster Satz aus dem Gitarrenquintett in D-Dur von Luigi Boccherini. Das Quartetto Casals und der Gitarrist Carles Trepat spielten.

Sie hörten die Sinfonie in D-Dur, Opus 5 Nummer 3, auch bekannt als Pastorella von François-Joseph Gossec. Matthias Bamert leitete die London Mozarteinstitute.

0: Die Nachrichten von SRF um 4 Uhr mit Lara Christen. Die Schweizer Eishockey-Nationalmannschaft steht an der Heim-WM im Finale und trifft dort auf Finnland. Im Halbfinale hat die Schweiz gegen Norwegen mit 6:0 gewonnen und Finnland besiegte Kanada mit 4:2. Nazi-Spieler Christoph Bertschi sagt, das Team sei bereit für den Finale.
1: Wir sind seit dem Tag 1 auf unserem Zug und wir gehen vorwärts und irgendwie kann es nicht aufhalten bis jetzt. Von dem her, wir sind parat und ich bin wirklich voller Selbstvertrauen, voller Elan für den Match.
0: Das WM-Finale zwischen der Schweiz und Finnland findet heute Abend um 20.20 Uhr statt. Vom Eishockey zum Fußball. Paris Saint-Germain hat zum zweiten Mal in Folge die Champions League gewonnen. In Budapest besiegte PSG Arsenal im Penaltyschießen. In Paris kam es bei den anschließenden Feierlichkeiten zu Zwischenfällen und Festnahmen. In mehreren Teilen der Stadt habe es am Abend Auseinandersetzungen zwischen der Polizei und randalierenden Gruppen gegeben, schreiben französische Medien. Es seien Fahrzeuge und Geschäfte beschädigt worden. Bis etwa 1 Uhr morgens wurden landesweit über 400 Personen festgenommen, darunter rund 280 in der Hauptstadt, wie der Innenminister bekannt gab. Wegen des Champions-League-Finals waren allein in Paris am Abend rund 8000 Polizistinnen und Polizisten im Einsatz. Der Chef der Weltgesundheitsorganisation WHO, Tedros Adhanom Ghebreyesus, hat die Stadt Bunia in Kongo-Kinshasa besucht, das Zentrum des Ebola-Ausbruchs im Land. Bei seinem Besuch hat er mehr Hilfe von der internationalen Gemeinschaft gefordert. Das Gesundheitspersonal vor Ort sei auf medizinische Güter und Schutzausrüstung angewiesen, um helfen zu können, so WHO-Chef Tedros. Nach Angaben der kongolesischen Regierung wurden seit Beginn des Ausbruchs mehr als 1000 Verdachtsfälle gemeldet, von denen rund 250 Erkrankte verstorben sind. Die WHO befürchtet, dass die tatsächlichen Zahlen deutlich höher sind. Zu zwei Meldungen aus Kriegsgebieten in Kürze. Israel bereitet sich nach eigenen Angaben auf mögliche Angriffe aus dem Libanon vor. Man stelle sich auf stärkeren Raketenbeschuss der libanesischen Hisbollah-Miliz auf den Norden Israels ein. Die israelische Armee begründete die Vermutung mit einer Ausweitung ihres Militäreinsatzes im Südlibanon. Der ukrainische Präsident Volodymyr Zelensky hat die Bevölkerung erneut dazu aufgerufen, wachsam zu sein. Nach wie vor würden Geheimdienstinformationen darauf hindeuten, dass Russland einen weiteren Großangriff plane, schreibt Zelensky auf Telegram. Die ukrainischen Streitkräfte seien vorbereitet und die Bevölkerung solle auf Luftalarme achten. Das Wetter, heute ist es zunächst ziemlich sonnig bei bis zu 28 Grad. Am Nachmittag und Abend gibt es teils Regenschauer oder Gewitter. Das waren Nachrichten von Radio SRF. Verantwortlich Lara Christen.
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Scherzo Commodo, der zweite Satz aus der Streichersinfonie Nummer 11 in F-Moll von Felix Mendelssohn Bartholdy. Die Deutsche Kammerakademie Neuss wurde dirigiert von Johannes Goritzky.

0: Das Ensemble Les Timbres spielte von Dietrich Buxtehude die Sonate für Violine, Viola da Gamba und Cembalo Nummer 1 in F-Dur.
1: Auf dem Programm stehen nun die Lancier Quadrille in C-Dur von Anton Bruckner. Hören Sie Fumiko Shiraga am Klavier.

0: Die Berliner Philharmoniker spielten von Claude Debussy Prélude à l'après-midi d'un faune. Es dirigierte Claudio Abbado.
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0: Sie hörten die Ouvertüre zur Oper Il Talismano von Antonio Salieri. Der Dirigent Michael Dittrich leitete das slowakische Radiosymphonieorchester.
1: Auf dem Programm steht nun das Klavierkonzert Nummer 3 in F-Moll, Opus 49 von Auguste Dupont. Es spielt das Sinfonieorchester St. Gallen. Solist und Dirigent ist Howard Shelley.

Sie hörten von Auguste Dupont das Klavierkonzert Nummer 3 in F-Moll, Opus 49. Howard Shelley dirigierte vom Piano aus das Sinfonieorchester St. Gallen.

Es erklang das Allegro Giocoso aus dem Klarinettenquintett in B-Dur Opus 34 von Karl Maria von Weber. Sie hörten eine Aufzeichnung mit der Klarinettistin Shirley Brill und dem Quatuor Terpsichord.

Sie hörten die beiden Sätze Andante Grazioso und Finale aus dem Bläserquintett in S-Dur Opus 88 vom Komponisten Anton Reicher, das Berner Bläserquintett spielte.

Die Pianistin Christian Matte interpretierte das Nocturne für Klavier Nummer 6 in D-Dur Opus 63 von Gabriel Fauré.

0: Die Oboistin Ruth Scott und das New London Orchestra unter der Leitung von Ronald Corr spielten die Elizabethan Masque von Frederick Bacow.
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0: Kuba aus der Suite Española Opus 47 von Isaac Albéniz. Giuseppe Feola spielte.
1: Und nun zwei Sätze aus dem Klavierkonzert Nummer 25 in C-Dur, Köchelverzeichnis 503 von Wolfgang Amadeus Mozart. Sie hören eine Aufnahme mit dem Pianisten Olivier Cavé und dem Ensemble Divertissement. Die Leitung hat Rinaldo Alessandrini.

Das war das Andante und das Allegretto aus dem Klavierkonzert Nummer 25 in C-Dur von Wolfgang Amadeus Mozart. Sie hörten eine Einspielung mit dem Pianisten Olivier Cavé und dem Ensemble Divertissement. Dirigent war Rinaldo Alessandrini.

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1: Die Nachrichten von SRF um 6 mit Lukas Siegfried. 17 Länder haben abgemacht, dass sie wichtige Infrastruktur in der Tiefsee besser schützen wollen. Die Schweizer Eishockey-Nazi trifft im WM-Final heute Abend auf Finnland und Paris Saint-Germain hat zum zweiten Mal in Folge die Champions League im Fußball gewonnen. In Paris gab es danach Ausschreitungen. Das Wetter zuerst wieder sonnig, später gibt es Regen und Gewitter. Die Infrastruktur in der Tiefsee, Kabel oder Pipelines, sollen besser geschützt werden. Darauf haben sich 17 Staaten aus Asien, Europa und dem Nahen Osten auf einem Sicherheitsgipfel in Singapur verständigt. Die Tiefseeinfrastruktur wird immer wichtiger, ist aber zunehmend bedroht. Aus Singapur, Fredrik Steiger.
2: Für die Kommunikation, für den weltweiten Datenaustausch und die Energieversorgung werden Datenleitungen, Kabel und Pipelines auf dem Meeresgrund wichtiger, ja unverzichtbar. Doch diese immer umfangreichere und weit verästelte Infrastruktur ist extrem gefährdet, wie Sabotageakte zeigen. Zunächst gab es sie vor allem in der Ostsee, dahinter steckten meistens russische oder russlandnahe Akteure. Mittlerweile wächst die Gefahr auch in Ostasien, etwa durch chinesische Operationen gegen Taiwan. Und nun bedroht der Iran Leitungen im Persischen Golf. Zum Schutz all dieser Leitungen sei bisher zu wenig unternommen worden, sagt Singapurs Verteidigungsminister Chan Chun Sing.
3: We have quite a lot of work to do to prevent people from disrupting critical infrastructure.
2: Um das zu ändern, um Normen zu schaffen, solche Kabel und Röhren stabiler zu machen, aber auch Vorkehren gegen Sabotageakte zu treffen und sie zu bekämpfen, schließen sich nun 18 Länder auf dem Asien-Sicherheitsgipfel in Singapur zusammen. Der Schutz der Tiefseeinfrastruktur rückt damit auf der internationalen Prioritätenliste nach oben. Dass es sich um eine Herausforderung handelt, die sehr viele betrifft, zeigt sich daran, dass Länder von Australien bis Katar, von Thailand bis Schweden und von Neuseeland über Großbritannien bis Finnland die Vereinbarung mittragen.
1: Fredrik Steiger. Die Internationale Atomenergiebehörde IAEA fordert Zugang zum ukrainischen Atomkraftwerk Saporischschja. Man sei über einen Drohnenangriff informiert worden, schreibt die IAEA. Laut den Berichten sei dabei ein Loch in die Wand einer Turbinenhalle gerissen worden. Es wäre der erste Drohnenangriff auf das Kraftwerkgelände seit rund 2 Jahren, ergänzt die IAEA. Deren Chef Raphael Grossi zeigte sich ernsthaft besorgt über den Vorfall. Angriffe auf Atomanlagen seien wie ein Spiel mit dem Feuer. Von russischer Seite heißt es, dass es sich um eine ukrainische Drohne gehandelt habe. Die Ukraine weist die Vorwürfe zurück. Das Atomkraftwerk in Saporischschja liegt im Süden der Ukraine, wird aber von russischen Truppen besetzt. Es gilt als das größte AKW Europas. Damit zum Sport. Die Schweizer Eishockey-Nationalmannschaft spielt heute Abend in Zürich um den Weltmeistertitel. Die Schweizer treffen im Finale auf Finnland. Die Finnen besiegten in ihrem Halbfinale am Abend Kanada mit 4:2. Der Schweizer Trainer Jan Gadieu sieht für sein Team einen wichtigen Vorteil.
4: Wir spielen zu Hause und wir haben unser Publikum, das wird alles geben für uns. Und ich glaube, wir können diese Energie benutzen und wir brauchen das. So, das kann ein Riesenfaktor sein,
1: sagt der Schweizer Trainer Jan Cadieu. Dann zum Fußball. Paris Saint-Germain hat die Champions League gewonnen, zum zweiten Mal in Folge. Im Finale in Budapest gewann PSG gegen Arsenal aus London im Penaltyschießen. Nach der Verlängerung hatte es 1:1 gestanden. Sportredaktor Fabio Halbeisen über den Titel von PSG.
5: Mit dem Gewinn der Champions League verteidigen die Franzosen nicht nur ihren Titel erfolgreich, sondern etablieren sich endgültig in der europäischen Spitze. Lange galt PSG als Club, der vergebens über 1 Milliarde Euro in Superstars investiert hat, mit großen Namen wie Lionel Messi, Neymar oder Kylian Mbappé. Der ersehnte große Triumph blieb aber jahrelang aus. Den Wandel brachte Trainer Luis Enrique. Der Spanier formte aus einer Ansammlung von Einzelkönnern eine geschlossene Mannschaft. Besonders bemerkenswert

0: Bemerkenswert, der zweite Champions League-Titel in Folge gelang PSG erst nach dem Abgang von Superstar Mbappé. Nach zahlreichen Enttäuschungen auf europäischer Bühne hat PSG also den Schritt vom ambitionierten Großclub zur echten Fußballmacht geschafft. Der Triumph steht nicht nur für sportlichen Erfolg, sondern auch für einen Kulturwandel. Nicht mehr die Stars sind der Mittelpunkt, sondern das Team.
1: Fabio Halbeisen. Nach dem Spiel haben Tausende in Paris gefeiert. Dabei kam es zu Ausschreitungen und Festnahmen. In mehreren Teilen der französischen Hauptstadt gab es Auseinandersetzungen zwischen der Polizei und randalierenden Gruppen. Fahrzeuge und Geschäfte wurden beschädigt. Die Polizei setzte Tränengas ein. Landesweit nahm sie über 400 Personen fest, darunter rund 280 in Paris, wie der französische Innenminister sagte. Wegen des Champions League-Finals waren allein in Paris am Abend rund 8000 Polizisten im Einsatz. Bereits im vergangenen Jahr war es nach dem Champions League-Sieg von PSG zu Ausschreitungen in Paris gekommen. Damals gab es hunderte Verletzte und auch zwei Todesfälle. Und nochmals zurück zum Sport. Im Schweizer Handball ist Kriens Luzern zum ersten Mal in seiner Vereinsgeschichte Schweizer Meister. Kriens Luzern setzte sich in der Playoff-Finalserie gegen den Titelverteidiger, die Kadetten Schaffhausen, durch mit 3 Siegen in Serie. Und das Wetter. Heute ist es zunächst ziemlich sonnig bei bis zu 28 Grad. Am Nachmittag und Abend gibt es teils Regenschauer und kräftige Gewitter. Das waren Nachrichten von Radio SRF. Verantwortlich ist Adrian Huber.
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3: Einen schönen guten Morgen heute an diesem Sonntag, dem 31. Mai, dem Trinitatis-Sonntag, am Mikrofon Florian Hauser. Ich habe wieder 3 Vögelchen dabei. 3 Sonntagmorgen, Federträger Nummer 1 mag Laub- und Mischwälder, Parks, Friedhöfe, Gärten, ist grün, olivbraun-gelb, 11 cm groß, der Fitis.

Ein Konzert für Flöten, Oboen, Fagott und Streicher von Johann Friedrich Fasch in B-Dur mit dem Ensemble Tempesta di Mare. Und wir kommen zum Morgenvögelchen Nummer 2. Spannweite gut 20 cm, wiegt 20 Gramm. Schwer zu finden, weil braun-grau. Kennen Sie ihn? In 3 Minuten löse ich auf. Hier mal der Gesang.

Anais Godmar mit seinem Allegro aus seiner Harfensonate in G-Dur von Karl Philipp Emanuel Bach. Ja, und das Vögelchen vorhin, das war die Gartengrasmücke. Und jetzt haben wir noch ihre Cousine, Sonntagsvögelchen Nummer 3, die Mönchsgrasmücke. Hellgrau mit dunkler Mütze, flötet sehr schön, nämlich so.

Patricia Petitbon als ebenfalls zauberkundige Schwester der Alcina Morgana aus der Oper Alcina von Händel. Patricia Petitbon begleitet vom Venice Baroque Orchestra unter der Leitung von Andrea Marcon. 85 Meter lang die Fingalshöhle auf der kleinen Insel Staffa vor der Isle of Mull in Schottlands Innere Hebriden. Spätestens Felix Mendelssohn hat sie unsterblich gemacht, weil ihm auf seiner Schottlandreise dazu eine so schöne Musik eingefallen ist. Und die Schotten sind darauf so stolz, dass bei einem Touristenausflug zur Höhle immer diese Hebriden-Ouvertüre eingespielt wird auf einem kleinen Schiff voller Touristen aus einem kleinen Lautsprecher. Und hier haben wir mal das Original.

0: Die Hebriden-Ouvertüre von Felix Mendelssohn, Opus 26, mit dem Orchestre des Champs-Élysées unter der Leitung von Philipp Herreviche. 6.31 Uhr heute an diesem 31. Mai, diesem Sonntag Trinitatis. 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

Die G-Dur-Sonate Opus 30 Nummer 3 von Beethoven ist eigentlich eine Geigensonate, hier aber mutiert zu einer Flötensonate mit Emanuel Bay, Flöte und Daniel Barenboim, Klavier. Es ist 6 Minuten nach 6:30, Zeit für Joseph Haydn.

Dmitri Smirnov und das Kammerorchester Basel im ersten Satz des ersten Geigenkonzertes C-Dur von Joseph Haydn. Smirnov, 1994 geboren in St. Petersburg, hat mal einen zweiten Preis beim renommierten ARD-Wettbewerb gewonnen. Übrigens, nächstes Wochenende spielt er beim Musiksommer am Zürichsee und die Daten finden Sie auf seiner Homepage, wenn Sie möchten.

7 Minuten vor 7 ist es. Nach diesem Rondo von Ferdinand Ries, gespielt vom Linus Ensemble, haben wir noch Zeit für ein bisschen Bach, nämlich das Ensemble Il Fondamento mit Musik aus seiner Orchestersuite Nummer 1, C-Dur.

0: Pipelines auf dem Meeresgrund sollen besser geschützt werden. 17 Staaten aus verschiedenen Weltregionen haben das beschlossen. Dann die Schweizer Eishockey-Nazi will heute zum ersten Mal in der Geschichte Weltmeister werden und dabei den Heimvorteil nutzen. Und im Fußball hat Paris Saint-Germain erneut die Champions League gewonnen. Erneut gab es danach in Frankreich Ausschreitungen. Das Wetter zuerst wieder sonnig, später gibt's Regen und Gewitter. Die Infrastruktur in der Tiefsee, Kabel oder Pipelines sollen besser geschützt werden. Darauf haben sich 17 Staaten aus Asien, Europa und dem Nahen Osten auf einem Sicherheitsgipfel in Singapur verständigt. Die Tiefseeinfrastruktur wird immer wichtiger, ist aber zunehmend bedroht. Aus Singapur berichtet Fredrik Steiger.
1: Für die Kommunikation, für den weltweiten Datenaustausch und die Energieversorgung werden Datenleitungen, Kabel und Pipelines auf dem Meeresgrund wichtiger, ja unverzichtbar. Doch diese immer umfangreichere und weit verästelte Infrastruktur ist extrem gefährdet, wie Sabotageakte zeigen. Zunächst gab es sie vor allem in der Ostsee, dahinter steckten meistens russische oder russlandnahe Akteure. Mittlerweile wächst die Gefahr auch in Ostasien, etwa durch chinesische Operationen gegen Taiwan. Und nun bedroht der Iran Leitungen im Persischen Golf. Zum Schutz all dieser Leitungen sei bisher zu wenig unternommen worden, sagt Singapurs Verteidigungsminister Chan Chun Sing.
2: We have quite a lot of work to do to prevent people from disrupting critical infrastructure.
1: Um das zu ändern, um Normen zu schaffen, solche Kabel und Röhren stabiler zu machen, aber auch Vorkehren gegen Sabotageakte zu treffen und sie zu bekämpfen, schließen sich nun 18 Länder auf dem Asien-Sicherheitsgipfel in Singapur zusammen. Der Schutz der Tiefseeinfrastruktur rückt damit auf der internationalen Prioritätenliste nach oben. Dass es sich um eine Herausforderung handelt, die sehr viele betrifft, zeigt sich daran, dass Länder von Australien bis Katar, von Thailand bis Schweden und von Neuseeland über Großbritannien bis Finnland die Vereinbarung mittragen.
0: Die Internationale Atomenergiebehörde IAEA fordert Zugang zum ukrainischen Atomkraftwerk Saporischschja. Man sei über einen Drohnenangriff informiert worden, schreibt die IAEA. Dabei sei ein Loch in die Wand einer Turbinenhalle gerissen worden. Es wäre der erste Drohnenangriff auf das Kraftwerkgelände seit rund 2 Jahren, ergänzt die IAEA. Deren Chef Raphael Grossi zeigt sich ernsthaft besorgt über den Vorfall. Angriffe auf Atomanlagen seien wie ein Spiel mit dem Feuer, so Grossi. Von russischer Seite heißt es, dass es sich um eine ukrainische Drohne gehandelt habe. Die Ukraine weist die Vorwürfe zurück. Das Atomkraftwerk Saporischschja liegt im Süden der Ukraine, wird aber von russischen Truppen besetzt. Es gilt als das größte AKW Europas. Damit zum Sport. Die Schweizer Eishockey-Nationalmannschaft spielt heute Abend in Zürich um den Weltmeistertitel. Die Schweizer treffen im Finale auf Finnland. Die Finnen besiegten in ihrem Halbfinale am Abend Kanada mit 4:2. Der Schweizer Trainer Yann Gadieu sieht für sein Team heute einen wichtigen Vorteil.
3: Wir spielen zu Hause und wir haben unser Publikum, das wird alles geben für uns. Und ich glaube, wir können diese Energie benutzen und wir brauchen das. So, das kann ein Riesenfaktor sein.
0: Sagt Yann Gadieu zum WM-Final heute Abend, der um 20 nach 8 beginnt. Dann zum Fußball. Paris Saint-Germain hat die Champions League gewonnen, zum zweiten Mal in Folge. Im Finale in Budapest gewann PSG gegen Arsenal aus London im Penaltyschießen. Nach der Verlängerung hatte es 1:1 gestanden. Sportredaktor Fabio Halbeisen über den Titel von PSG.
4: Mit dem Gewinn der Champions League verteidigen die Franzosen nicht nur ihren Titel erfolgreich, sondern etablieren sich endgültig in der europäischen Spitze. Lange galt PSG als Club, der vergebens über 1 Milliarde Euro in Superstars investiert hat, mit großen Namen wie Lionel Messi, Neymar oder Kylian Mbappé. Der ersehnte große Triumph blieb aber jahrelang aus. Den Wandel brachte Trainer Luis Enrique. Der Spanier formte aus einer Ansammlung von Einzelkönnern eine geschlossene Mannschaft. Besonders bemerkenswert, der zweite Champions-League-Titel in Folge gelang PSG erst nach dem Abgang von Superstar Mbappé. Nach zahlreichen Enttäuschungen auf europäischer Bühne hat PSG also den Schritt vom ambitionierten Großclub zur echten Fußballmacht geschafft. Der Triumph steht nicht nur für sportlichen Erfolg, sondern auch für einen Kulturwandel. Nicht mehr die Stars sind der Mittelpunkt, sondern das Team.
0: Fabio Halbeisen. Nach dem Spiel haben Tausende in Paris gefeiert.

0: gefeiert. Dabei kam es zu Ausschreitungen und Festnahmen. In mehreren Teilen der französischen Hauptstadt gab es Auseinandersetzungen zwischen der Polizei und randalierenden Gruppen. Fahrzeuge und Geschäfte wurden beschädigt, die Polizei setzte Tränengas ein. Landesweit nahm sie über 400 Personen fest, darunter rund 280 in der Hauptstadt, wie der französische Innenminister sagte. Wegen des Champions-League-Finals waren allein in Paris am Abend rund 8'000 Polizisten im Einsatz. Bereits im vergangenen Jahr war es nach dem Champions-League-Sieg von PSG zu Ausschreitungen gekommen. Damals gab es hunderte Verletzte und auch zwei Todesfälle. Nochmals zurück zum Sport. Im Schweizer Handball ist Kriens Luzern zum ersten Mal in seiner Vereinsgeschichte Schweizer Meister. Kriens Luzern setzte sich in der Playoff-Finalserie gegen den Titelverteidiger, die Kadetten Schaffhausen, durch mit 3 Siegen in Serie. Soweit die Meldungen. Und die Wetteraussichten. Heute ist es zunächst ziemlich sonnig bei bis zu 28 Grad. Am Nachmittag und am Abend gibt es teils Regenschauer und kräftige Gewitter. Das waren Nachrichten von Radio SRF. Verantwortlich ist Adrian Huber.
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2: Guten Morgen, heute an diesem 31. Mai, am Mikrofon Florian Hauser. Und wie Sie wissen, haben wir natürlich am Sonntagmorgen um 7:15 wieder unser Wort aus der Bibel. Heute geht es um Weisheit und um den Geist Gottes. Davor aber gibt es ein paar Minuten Orchestermusik mit dem Orfeo Barockorchester.

0: Das Orfeo-Barockorchester Leitung Michi Geig hier mit einer Ouvertüre in D-Moll von Johann Caspar Ferdinand Fischer.
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0: Sophia oder Sophie. Diese Vornamen stehen seit Jahren oben in der Rangliste der beliebtesten Vornamen. Sophia, also Weisheit, diesen Namen zu tragen oder die Weisheit im Namen zu tragen, scheint eine gute Sache zu sein. In der Bibel denken gerade mehrere Bücher intensiv über Weisheit nach. Weisheit ist dort sogar eng verknüpft mit dem Geist Gottes. Etwa im Buch Jesus Sirach. Annette Wunsch liest uns einige Gedanken daraus vor.
2: Als ich noch jünger war, bevor ich umherreiste, suchte ich vor aller Augen Weisheit in meinem Gebet. Vor dem Tempel bemühte ich mich um sie, und bis zuletzt werde ich sie suchen. Wenn sie blühte, wie eine heranreifende Traube, erfreute sich mein Herz an ihr. Mein Fuß schritt in Geradheit, von meiner Jugend an spürte ich sie auf. Ich habe ein wenig mein Ohr geneigt und sie aufgenommen, und viel Bildung habe ich für mich gefunden. Ich habe Fortschritte in ihr gemacht. Der mir Weisheit gibt, dem werde ich Anerkennung erweisen. Denn ich habe darüber nachgedacht, sie umzusetzen, und ich habe das Gute gesucht und werde nicht beschämt werden. Meine Seele hat mit ihr gerungen, und ich habe mich genau daran gehalten, die Weisung umzusetzen. Ich habe meine Hände in die Höhe gestreckt und bedacht, was sie an Unbekanntem barg. Ich habe meine Seele auf sie ausgerichtet und sie durch Reinigung gefunden. Ich habe ein Herz erworben, das bei ihr ist von Anfang an, deshalb werde ich nicht verlassen werden. Und mein Inneres wurde aufgewühlt, so dass ich sie suchte. Deshalb habe ich guten Besitz erworben.
0: Annette Wunsch war das mit Merksprüchen aus dem Buch Jesus Sirach, Kapitel 51. Gelesen hat sie aus der deutschen Übersetzung der Zürcher Bibel.
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0: Dietrich Buxtehude, der Psalm 117, der Herr ist mit mir, mit der Capella della Torre hier heute Morgen um 7.16 Uhr. Wenn Musiker Albträume haben, dann ist das ja meistens verbunden mit ihrer Profession, also mit der Musik. Nils Mönkemeyer, der Bratschist, der hat mir eins mal erzählt über einen solchen Albtraum.
1: Ich habe auch schon geträumt, dass ich auf der Bühne stehe und plötzlich fängt das Orchester an und spielt Brahms Violinkonzert und ich gucke nach unten und sehe, ich habe eine Geige in der Hand und denke, um Gottes Willen, ich kann doch gar kein Brahms-Konzert. Und dann überlege ich, denke ich, Gott sei Dank ist ja das Tutti relativ lang, vielleicht kriege ich zumindest den Anfang hin, dass ich irgendwie so einen Einstand mache und dann kann ich ja danach abbrechen, das denke ich so in meinem Kopf und überlege dann fieberhaft, während das Orchester spielt, welche Töne die Geige hat und dann fange ich immer, wenn ich anfangen soll, das zu spielen, ist natürlich der Traum vorbei, es ist der Klassiker, aber diese Panik, dass ich in einer Situation völlig unvorbereitet vor 1000 Leuten etwas tun muss, das ist so ein klassischer Musiker-Albtraum.
0: Ja, sehr unangenehm. Aber hier spielt er jetzt das Instrument, das er kann. Eben nicht Geige, sondern Bratsche. Franz Anton Hofmeister, Bratschenkonzert D-Dur mit Nils Mönkemeyer.

Franz Anton Hofmeister Bratschenkonzert in D-Dur mit dem Bratschisten Nils Mönkemeyer und den Dresdner Kapellsolisten. Leitung Helmut Branny. Und jetzt um 7.22 Uhr kommt das Münchner Kammerorchester mit der Posthornserenade von Mozart.

0: Das Münchner Kammerorchesterleitung Enrico Onofri mit der Posthornserenade D-Dur von Wolfgang Amadeus Mozart. Die Schweiz ist in einer neuen Realität angekommen. Zum ersten Mal ist sie von Staaten umgeben, in denen Parteien die Umfragen anführen, die die Politikwissenschaft als Radical Right einordnet. Von Italien über Österreich bis nach Frankreich und Deutschland verschiebt sich das politische Koordinatensystem nach rechts. Treibende Kraft der neuen Rechten sind nicht zuletzt rechtsextreme Jugendgruppen. Sie organisieren sich über Plattformen wie Instagram, TikTok oder Telegram und sie tauchen auch in der Schweiz auf. Hier müsse die Schweiz unbedingt genauer hinschauen und durchgreifen, sagt der Rechtsextremismusforscher Damir Skenderovic.
1: Da ist gerade auch in der Schweiz wirklich Not am Mann, an der Frau, dass man hier viel härter durchgreift gegen Rechtsextremismus, weil das sehr lasch gehandhabt wurde in den letzten 20, 30 Jahren. Da sieht man ja auch, dass die Schweiz eben zum Teil Rückzuggebiet ist für den europäischen Rechtsextremismus. Also ich glaube, da muss man auch nicht nur sehr im Sinne von Bestrafung in eben jemanden verurteilen, sondern wirklich, das sind Symbolhandlungen von Behörden, vom Staat. Wir tolerieren keinen Rechtsextremismus in der Schweiz.
0: Extremismus auf dem Vormarsch. Droht ein neuer Faschismus? So ist der Titel der heutigen Sternstunde Philosophie im Fernsehen heute Vormittag, SRF 1 um 11 Uhr.

0: Das Ensemble Singapur mit Rest von Ralph Vaughan Williams, jetzt um ganz genau 20 vor 8. Musik von Matthias Georg Monn mit dem Cellisten Jean-Guyen Keras. Cellokonzert G-Moll.
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2: 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Die Jahreszeiten fallen aus der Zeit. Säen, warten, wässern, ernten, fallen aus der Zeit. Auf ewig wie erstarrt, mit deinem harzdurchdrungenen Herz, horchst du, ob es auch gut befestigt sei.
3: Steig ein, wir müssen weiter.
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das Freiburger Barockorchester und der Solist Jean-Kien Keras im Cellokonzert G-Moll von Matthias Georg Monn, der dritte Satz daraus, Allegro con moto. Und wir haben jetzt noch gute 10 Minuten, 13 Minuten sogar, Zeit für Wilhelm Friedemann Bach, einen der großartigen Bach-Söhne hier. Das Ensemble Il Giardino Armonico, Leitung Giovanni Antonini mit der Sinfonie F-Dur von Wilhelm Friedemann Bach.

0: Darauf haben sich 18 Staaten aus Asien, Europa und dem Nahen Osten auf einem Sicherheitsgipfel in Singapur verständigt. Die tiefste Infrastruktur wird immer wichtiger, ist aber zunehmend bedroht. Aus Singapur berichtet Freddy Gsteiger.
1: Für die Kommunikation, für den weltweiten Datenaustausch und die Energieversorgung werden Datenleitungen, Kabel und Pipelines auf dem Meeresgrund wichtiger, ja unverzichtbar. Doch diese immer umfangreichere und weit verästelte Infrastruktur ist extrem gefährdet, wie Sabotageakte zeigen. Zunächst gab es sie vor allem in der Ostsee, dahinter steckten meistens russische oder russlandnahe Akteure. Mittlerweile wächst die Gefahr auch in Ostasien, etwa durch chinesische Operationen gegen Taiwan. Und nun bedroht der Iran Leitungen im Persischen Golf. Zum Schutz all dieser Leitungen sei bisher zu wenig unternommen worden, sagt Singapurs Verteidigungsminister Chan Chun Sing.
2: We have quite a lot of work to do to prevent people from disrupting critical infrastructure.
1: Um das zu ändern, um Normen zu schaffen, solche Kabel und Röhren stabiler zu machen, aber auch Vorkehren gegen Sabotageakte zu treffen und sie zu bekämpfen, schließen sich nun 18 Länder auf dem Asien-Sicherheitsgipfel in Singapur zusammen. Der Schutz der Tiefseeinfrastruktur rückt damit auf der internationalen Prioritätenliste nach oben. Dass es sich um eine Herausforderung handelt, die sehr viele betrifft, zeigt sich daran, dass Länder von Australien bis Katar, von Thailand bis Schweden und von Neuseeland über Großbritannien bis Finnland die Vereinbarung mittragen.
0: Die Internationale Atomenergiebehörde IAEA fordert Zugang zum ukrainischen Atomkraftwerk Saporischschja. Man sei über einen Drohnenangriff informiert worden, schreibt die IAEA. Dabei sei ein Loch in die Wand einer Turbinenhalle gerissen worden. Es wäre der erste Drohnenangriff auf das Kraftwerkgelände seit rund 2 Jahren, ergänzt die IAEA. Deren Chef Raphael Grossi zeigt sich ernsthaft besorgt über den Vorfall. Angriffe auf Atomanlagen seien wie ein Spiel mit dem Feuer, so Grossi. Von russischer Seite hieß es, dass es sich um eine ukrainische Drohne gehandelt habe. Die Ukraine wiederum weist die Vorwürfe zurück. Das Atomkraftwerk Saporischschja liegt im Süden der Ukraine, wird aber von russischen Truppen besetzt. Saporischschja gilt als das größte AKW Europas. Damit zum Sport. Die Schweizer Eishockey-Nationalmannschaft spielt heute Abend in Zürich um den Weltmeistertitel. Die Schweizer treffen im Final auf Finnland. Die Finnen besiegten in ihrem Halbfinale am Abend Kanada mit 4:2. Der Schweizer Trainer Jan Gadieu sieht für sein Team einen wichtigen Vorteil.
3: Wir spielen zu Hause und wir haben unser Publikum, das wird alles geben für uns. Und ich glaube, wir können diese Energie benutzen und wir brauchen das. So, das kann ein Riesenfaktor sein,
0: sagt der Schweizer Trainer Jan Cadieu. Dann zum Fußball. Paris Saint-Germain hat die Champions League gewonnen, zum zweiten Mal in Folge. Im Finale in Budapest gewann PSG gegen Arsenal aus London im Penaltyschießen. Nach der Verlängerung hatte es 1:1 gestanden. Sportredaktor Fabio Halbeisen über den Titel von PSG.
4: Mit dem Gewinn der Champions League verteidigen die Franzosen nicht nur ihren Titel erfolgreich, sondern etablieren sich endgültig in der europäischen Spitze. Lange galt PSG als Club, der vergebens über 1 Milliarde Euro in Superstars investiert hat, mit großen Namen wie Lionel Messi, Neymar oder Kylian Mbappé. Der ersehnte große Triumph blieb aber jahrelang aus. Den Wandel brachte Trainer Luis Enrique. Der Spanier formte aus einer Ansammlung von Einzelkönnern eine geschlossene Mannschaft. Besonders bemerkenswert, der zweite Champions League-Titel in Folge gelang PSG erst nach dem Abgang von Superstar Mbappé. Nach zahlreichen Enttäuschungen auf europäischer Bühne hat PSG also den Schritt vom ambitionierten Grossclub zur echten Fußballmacht geschafft. Der Triumph steht nicht nur für sportlichen Erfolg, sondern auch für einen Kulturwandel. Nicht mehr die Stars sind der Mittelpunkt, sondern das Team.
0: Fabio Halbeisen. Nach dem Spiel haben Tausende in Paris gefeiert. Dabei kam es zu Ausschreitungen und Festnahmen. In mehreren Teilen der französischen Hauptstadt gab es Auseinandersetzungen zwischen der Polizei und randalierenden Gruppen. Fahrzeuge und Geschäfte wurden beschädigt. Die Polizei setzte Tränengas ein. Landesweit nahm sie über 400 Personen fest, darunter rund 280 in Paris, wie der französische Innenminister bekannt gab. Wegen des Champions League-Finals waren allein in Paris am Abend rund 8'000 Polizisten im Einsatz. Bereits im vergangenen Jahr war es nach dem Champions-League-Sieg von PSG zu Ausschreitungen gekommen.

0: Damals gab es hunderte Verletzte und auch zwei Todesfälle. Nochmals zurück zum Sport. Im Schweizer Handball ist Kriens Luzern zum ersten Mal in seiner Vereinsgeschichte Schweizer Meister. Kriens Luzern setzte sich in der Playoff-Finalserie gegen den Titelverteidiger, die Kadetten Schaffhausen, durch mit 3 Siegen in Serie. Soweit die Meldungen. Und noch das Wetter. Heute ist es zunächst ziemlich sonnig bei bis zu 28 Grad. Am Nachmittag und Abend gibt es dann teils Regenschauer und kräftige Gewitter. Das waren Nachrichten von Radio SRF. Verantwortlich heute Morgen ist Adrian Huber.
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2: Sonntag, der 31. Mai. Guten Morgen, am Mikrofon Florian Hauser. Starten wir in diese Runde mit einem ganz berühmten Musiker der Bachzeit. Er war ein ganz berühmter Violinvirtuose dieser Bachzeit. Vivaldi, Telemann, Albinoni, die alle haben ihm Geigenkonzerte gewidmet. Und komponiert hat er selber auch. Johann Georg Pisendel. Hier ist eines seiner Stücke, ein Geigenkonzert in G-Moll.

0: Petra Müllejans war die Solistin hier, begleitet vom Freiburger Barockorchester, Geigenkonzert in G-Moll von Johann Georg Pisendel. 8:11, kurzer Blick mal nach vorne. In knapp 20 Minuten gibt's ja wie immer am Sonntag die Perspektiven und da geht's heute um Buddhismus. Und zwar mit Hans-Günther Wagner. Er ist Autor und Übersetzer, hat viele Jahre in China gelebt und er sieht sich als Vermittler zwischen Ost und West.
1: Ich hatte also immer schon großes Interesse an existenziellen Fragen und habe viel griechische Philosophie gelesen, mich mit Christentum und anderen Religionen befasst. Und ich bin also zum Buddhismus jetzt nicht gekommen durch irgendeine Art von Erleuchtungserfahrung, auch nicht durch irgendeinen Meister, der was in mir erweckt hätte, sondern einfach durch systematisches Studium, durch die Bekanntschaft mit Menschen, durch die Besuche von Tempeln, ist mir im Laufe der Zeit klar geworden, dass auch für die Fragen, die ich hatte, die Antworten am interessantesten waren.
0: Und nun hat er ein neues Buch geschrieben, das heißt Buddhismus, eine Spurensuche in der westlichen Kultur. Und darüber reden wir in den Perspektiven hier auf SRF 2 Kultur um 8:30.

Paul Lewis war das mit dem ersten Satz der ersten Klaviersonate, der ersten selbstbewussten Klaviersonaten des jungen Beethoven, F-Moll, Opus 2, Nummer 1, 8:17, Dvorak, hier einer der slawischen Tänze.

Der zweite der slawischen Tänze, E-Moll von Antonín Dvořák mit der Tschechischen Philharmonie und dem Meister aus Liverpool, dem Dirigenten Simon Rattle. Und bevor wir zu den Perspektiven und dem Buddhismus kommen, gibt's jetzt hier noch Albrecht Mayer, den Oboisten und die Kammerakademie Potsdam in einem Oboenkonzert von Johann Anton Kosciuszko.

0: Johann Anton Kosziluch, Oboenkonzert in F-Dur mit dem Oboisten Albrecht Mayer und der Kammerakademie Potsdam. Ganz genau 8.30 Uhr heute am 31. Mai. Hier sind die Perspektiven und wir sind heute dem Buddhismus auf der Spur, seinen grundlegenden Konzepten und der Frage, wie er eigentlich in den Westen gekommen ist. Zusammen mit Hans-Günther Wagner. Er ist Autor und Übersetzer, hat viele Jahre in China gelebt und sieht sich als Vermittler zwischen Ost und West. Nun hat er ein neues Buch geschrieben, das heißt Buddhismus, eine Spurensuche in der westlichen Kultur. Und Religionsredaktorin Lia Burger hat das zum Anlass genommen, den Buddhismuskenner im Perspektivengespräch vorzustellen. Und hier ist dieses Gespräch.
1: Zum Einstieg ins Gespräch. Sie sind ja auch selbst praktizierend und ich gehe davon aus, dass Sie zu Hause einen oder vielleicht sogar mehrere Buddhas haben. Wie sehen die denn aus, Hans-Günther Wagner?
2: Also ich habe mehrere Buddhas, aber in meinem Arbeitszimmer steht ein indischer Buddha und der gefällt mir eigentlich am besten. Der ist von asketischer Strenge. Im Unterschied zu den späteren Buddha-Figuren, die so an Leibesfülle gewonnen haben, wie der chinesische Digpa-Buddha, mag ich vor allem diese einfachen, ursprünglichen Gestalten.
1: Sie haben gesagt, Sie haben mehrere. Was sind denn die anderen für welche?
2: Also ich bin eigentlich offen für alle buddhistischen Traditionen und habe deswegen auch chinesische Buddha-Figuren, tibetische Buddha-Figuren und diese ganz schlanken thailändischen Buddha-Figuren. Aber ich habe die Buddha-Figuren eigentlich nicht aus Sammlerleidenschaft, sondern weil es religiöse Objekte sind, die auch mit viel Sorgfalt hergestellt wurden und die ihre Wirkungen eigentlich nur in einem religiösen und weniger in einem künstlerischen Kontext entfalten.
1: Das heißt, Sie beziehen die Buddhas auch in Ihre Meditationspraxis ein?
2: Ja, wenn man die Buddhas in der Wohnung sieht, wird man immer daran erinnert, für was der Buddhismus steht. Und es gibt im chinesischen Buddhismus diese wunderbare Praxis der Rezitation, wo man sich in allen schwierigen Situationen den Namen des Buddha vergegenwärtigt, um zu verstehen, dass das, was Buddha ist, ein Potenzial darstellt, was auch in jedem menschlichen Wesen liegt.
1: Diese Buddha-Statuen, das ist wahrscheinlich eines der Symbole, das Menschen hier im Westen mit Buddhismus verbinden. Im Vorfeld unseres Gesprächs habe ich eine kleine Straßenumfrage gemacht und die Leute gefragt, ob sie solche Buddha-Statuen auch zu Hause haben, in der Wohnung oder im Garten. Da möchte ich kurz mit ihnen reinhören.
3: Ja, mehrere. Meine Wohnung ist voller Schutzfiguren. Ja, einen burmesischen Buddha, dann ein Vishnu Shiva aus Java. Ah, ein Bodhisattva aus Thailand habe ich auch noch. Da war ich 19, war ich mit meiner Mutter in Thailand. Da kommt der her. Ja. Ah, und dann habe ich noch eine grüne Tara. Die steht im Schlafzimmer. Also Sie sehen, ich bin ausgerüstet.
1: Ja, woher kommt das, diese Faszination für Buddha-Figuren hier im Westen, Hans-Günther Wagner?
2: Der Buddhismus als Religion zeichnet ja eine große Offenheit aus. Menschen tun das einfach, weil sie mit dieser Figur des Buddha und der buddhistischen Ikonografie etwas Positives verbinden. Die Dame sagt es ja, das Gefühl, da wird einem Schutz gewährt, da ist eine Macht, die nicht bedrohlich wirkt. Und das ist ja auch vielleicht ein Unterschied zu der Darstellung Christi in der katholischen Kirche. Da ist es ja sozusagen das Kreuz, das Leiden wird in den Vordergrund gestellt. Im Buddhismus geht es auch um das Leiden, aber in der Ikonografie wird vor allem ausgedrückt, es gibt einen Weg heraus aus dem Leiden. Und diese Gelassenheit und das selige Lächeln in den Figuren ist es offensichtlich, was Menschen anspricht und was eine Botschaft transportiert, die eigentlich über den Buddhismus als Religion mit einem Kanon und einer Lehrgeschichte hinausgeht.
1: Aber ist es nicht auch ein Stück weit Idealisierung?
2: Ja, das verbindet man ja immer mit einer Figur. Also die dient als eigene Projektionsfläche. Das kann sehr leicht zu einem Fetisch werden, dann ist es unangenehm. Andererseits hat die Figur ja auch die Funktion, dass sie etwas in einem wachruft, was sonst nicht so zum Ausdruck kommen würde.
1: Dazu passt ganz gut, dass mir mehrere Leute gesagt haben, was Buddha für sie symbolisiert. Hören wir nochmals in die Straßenumfrage rein.
4: Ey, Ruhe, der Yoga-Sitz, absolute Ruhe, ausstrahlend.
1: Haben Sie einen daheim?
4: Ja, ein Kopf im Büchergestell.
5: Mir fällt auf, die Gartenzwerge werden ein bisschen verdrängt vom Buddha.
6: Er hat beides.
7: Mein Sohn hat einen Buddha gekauft, der wird langsam alt. Und jemand, der bei uns im Haus wohnt, hat mir zur Unterstützung für mich einen Gartenzwerg mit Schaufeln angestellt.
5: Noch kein Buddha im Garten?
7: Doch, eben. Der, den mein Sohn gekauft hat. Der sitzt aber, der hilft mir nicht wirklich. Aber seine Ruhe ist wahrscheinlich schon um. Die Weisheit, den Frieden in sich zu finden und nicht die anderen belehren, nicht die anderen kritisieren, sondern das Verständnis aufbringen, auch wenn sie 180 Grad anders denken. Da könnten wir jetzt noch lange reden.
1: Sie lachen. Was rührt dabei Ihnen an?
2: Ich finde, die Dame hat ja zwei interessante Aspekte. Also mehr Offenheit ist eigentlich wichtiger, dass sie für sich den Buddha als eine Figur auffasst, die anderen nichts aufdrängen will, die nicht bekehren will. Und gerade in dieser Unaufdringlichkeit liegt ihre Bewunderung und auch das Motiv, den Buddha da in den Garten zu stellen. Und das verbindet sie dann mit dieser anderen Idee. Wir haben auch einen Gartenzwerg. Der Gartenzwerg ist ja nicht auch ein Geistwesen, was ja für irgendetwas auch steht. Es ist ja nicht nur eine reine Märchenfigur. Es hat ja eine viel längere Tradition. Das verbindet sie jetzt damit und hat aber auch so eine kleine ironische Wendung. Ja, geholfen mit der Buddha eigentlich auch nicht. Gut, die Gartenzwerge haben mir vielleicht auch nicht geholfen. Aber sie haben in ihr eine gewisse Einstellung entwickelt, eine Haltung entwickelt. Das fand ich interessant an dieser Äußerung.
1: Mhm. Und nebst den Buddha-Figuren ist ja ein anderes Motiv, das hier im Westen sehr stark mit Buddhismus in Verbindung gebracht wird, die Meditation. Natürlich auch, weil viele Menschen das hierzulande praktizieren, sei es tief verankert in einer Tradition oder mehr einfach so aus Selbstfürsorge, Achtsamkeit, ja vielleicht sogar ein bisschen Wellness, sage ich mal. Bei meiner kleinen Straßenumfrage habe ich die Leute auch danach gefragt, ob sie meditieren, und möchte da auch mit Ihnen, Hans-Günther Wagner, nochmals kurz reinhören.
3: Ich habe es erst vom Kopf her ab und an mal gemacht, dann hat es sich verselbstständigt. Und ich denke, in unserer Zeit hier, mit den ganzen Bedrohungen von überall, ich bin Psychoanalytikerin, denke ich, dass das so Räume sind, geschützte Räume, wo man sich einfach mit sich beschäftigen kann. Das finde ich schon sehr wertvoll. Ja.
1: Meditation, Achtsamkeit, das war für Buddha ganz wichtig. Was hat er denn eigentlich mit Achtsamkeit gemeint?
2: Achtsamkeit ist Teil der buddhistischen Praxis. Und die religiöse Praxis des Buddhismus kann man in drei Bereiche untergliedern. Das eine ist das ethische Handeln. Das zweite ist das Studium der religiösen Schriften. Und das dritte ist die Praxis der Meditation. Und zu Buddhas Zeiten wurde auch schon in Indien, in den Hindu-Religionen, sehr viel meditiert. Die sogenannte Shamatha-Religion, die Buddha auch gelehrt hat. Da geht es vor allem darum, was die Psychoanalytikerin eben ansprach, sich ein bisschen loszulösen vom Getriebe der Welt, entspannter zu werden, die Dinge mit größerer Gelassenheit zu betrachten. Buddha hat, und das ist die Innovation des Buddhismus, diese traditionelle indische Praxis um ein ganz neues, entscheidendes Element bereichert, um die Methode der Vipassana-Meditation. Also es geht nicht nur um Entspannung in der Meditationsmethode des Buddha, sondern es geht darum, die Wirklichkeit so zu erkennen, wie sie uns auf höchster Stufe darstellt. Und das ist ihre Vergänglichkeit, die Unbeständigkeit der Objekte, also auch die Unbeständigkeit aller Wahrnehmungen und Gefühle. Und auf dieser vierten Stufe erst, da setzt dann sozusagen die buddhistische Philosophie ein. Da geht es dann um die Fragen, ja, die Vergänglichkeit, ist die wirklich real oder ist das nur eine Einbildung unseres Geistes? Wann besteht dann ein Objekt eigentlich? Wie lange muss es bestehen, um zu vergehen? Und dann gibt es dann die Diskussion, wie kann dann etwas vergänglich sein, das nicht wirklich bestanden hat? Und da haben dann im Laufe der Geschichte des Buddhismus zahlreiche interessante philosophische Debatten rausentwickelt. Aber Grundlage ist immer die Wahrnehmung dessen, was geschieht. Und Vergänglichkeit ist einfach nur ein Begriff. Ja, Dinge sind vergänglich, aber selbst zu erfahren, das stellt nochmal eine andere Qualität dar.
1: In diesem Zusammenhang ist vielleicht auch das Konzept der Anhaftung zu erwähnen, oder dass man eben nicht anhaftet, weil die Dinge vergänglich sind, also sich nicht anhaften an negativen Dingen, weil das Leid verursacht, aber sich auch nicht anhaften an positiven Dingen, die einem Glück und Freude bereiten, weil eben auch die vergehen können und dadurch Leid entsteht. Also wenn ich mich zu sehr darauf konzentriere und das Gute eben behalten möchte.
2: Buddha beschreibt ja die Existenz mit Anicca. Das nennt er die Unbeständigkeit der Dinge. Anatta, dass eigentlich da kein bleibendes Ich ist. Das Ich ist genauso vergänglich wie die Objekte, die betrachtet werden. Und daraus resultiert als drittes, dann nennt er Dukkha, die Leidhaftigkeit der Welt. Wobei Leiden vielleicht nicht so eine 100% korrekte Übersetzung ist. Er meint damit, die Dinge sind irgendwie unzulänglich. Egal, was wir machen im Leben, es ist irgendwie unbefriedigend. Das rührt daher, dass alles, was aus Anhaftung erzeugt wird, kein bleibendes Glück schaffen kann. Jemand hat im Lotto gewonnen, freut sich, aber wir kennen ja zig Geschichten, die im Fernsehen erzählt werden. Ich kenne auch persönlich Leute, die sind reich geworden, die sind hinterher unglücklicher gewesen, als sie vorher waren. Also Anhaftung, das Gier, Streben nach immer mehr Besitz, das ist die Quelle von Leid und nicht nur auf der individuellen Ebene. Wenn wir den globalen Zustand der Welt betrachten, sehen wir ja gerade, wie eine giergesteuerte Wirtschaft immer mehr größere Probleme erzeugt und auch immer weniger Menschen ihre Grundbedürfnisse befriedigen können, weil einige wenige in unermesslicher Gier immer mehr Mittel an sich reißen.
1: Das heißt in einem buddhistischen Verständnis ja auch, dass Glück nicht über materielle Dinge erreicht werden kann, sondern dass ein glückliches Leben eigentlich darin besteht, nicht anzuhaften, sich durch Meditation eben mehr und mehr zu befreien.
2: Ja, im Buddhismus gibt es diesen Begriff von Sukha. Und Sukha ist das Glück, das daraus entsteht, dass man sich gelöst hat von den Dingen. Sozusagen das größte Glück ist tatsächlich das Eingehen des Ich in das Nirvana. Im praktischen Leben, wie will man eigentlich Glück definieren? Die buddhistische Vorstellung von Glück ist eigentlich eine sehr bescheidene. Es ist ein großes Glück im Leben, wenn einem schon kein Unglück widerfährt. Also die Wertschätzung dessen, was man hat, das ist für Buddha schon eine sehr wichtige Sache.
1: Diese Gedanken zum Glück aus buddhistischer Perspektive, aber auch wie wir hier im Westen über Glück nachdenken, das schildern Sie ausführlich in Ihrem neuen Buch «Buddhismus – Eine Spurensuche in der westlichen Kultur». Da gehen Sie sowieso auf ganz viele Vergleiche ein, der buddhistischen Philosophie, der buddhistischen Ethik eben im Vergleich zu westlichen Konzepten. Wir haben jetzt über die Meditation gesprochen und im Westen wird Meditation stark über den Achtsamkeitstrend wahrgenommen. Daran gibt es auch Kritik und dazu hat sich auch jemand bei meiner kleinen Straßenumfrage dazu geäußert. Hören wir nochmals kurz rein.
8: Bei der Achtsamkeit geht es ja nur um Selbstfürsorge, oder? Und beim Buddhismus geht es ja mehr um, dass du eigentlich auch verantwortlich bist, wenn du Leid verursachst.
1: Die Frau hat sich dann im Gespräch auf dieses neu erschienene Buch bezogen. «Achtsam geht die Welt zugrunde» ist der Titel und kritisiert eben eigentlich diesen Achtsamkeitshype. Und sie hat das dann noch ein bisschen ausgeführt.
8: Ich glaube, es ist ganz interessant, dass wahrscheinlich westliche Leute, die Retreat machen, ich glaube, als erstes werden sie egoistisch. Und ich glaube, die müssen wirklich auch ihre Konzepte zum Teil ändern mit diesen Retreats. Weil irgendwann musst du dich öffnen für die Welt, oder?
1: Irgendwann muss man sich öffnen für die Welt, aus dieser Innerlichkeit, aus dieser Innenschau der Gefühle, der Gedanken, raus in die Welt, sich engagieren. Wie sehen Sie das, Hans-Günther Wagner?
2: Ja, unbedingt. Also Achtsamkeit ist zunächst mal eine individuelle Übung. Jeder Mensch wird sich über seine eigenen Gefühle, Gedanken klar und definiert Ziele für sein Leben. Aber in einem erweiterten Sinne soll diese Achtsamkeit dann auch auf das tägliche Leben erweitert werden. Also so ist die Frage, was ich esse und trinke, wie ich mich kleide oder reise, immer auch mit den Lebensbedingungen anderer Wesen verknüpft. Und nun sind natürlich in der modernen Welt, anders als zu Buddhas Zeiten, die Ursache-Wirkungszusammenhänge viel komplexer. Und es ist nicht immer leicht zu sagen, welches Handeln in welcher Situation angemessen ist. Aber es ist wichtig, darüber nachzudenken. Die amerikanische, letztes Jahr verstorbene Buddhistin, Ökophilosophin und Systemforscherin Joanna Macy hat mal den Begriff des Ökosattva geprägt. Damit meint sie eigentlich eine Verbindung eines Bodhisattvas, also eines Wesens im Buddhismus, das sein Wirken in das Wohl anderer stellt, das für das Wohl anderer auf den Eintritt in das Nirvana verzichtet und sagt, der heutige Bodhisattva muss jemand sein, der auch ökologische Verantwortung zeigt, der sozusagen weiß, was in der Welt geschieht, welche Folgen, welche Handlungen haben und sein eigenes Handeln bewusst gestaltet.
1: Da kommen wir nicht umhin, über das Prinzip des Karma zu reden, Ursache und Wirkung. In Ihrem neuen Buch schreiben Sie, dass das sowas wie der kategorische Imperativ des Ostens geworden ist, also ein ethisches Handlungsprinzip. Aber Sie schreiben im Buch auch, dass dieser Karma-Gedanke von Ursache und Wirkung missbraucht werden kann und negative Dimensionen annehmen kann. Hans-Günther Wagner, wie genau meinen Sie das?
2: Karma ist ja keine Vorstellung, die vom Buddha neu entwickelt wurde, dass sie auch die Grundlage der brahmanischen indischen Gesellschaft war. Buddha hat auch das Kastensystem kritisiert und sich dagegen gewandt. Trotzdem kam es im Buddhismus auch immer wieder zu Entwicklungen, dass die Karma-Lehre missbraucht wurde, also dass Herrscher gerühmt wurden. Sie seien die Inkarnation von Bodhisattvas, Herrscher wurden selbst zu Bodhisattvas erklärt. Also in dieser trivialisierten Form ist die Karma-Lehre durchaus auch in vielen Ländern in der Geschichte negativ gewesen und wird auch heute immer noch negativ interpretiert. Allerdings, ob jemand jetzt ein gutes Leben hat, weil man immer definieren muss, wie gut definiert ist. Die traditionellen Auffassungen haben das vor allem materiell gemacht. Das dürfte nicht im Sinne Buddhas gewesen sein. Wenn jemand ein gutes Leben hat, ist das auf gute Handlungen zurückzuführen. Und umgedreht heißt es, wie ich zukünftig lebe, das ist die Essenz dieser Karma-Lehre. Das ist dadurch bestimmt, wie ich gegenwärtig mich verhalte gegenüber anderen Wesen, gegenüber meiner Umwelt. Insofern ist so die Idee dahinter, dass der Mensch auch verantwortlich ist, für sein Handeln und auch die Früchte seines Handelns ernten wird. Insofern ist eine Idee von Verantwortung, ein Konzept von Verantwortung.
1: Dazu passt ganz gut ein letzter Ton, den ich noch habe von meiner Straßenumfrage. Ein Mann beantwortet mir die Frage, was für ihn die buddhistische Philosophie bedeutet.
9: Buddhismus ist eine Philosophie, wo human dankt wird im Glauben. Ja, ich will nicht zu viel erzählen. Ich kann die Weisheit, kein Krieg, in sich hineingehen und die Welt anders gesehen wie der Christ.
1: Hier findet auch eine Abgrenzung gegenüber dem Christentum statt. Und ich habe das für mich so interpretiert, dass es vielleicht auch um eine Ablehnung von Dogmen geht. Oder was ist Ihre Reaktion zu diesem Statement?
2: Die Frage ist jetzt, dieser Begriff Religion ist ja ein europäischer Begriff. Wir verwenden diesen Begriff jetzt, um ein asiatisches Phänomen, den Buddhismus, entsprechend unserem Verständnis von Religion zu verorten. Und der Ursprung von Religion, Religio Religare, ist ja durchaus unterschiedlich. Der verweist ja nicht nur auf den Glauben, sondern auch auf eine Stellung von Religion in der Gesellschaft mit Beziehungen zur Staatsmacht, die Wirkungen von Ritualen. Und das ist eine sehr komplexe Frage. Ich meine, man kann beides tun. Man kann den Buddhismus als Philosophie definieren und sagen, das ist keine Religion. Es gibt keinen Glauben an einen Gott, also keine monotheistischen Elemente. Es gibt zwar Götter im Buddhismus, aber das sind alles die Götter anderer Religionen, die Hindu-Gottheiten, die in das buddhistische Pantheon eingeflossen sind. In China waren es teilweise daoistische Gottheiten. Aber die Götter im buddhistischen Verständnis waren an der Entstehung der Welt nicht beteiligt. Und sie sind auch selbst vergänglich, wenn ihre positive Energie erschöpft ist. Da gibt es noch viele Geschichten, die dann erzählen, wie die Gottheiten verblassen, wie die Blumen in ihre Umgebung welken und wie sie wieder in niedere Daseinsformen zurückkehren müssen, um wieder Verdienste anzuhäufen, um erneut eine göttliche Existenz fristen zu können. Andererseits gibt es Glaubensartikel, es werden religiöse Objekte verehrt, es wird der Buddha verehrt, es wird die Gemeinschaft verehrt, es werden auch Gebete, es wird rezitiert. Es gibt in einigen buddhistischen Schulen hochverbindliche Normen. Es gibt eine farbenprächtige Mythologie. Es gibt Heiligenverehrungen in schriftlicher, bildlicher Form. Also das würde all dafür sprechen, den Buddhismus als Religion zu betrachten. Also die Frage ist vielleicht weniger, was ist der Buddhismus? Der Buddhismus ist in einem bestimmten Kontext entstanden und hin zu der Frage kommen, wie rezipieren wir den Buddhismus? Und da sind eigentlich beide Wege möglich. Wir haben heute im Westen den säkularen Buddhismus, der den Buddhismus versucht, auf seine rationalen Elemente zu reduzieren. Und wir haben im Westen aber auch buddhistische Gemeinschaften, tibetischer Couleur, japanischen Zen-Buddhismus, die sehr traditionell den alten Buddhismus fortsetzen und auch das religiöse Element weitertragen. Also ich denke, es ist beides möglich. Es sind beides legitime Herangehensweisen auf diese alte asiatischen Lehre.
1: Kommt dazu, dass es ja auch nicht den Buddhismus gibt, sondern verschiedene Traditionen und Schulen und dass das auch manchmal so ein eurozentristischer Blick ist auf den Buddhismus. Hans-Günther Wagner, wie sind Sie eigentlich damals persönlich zum Buddhismus gekommen?
2: Ich hatte also immer schon großes Interesse an existenziellen Fragen und habe viel griechische Philosophie gelesen, mich mit Christentum und anderen Religionen befasst. Und ich bin also zum Buddhismus jetzt nicht gekommen durch irgendeine Art von Erleuchtungserfahrung, auch nicht durch ein prägendes Ereignis, auch nicht durch irgendeinen Meister, der was in mir erweckt hätte, sondern einfach durch mein systematisches Studium, durch die Bekanntschaft mit Menschen, durch die Besuche von Tempeln, ist mir im Laufe der Zeit klar geworden, dass auch für die Fragen, die ich hatte beim Buddhismus, die Antworten, zwar nicht immer alles beantwortet haben, aber die Antworten am interessantesten waren, am weiterführendsten waren.
1: Zum Beispiel?
2: Also die Frage, wer bin ich, warum lebe ich, wie soll ich mein Leben gestalten? Und der Buddhismus insofern gibt keine Antworten, aber er zeigt Methoden, er lehrt Methoden, mit denen ich mich damit befassen kann. Er zwingt mich aber nicht, irgendeine bestimmte Auffassung über die Welt und das Leben zu vertreten. Er ist etwas, was ich nenne eine lernende Religion, die sozusagen im Dialog mit Menschen sich weiterentwickelt. und nicht eine Religion, die Dogmen verkündet, die einmal vor 2500 Jahren gelehrt wurden und die dann unverändert als ewige Wahrheiten bestehen.
1: Das ist insofern eine interessante Interpretation, weil das ja auch einen sogenannten ursprünglichen Buddhismus als richtigen Buddhismus in Frage stellt. Also in jeglichen Religionen gibt es ja immer wieder diese Frage, was ist denn eigentlich die echte Religion? Oder ist jetzt das einfach nur Zeitgeist, der da neue Debatten reinbringt? Und was ist eigentlich die Essenz? Und gerade beim Buddhismus kommt das immer wieder in dieser Spannung von Ost und West, weil angenommen wird, im Osten, in den südasiatischen Ursprungsländern, da ist noch so der wahre Buddhismus und bei uns im Westen ja vielleicht so ein neuerer, moderner, aber eben nicht der wahre. Und diese Dichotomie oder dieses duale Denken, das geht ja eigentlich gar nicht so auf. Aber wie kam es denn eigentlich so weit? Also spätestens mit Marco Polo im 13. Jahrhundert sind buddhistische Konzepte nach Europa gekommen, hat da langsam Fuß gefasst, auch in der Literatur, in der Musik, in der Philosophie. Wie sieht da dieser Weg aus?
2: Ja, es gab eigentlich schon frühe Kontakte zwischen dem Buddhismus und der westlichen Kultur. Es gab also auch griechische Einflüsse auf die buddhistische Skulpturbildung, wie man in den Buddha-Skulpturen von Gandhara, die ja Bestand hatten, bis die Taliban sie vor einigen Jahren zerstört haben, immer noch sehen kann. Aber dann durch die Ausbreitung des Islam ist so eine Mauer entstanden zwischen Orient und Okzident. Und da konnte erstmal kein direkter Austausch mehr stattfinden. Erst als die Portugiesen dann, das gab da guten Hoffnung, umschifften und dann nach Asien gelangten, kam auch wieder im Gefolge von Missionaren, die sich mit dem Buddhismus befasst haben, erstmals buddhistische Texte nach Europa. Also der Buddhismus hat sich nicht wie das Christentum durch missionarische Aktivitäten ausgebreitet, sondern die Texte wurden eher geholt und dann haben im 18. Jahrhundert Indologen angefangen, diese Werke zu übersetzen. Und dann gab es natürlich sehr viele Missverständnisse. Und so entstand das Bild Buddhas zunächst als eines Götzen, der verehrt wird, des Buddhismus, also einer Religion der Passivität, der Weltflucht, die meditative Übung, also ein Hindösen vor der Welt. Es hat dann einige Zeit gedauert, bis dann so gegen Ende des 19. Jahrhunderts auch erste Europäer sich mit großem, echten Interesse mit dem Buddhismus befasst haben. Dann es zu guten Übersetzungen kam, in Deutschland der Pali-Text durch Neumann übersetzt wurde. Und so nach und nach entstand ein Verständnis des Buddhismus, was der eigentlichen Lehre immer mehr gerecht wurde. Und die ursprüngliche Auffassung des Buddhismus in Europa war die als einer Vernunftreligion. Also gerade Religionskritiker wie Schopenhauer haben den Buddhismus entdeckt, weil sie sagen, hier wird endlich eine Erklärung der Entstehung der Welt, der Gesetzmäßigkeiten der Welt, des ethischen Lebens geliefert, die frei von Glaubenszumutungen ist, die sich nicht auf außerweltliche Offenbarungen stützt, sondern die jeder nachvollziehen kann. Das war allerdings auch nur ein Aspekt. Nach dem Zweiten Weltkrieg hat sich der Zen-Buddhismus stark ausgebreitet und seit den 80er Jahren ist eigentlich unter den westlichen Buddhisten der tibetische Buddhismus die größte Fraktion.
1: Sie haben Arthur Schopenhauer erwähnt, ein Philosoph, der vor allem im 19. Jahrhundert sich auf buddhistische Philosophie bezogen hat und auch eine Ethik entwickelt hat, ausgehend von der menschlichen Fähigkeit des Mitgefühls. Sie führen das in Ihrem neuen Buch aus, wo Sie überhaupt sehr stark auf die buddhistische Philosophie eingehen. Ich fand das sehr aufschlussreich, teilweise auch voraussetzungsreich. Im Buch kommen auch Beispiele von Musik oder Literatur im Westen, wo eben buddhistische Motive aufgenommen wurden. Oscar Wilde zum Beispiel. Sie bringen natürlich Hermann Hesse und sein bekanntes Buch Siddhartha. Sie bringen Thomas Mann, aber auch Alfred de Berlin und sein Buch Berlin-Alexanderplatz, eines der Hauptwerke der deutschen Moderne. Es geht um einen Arbeiter, um Franz Bieberkopf, der immer wieder kläglich scheitert. Welche buddhistischen Motive begegnen uns in diesem Roman?
2: Döblin beschreibt Franz Bieberkopf ja eigentlich als einen gescheiterten Menschen, der aber immer wieder in seinem Scheitern große Weisheit entdeckt. Und diese Weisheit entspringt dem Gewahrwerden der eigenen Vergänglichkeit. Und an einer Stelle des Romans, da stellt Franz Bieberkopf die Frage, wie kann ein Mensch gedeihen, wenn er nicht den Tod aufsucht? Und das ist ein urbuddhistisches Motiv, abgesehen von Berlin-Alexanderplatz hat sich Döblin auch durchaus theoretisch mit der Lehre des Buddha befasst, wobei er sie nicht so bedingungslos akzeptiert. Er bewundert Buddha, bringt aber eigentlich eine sehr interessante Nuance zum Ausdruck. Buddha sagt ja immer, das Leben ist bestimmt durch Altern, Tod und Vergänglichkeit. Er stellt der Schönheit der Jugend die Hässlichkeit des Alterns gegenüber Und da hat Dublin gewisse Zweifel. Er sagt, eigentlich hat jeder Lebensabschnitt seine eigene Schönheit und auch das Alter hat seine eigenen Reize. Es ist nicht per se schlecht. Und auch die Vergänglichkeit ist gleichzeitig die Grundlage neuen Lebens. Eine Leiche ist für uns hässlich, aber sie ist ein Leckerbissen für eine Hyäne. Das sind so Überlegungen, die er zu Buddha formuliert. Aber er lehnt Buddha nicht ab, sondern er unterstützt ihn und sagt, es ist besser, mit ihm zu irren, als gegen ihn Recht zu haben. Und Dublin ist eigentlich ein gutes Beispiel, wie westliche Denker, Schriftsteller sich der Lehre des Buddha nähern und sie gleichzeitig im Licht ihrer eigenen Kultur und ihrer eigenen Erfahrung kritisch reflektieren.
1: Und das passt ja auch zu Ihrer Auseinandersetzung mit dem Buddhismus, Hans-Günther Wagner. Seit vielen Jahren beschäftigen Sie sich damit, theoretisch, praktisch. Zum Schluss des Gesprächs, was ist denn bislang so Ihre wichtigste Erkenntnis aus dieser Auseinandersetzung?
2: Ja, Frau Burger, da gibt es so viel zu sagen, dass ich nicht weiß, wo ich anfangen soll. Womit der Buddhismus am meisten hilft, ist sozusagen, wie komme ich durch den Tag? Gar nicht bei den großen Fragen, sondern wie komme ich durch den Tag, wenn ich morgens aufstehe? Was passiert da in meinem Kopf? Und Buddhismus hilft mir, Klarheit zu finden bei Handlungen. Und immer wenn ich in Situationen nicht weiß, was ich machen soll, dann folge ich eigentlich dem Rat Buddhas, erstmal beobachten, was stattfindet. Also weg vom schnellen Reagieren kommen, hin zum reflektierten Handeln. Bewusst werden, was geschieht da bei mir? Was geschieht da, wenn ich in einem Gespräch bin bei meinem Gegenüber? Was geschieht, wenn ich durch den Wald gehe? Was passiert da? Was nehme ich wahr? Und wie wirkt das auf mich? Und was immer wieder bleibt, ist die Frage, wer ist dieses Ich, das das wahrnimmt? Ich meine, Buddha hat ja die Anatta-Lehre, das wird ja oft so gehend missverstanden, dass er gesagt hätte, es gäbe kein Ich, kein Selbst. Mhm. Das ist aber meines Erachtens eine Vereinfachung. Buddha stellt die Frage, ja, wo ist denn dieses Ich? Ist es im Inneren des Selbst? Ist es im äußeren Objekt? Ist es im Wahrnehmungsvorgang? Und überall, wo er nach einem Ich sucht, nach etwas Bleibenden, etwas Festem, etwas Unveränderlichen, da sagt er, es ist nicht zu finden. Und am Ende kommt eigentlich die Diagnose, dieses ewige, unveränderliche Ich, das finde ich nirgends. Es wird in einem Reflexionsprozess eine Behauptung auf ihren empirischen Gehalt hinterfragt.
1: Und, wenn ich das richtig verstehe, gäbe es dann eben keine Essenz von mir, Lea Burger, die mit 5 Jahren genau dieselbe war wie jetzt, mit 38, weil sich eben alles verändert und vergänglich ist.
2: Das wird jetzt natürlich keine große philosophische Debatte auslösen, aber woher rührt dann die Angst des Menschen? Die rührt daher, dass dieses Ich, dass er etwas festhalten will, was aber nach Lehren Buddhas eigentlich... Die Angst ist unbegründet, weil es gibt nichts, woran man sich festklammern müsste.
1: In diesem Sinne klammere ich mich auch nicht mehr an dieses Gespräch, sondern entlasse Sie in einen neuen Tag, in eine neue Nacht und bedanke mich ganz herzlich für den Austausch.
2: Ich danke Ihnen, Frau Burger.
0: Hans-Günther Wagner im Perspektivengespräch mit Lea Burger. Sein neues Buch heißt «Buddhismus – eine Spurensuche in der westlichen Kultur» und kommt raus im Origo Verlag in Bern.

Die Nachrichten von SRF um 9 mit Lukas Siegfried. Guten Morgen. 18 Länder haben abgemacht, dass sie wichtige Kabel und Pipelines auf dem Meeresboden besser schützen wollen. Die Schweizer Eishockey-Nazi trifft im WM-Final heute Abend auf Finnland. Und im Fußball hat Paris Saint-Germain erneut die Champions League gewonnen. In Paris gab es danach Ausschreitungen. Das Wetter zunächst sonnig, am Nachmittag gibt's Regen und Gewitter. Die Infrastruktur in der Tiefsee, Kabel oder Pipelines, soll besser geschützt werden. Darauf haben sich 18 Staaten aus Asien, Europa und dem Nahen Osten auf einem Sicherheitsgipfel in Singapur verständigt. Die Tiefsee-Infrastruktur wird immer wichtiger, ist aber zunehmend

0: Zum Schutz all dieser Leitungen sei bisher zu wenig unternommen worden, sagt Singapurs Verteidigungsminister Chan Chun Sing.
1: We have quite a lot of work to do to prevent people from disrupting critical infrastructure.
0: Um das zu ändern, um Normen zu schaffen, solche Kabel und Röhren stabiler zu machen, aber auch Vorkehren gegen Sabotageakte zu treffen und sie zu bekämpfen, schließen sich nun 18 Länder auf dem Asien-Sicherheitsgipfel in Singapur zusammen. Der Schutz der Tiefseeinfrastruktur rückt damit auf der internationalen Prioritätenliste nach oben. Dass es sich um eine Herausforderung handelt, die sehr viele betrifft, zeigt sich daran, dass Länder von Australien bis Katar, von Thailand bis Schweden und von Neuseeland über Großbritannien bis Finnland die Vereinbarung mittragen.
2: Fredrik Steiger aus Singapur. Die Internationale Atomenergiebehörde IAEA fordert Zugang zum ukrainischen Atomkraftwerk Saporischschja. Man sei über einen Drohnenangriff informiert worden, schreibt die IAEA. Dabei sei ein Loch in die Wand einer Turbinenhalle gerissen worden. Es wäre der erste Drohnenangriff auf das Kraftwerkgelände seit rund 2 Jahren, ergänzt die IAEA. Deren Chef Raphael Grossi zeigt sich ernsthaft besorgt über den Vorfall. Angriffe auf Atomanlagen seien wie ein Spiel mit dem Feuer, so Grossi. Von russischer Seite hieß es, dass es sich um eine ukrainische Drohne gehandelt habe. Die Ukraine weist die Vorwürfe zurück. Das Atomkraftwerk Saporischschja liegt im Süden der Ukraine, wird aber von russischen Truppen besetzt. Saporischschja gilt als das größte AKW Europas. Zwei weitere kurze Meldungen aus dem Ausland. Der Chef der Weltgesundheitsorganisation WHO, Tedros Adhanom Ghebreyesus, hat in Kongo-Kinshasa die Stadt Bunia besucht, das Zentrum des Ebola-Ausbruchs im Land. Tedros rief dabei die internationale Gemeinschaft zu mehr Hilfe auf. Das Gesundheitspersonal vor Ort sei auf medizinische Güter und Schutzausrüstung angewiesen, um helfen zu können, so WHO-Chef Tedros. Und die US-Armee hat nach eigenen Angaben im Golf von Oman ein Schiff manövrierunfähig gemacht, weil es die US-Blockade iranischer Häfen missachtet habe. Das unter der Flagge Gambias fahrende Frachtschiff habe mehrere Warnungen der USA ignoriert, teilte das US-Zentralkommando mit. Ein US-Kampfjet habe darauf eine Rakete in den Maschinenraum des Frachters geschossen. Damit zum Sport. Die Schweizer Eishockey-Nationalmannschaft spielt heute Abend in Zürich um den Weltmeistertitel. Die Schweizer treffen im Finale auf Finnland. Die Finnen besiegten in ihrem Halbfinale am Abend Kanada mit 4:2. Der Schweizer Trainer Jan Gadieu sieht für sein Team einen wichtigen Vorteil.
3: Wir spielen zu Hause und wir haben unser Publikum, das wird alles geben für uns. Und ich glaube, wir können diese Energie benutzen und wir brauchen das. So, das kann ein Riesenfaktor sein,
2: sagt Jan Cadieu. Der Eishockey-WM-Final beginnt heute um 20.20 Uhr, zu sehen live im Fernsehen auf SRF 2. Vom Eishockey zum Fußball: Paris Saint-Germain hat die Champions League gewonnen, zum zweiten Mal in Folge. Im Finale in Budapest gewann PSG gegen Arsenal aus London im Penaltyschießen. Nach der Verlängerung hatte es 1:1 gestanden. Nach dem Spiel haben tausende Menschen in Paris gefeiert. Dabei kam es auch zu Ausschreitungen und Festnahmen. Lara Christen.
4: In mehreren Teilen der französischen Hauptstadt hat es am Abend Auseinandersetzungen zwischen der Polizei und randalierenden Gruppen gegeben. Fahrzeuge und Geschäfte wurden beschädigt. Die Polizei setzte Tränengas ein. Landesweit nahm sie über 400 Personen fest, darunter rund 280 in der Hauptstadt, wie der französische Innenminister bekannt gab. Wegen des Champions-League-Finals waren allein in Paris am Abend rund 8000 Polizistinnen und Polizisten im Einsatz. Bereits im vergangenen Jahr war es nach dem Champions-League-Sieg von PSG zu Ausschreitungen in Paris gekommen. Es gab hunderte Verletzte und auch 2 Todesfälle.
2: Nochmals zurück zum Sport. Im Schweizer Handball ist Kriens Luzern zum ersten Mal in seiner Geschichte Schweizer Meister. Kriens Luzern setzte sich in der Playoff-Finalserie gegen den Titelverteidiger, die Kadetten Schaffhausen, durch mit 3 Siegen in Serie. Und die Wetteraussichten: Heute ist es zunächst ziemlich sonnig bei bis zu 28 Grad. Am Nachmittag und Abend gibt es dann teils Regenschauer und kräftige Gewitter. Das waren Nachrichten von Radio SRF, verantwortlich Adrian Huber.
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6: Heute am 31. Mai, Trinitatis. Einen schönen Sonntag und einen guten Morgen am Mikrofon.

Florian Hauser. Ja, Trinitatis, das Fest der Dreieinigkeit am ersten Sonntag nach Pfingsten. Gott zeigt sich in drei Gestalten, als Vater, Sohn, Heiliger Geist. Und Sakralvokal heute an Trinitatis, dem Dreifaltigkeitssonntag. Da haben wir heute Musik von Mozart auf dem Programm, und zwar von dem jungen Wolfgang Amadeus Mozart. Er war gerade erst zurück von seiner dritten Italienreise und durfte, sollte, musste jetzt wieder seinem Dienstherrn, dem Fürst Erzbischof Colloredo von Salzburg, zu Diensten stehen. Die Geduld des Chefs hatte Mozart in der Vergangenheit schon sehr strapaziert durch seine wiederholten, unentschuldigten Abwesenheiten. Also war er diesmal gut beraten, A, die bestellte Messe für das Dreifaltigkeitsfest am 5. Juni 1773 fristgerecht abzuliefern und B, sich an die Wünsche des Bischofs zu halten, nämlich, dass die Missa bitteschön nicht allzu lang werden sollte. Aber feierlich sollte sie natürlich schon sein. Wie das geht, das wusste der 17-jährige Mozart nur zu gut. Er schleuste also flugs 4 Trompeten und Pauken in die Partitur, nebst den üblichen Oboen und Streichinstrumenten. Dafür, und das ist einzigartig in den Messen Mozarts, keine einzige Gesangssolistin. Kein einziger Gesangssolist, nur der Chor. Und das Orchester sind zu hören in dieser Missa in Honorem Sanctissime Trinitatis. Ja, warum? Könnten wir spekulieren vielmehr. Das Dreifaltigkeitsfest betont, theologisch laienhaft ausgedrückt, die Einheit in der Vielfalt. Und diesem Gedanken würden die bevorstehenden Einzelstimmen vielleicht eher zuwiderlaufen. Hören wir den vor 10 Jahren verstorbenen österreichischen Dirigenten Nikolaus Harnoncourt zusammen mit einem Concentus Musicus Wien und dem Arnold Schönberg Chor Messe C-Dur, Köchelverzeichnis 167 von Mozart, die Messe zur Ehren der heiligsten Dreifaltigkeit. Musik.

Sakralvokal auf SRF 2 Kultur heute am Dreifaltigkeitssonntag. Musik von Mozart, Messe C-Dur, Köchelverzeichnis 167, die Missa in Honore Sanctissime Trinitatis. Das ist eine Aufnahme mit dem Arnold Schönberg Chor und dem Concentus Musicus Wien unter der Leitung von Nikolaus Harnoncourt. Wir bleiben bei Mozart und auch bei Nikolaus Harnoncourt. Der österreichische Pionier in Sachen historischer Aufführungspraxis hat die Werke Mozarts mit seinem Concentus Musicus Wien immer und immer wieder neu beleuchtet, aufgeführt, auf CD festgehalten. So auch das nächste Werk, das in zeitlicher Nachbarschaft zur Messe entstanden ist, nämlich das Exultate Jubilate. Geschrieben hat es Mozart während seiner dritten Italienreise, also kurz vor dieser Trinitatis-Messe. Einen großen Unterschied gibt es allerdings in der Besetzung: kein Chor, dafür eine Solostimme, ein Sopran. Und dass der Sopran männlich ist, übrigens in allen europäischen Sprachen, sollte nicht verwirren, denn der Solist bei der Uraufführung von Exultate Jubilate in Mailand war tatsächlich stolzer Besitzer eines Y-Chromosoms. Heißt allerdings nicht, dass er zeugungsfähig gewesen wäre als Kastrat. Die Kastration war der Preis, den damals begabte junge Sänger zu bezahlen hatten, um dann vielleicht eine große Solistenkarriere hinzulegen. Exultate, Jubilate, Motette, Köchelverzeichnis 165, uraufgeführt 1773 vom Primo Uomo Vinazio Ranzini. Und hier in dieser Einspielung heute Vormittag hier auf SRF 2 Kultur singt die Primadonna Barbara Bonney. Sie wird begleitet vom Concentus Musicus Wien, Leitung Nikolaus Harnoncourt.

Exultate Jubilate, die Motette Köchelverzeichnis 165 von Wolfgang Amadeus Mozart mit Barbara Bonney und dem Concentus Musicus Wien unter Leitung von Nikolaus Harnoncourt.

0: Maurerische Trauermusik von Mozart mit den London Classical Players Leitung Roger Norrington.
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0: 10 Uhr, guten Morgen, einen schönen Vormittag und willkommen zur heutigen Radiopredigt. Heute 31. Mai, Trinitatis, der Sonntag nach Pfingsten, Dreifaltigkeitssonntag. Also Vater, Sohn und Heiliger Geist, die Dreifaltigkeit Gottes. Aber was bedeutet das eigentlich? Das fragt unsere Radiopredigerin, die römisch-katholische Seelsorgerin Jacqueline Meyer. Ein Bild für diese Dreifaltigkeit zu finden, ist gar nicht so einfach. Und deshalb lässt sie sich inspirieren von ihrer Lieblingskirche.
2: An diesem Frühlingsabend im Mai steht die Sonne schon ziemlich tief über dem Zugersee. Sie schickt ihre warmen Strahlen durch die vielen kleinen Fenster der Westfassade, die vom Boden bis zur Decke reichen. Der Kirchenraum ist in goldenes Licht getaucht und die Fresken leuchten intensiv in erdigem Braun, warmen Orange- und Rottönen, daneben Blau, Blau-Grau, Grün, Weiß und Goldgelb. Der moderne Kirchenbau aus Beton, Holz, Stein und Glas sieht aus wie ein Zelt.

Sammlung 1966 für den Erhalt der Bilder und die Entfernung der Vorhänge aussprach. Das alles sind Tempi Passati. Schon längst sind die Oberwiler stolz auf ihre Kirche, die regelmäßig von Architekturfans und Kunstinteressierten aus dem In- und Ausland besucht wird. Und ich? Ja, ich tue das, was auch Ferdinand Gehr tat, wenn er sich einem Motiv annäherte, um sein Wesen zu erfassen. Ich schaue, ich meditiere und verweile mit meinen Gedanken bei dem Mysterium, dem großen Geheimnis, das wir Gott nennen. Das Fresko an der Chorwand fasziniert mich besonders. Dort, ganz oben, hat Ferdinand Gehr die Dreifaltigkeit gemalt, den einen Gott in drei Personen, Vater, Sohn und Heiliger Geist. Vor allem im katholischen Kontext sagen wir ganz selbstverständlich im Namen des Vaters und des Sohnes und des Heiligen Geistes. So beginnen wir unsere Gottesdienste und unsere Gebete. Wir segnen, salben und taufen auf den Namen des dreifaltigen Gottes, begleitet von der Geste des Kreuzzeichens. Es hat Jahrhunderte gedauert, bis man sich in der Kirche auf diese Formel geeinigt hatte. Abgeschlossen sind das Nachdenken und das Reden über Gott damit nicht. Und der heutige Dreifaltigkeitssonntag oder Trinitatis, wie das Fest auch genannt wird, lädt dazu ein. In der Bibel steht nirgends etwas von einem dreifaltigen Gott. Wie also sind die Kirchenväter auf dieses Gottesbild gekommen? Es ist spannend, dieser Geschichte und den Stimmen der Gelehrten in ihrer jeweiligen Zeit nachzugehen. Aber die Theologien und Philosophien dahinter sind auch wahnsinnig kompliziert. Am Schluss bleibt die Frage danach, wie Gott genau ist, ein Geheimnis. Und doch ist die Formel von der Dreifaltigkeit mehr als ein theoretisches Gedankenspiel. Der dreifaltige Gott zeigt sich in den biblischen Geschichten. Im Ersten Testament als Schöpfer der Welt und Quelle des Lebens. Väterlich und mütterlich, rettend und befreiend ist Gott mit den Menschen unterwegs. Im Zweiten Testament in den Evangelien kommt uns Gott ganz nahe. Er wird Mensch und man kann ihm auf Augenhöhe begegnen. In Jesus von Nazareth wird er seinen Mitmenschen zum Bruder, Freund und Lehrer. Und mit dem Heiligen Geist bleibt Gott noch auf eine weitere Art in der Welt präsent. Gottes Geist ist dynamisch, wirkt in allem und durch alles hindurch. Ein christliches Leben zu leben meint, aus diesem Geist heraus sein Leben zu gestalten und sich von diesem Geist leiten zu lassen. Wenn wir die biblischen Texte lesen, meditieren und hören, verstehen wir immer besser, wer dieser Gott ist. Und wir merken, dass der dreifaltige Gott weder starr noch distanziert ist, sondern auf ganz vielfältige Art und Weise gegenwärtig, einladend, offen und persönlich. So, dass wir Menschen in unserer eigenen Vielfältigkeit diesem göttlichen Geheimnis immer wieder neu auf die Spur kommen können. Die meisten Bilder und Symbole, die als Zugang zum Thema Dreifaltigkeit gedacht sind, werden dem nicht gerecht. Ich erinnere mich aber sehr lebhaft an eine Religionsstunde, in der mir ein Gottesbild vermittelt wurde, das mich bis heute begleitet. Wahrscheinlich, weil unsere Lehrerin das so lebendig und spielerisch gemacht hat und weil deutlich geworden ist, dass die Frage nach Gott schließlich auch zu der Frage nach mir selber führt, auch wenn ich das erst viel später verstanden habe. Unsere Religionslehrerin hat also ein Kind in die Mitte des Raumes gestellt und dann so ungefähr gesagt, Gott ist die Liebe und Liebe will wachsen, sich teilen und verschenken. Darum hat Gott die Welt und die Menschen gemacht und ist selbst als Mensch zur Welt gekommen. Ein zweites Kind trat in die Mitte und fasste das erste an den Händen. Unsere Lehrerin erklärte weiter, diese zwei können einander anschauen und du zueinander sagen. Sie können Ideen

austauschen und daraus entsteht wieder etwas Neues. Neue Energie, neue Möglichkeiten. Ein drittes Kind trat in die Mitte und miteinander bildeten die drei nun einen Kreis. Unsere Lehrerin erklärte, dass dieser Kreis unendlich weit ist und die ganze Erde, den Himmel, das Universum und alles, was es gibt, umfasst. Ein unendlich großer Raum, in den auch wir, jedes Einzelne von uns, mit hineingenommen ist. Und dann, das fand ich das Schönste, durfte jedes Kind aus der Klasse einmal in den Kreis hineinstehen. Die drei anderen haben es mit Namen begrüßt und ihm etwas Liebes gesagt. Wie meine Religionslehrerin auf diese Übung gekommen ist, weiß ich nicht. Vielleicht hat sie sich am heiligen Augustinus orientiert, der gesagt hat, wo es die Liebe gibt, gibt es eine Dreifaltigkeit. Einen Liebenden, einen Geliebten und eine Quelle der Liebe. Auf jeden Fall ist mir das Bild vom dreifaltigen Gott als unendlicher Kreis, als Raum des Lebens, der Liebe und der Kraft geblieben. Ein Kreis, das ist eine runde Sache, etwas Ganzes, vollkommen und irgendwie ewig. Ich glaube, darum gefällt sie mir so gut, die Darstellung der Dreifaltigkeit hier in der Kirche Bruder Klaus in Oberwil. Ferdinand Gehr hat nämlich gleich drei goldgelbe Kreise gemalt, die miteinander verbunden sind. Als Person erkennbar ist aber nur der auferstandene Christus in der Mitte. Bartlos, mit schulterlangem Haar, ein weißes Tuch lose um den nackten Oberkörper gewickelt und mit offenen Handflächen. Er schaut mich an und ich ihn. Die zwei anderen, Gott Vater und der Heilige Geist, bleiben in den Kreisen links und rechts verborgen. Und je länger ich das ganze Bild betrachte, umso mehr Tiefe und Weite scheint es zu bekommen. Und mir ist, als wäre ich mittendrin, ein bisschen wie damals als Kind im Schulzimmer, im Kreis der Dreifaltigkeit. Angesprochen, geliebt und zu Hause.

alte Hasen im Bereich der historisch informierten Aufführungspraxis, die Musikerinnen und Musiker des Freiburger Barockorchesters. Hier Leitung Thomas Hengelbrock in dieser Ouvertüre von Johann Ludwig Bach. Und davor haben Sie Jacqueline Meyer gehört, römisch-katholische Pfarrei, Seelsorgerin in Zug und in Walchwil. Und wenn Sie Ihre Predigt nochmal hören möchten, die finden Sie online, srf.ch/radiopredigt.

Musik des K&K-Komponisten Josef Labor in Böhmen geboren. Er war später dann königlicher Kammerpianist am Hof von Hannover. Ein blinder Komponist und sehr geschätzt, dieser Komponist. Und das war Musik von ihm. Ein Quintett für Klarinette, Streicher und Klavier mit Thorsten Johanns Klarinette. Nina Carmon Geige, Andreas Willwohl Viola, Alexander Hülshoff Cello und am Klavier war Oliver Trindl. Und jetzt kommt was ganz Bekanntes von Joaquín Rodrigo, das Concerto de Aranjuez.

0: Eine Sinfonie in A-Dur von Johann Melchior Molter mit dem Mainbarockorchester Frankfurt. Manush Tott, eine junge Pianistin, Sie kennen sie nicht, aber Sie können sie kennenlernen.
1: Der Manush ist wirklich der Flow zwischen Bühne und Publikum. Wir sind ein Jurypublikum. Der war ganz aktiv, sie war mitreissend. Eigentlich wäre ich gerne aufgestanden und hat mitgewirkt bei ihrem einladenden Spiel. Es war mitreissend, hinreissend.
2: Das sagt Jurymitglied und Geigerin Meret Lüthi über die erst 19 Jahre alte Pianistin Manush Tott. Im Rahmen der Förderung von Schweizer Musiktalenten bei SRF nimmt Manush Tott am diesjährigen Eurovision Young Musicians teil. Ein Wettbewerb, der Nachwuchstalenten aus der Klassik eine internationale Fernsehbühne bietet. Vor dem Finale am Samstag widmen wir Manush Tott und dem Thema Talentförderung verschiedene Sendungen. Online, im Fernsehen und hier auf SRF 2 Kultur. Wir drücken ihr die Daumen.
0: Ja, und eine der Sendungen ist zum Beispiel heute Mittag um kurz nach 13:30 Musik für einen Gast. Der Gast ist eben Manush Tott und sie ist gerade eben nicht mehr 19, sie ist gerade 20 geworden. Und beim European Young Musicians Finale am nächsten Samstag in Erevan in Armenien spielt sie Clara Schumann, ihr Amol-Konzert.
3: Es ist eine ungewöhnliche Bühne für klassische Musiker. Normalerweise werden wir nicht von Fernsehen begleitet und kriegen eine Show. Und genau diese Bühne ist wunderbar für Clara Schumann, um ihr eben zu diesem Platz und zu dieser Wichtigkeit noch mehr zu verhelfen. Und es ist schön, dass ich da einen ganz kleinen Part darin damit spielen darf.

0: Die Romanze aus dem A-Moll-Klavierkonzert von Clara Schumann, hier gespielt von Raffaella Gromes Cello und Julian Riem am Klavier. Wir machen weiter, wir haben noch eine, ja, ziemlich genau eine Viertelstunde, jetzt gleich mit Musik aus Frankreich, aber davor noch ein kleiner Tipp, nämlich der hier.
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0: Ja, Ihre Meinung zählt und Ihr Ohr zählt natürlich auch. Zum Beispiel jetzt ein Ohr für Louis-Theodore Gouvy, eine Sinfonie in G-Moll, seine Opus 58.

Louis Theodor Gouvi, eine Sinfonie in G-Moll, Opus 58 mit der Deutschen Radiophilharmonie Saarbrücken, Kaiserslautern unter der Leitung von Jacques Mercier. Und hier geht's jetzt weiter um 11 Uhr mit den Nachrichten.

0: Die Nachrichten von SRF um 11 mit Lukas Siegfried. Das israelische Militär ist im Südlibanon laut eigenen Angaben so weit vorgestoßen wie seit einem Vierteljahrhundert nicht mehr. Die eigenen Truppen hätten eine Festung eingenommen auf einem strategisch wichtigen Berg, teilt das israelische Militär mit. ARD-Korrespondentin Irene Lottes berichtet.
1: Auf Bildern, die die Nachrichtenagentur AFP verbreitet, ist eine israelische Flagge über der historischen Burg Beaufort zu sehen. Verteidigungsminister Israel Katz erklärte, die israelische Armee habe den Litani-Fluss überquert und die Beaufort-Höhe eingenommen. Das diene der Verteidigung der Ortschaften im Norden Israels und der Sicherheit israelischer Soldaten. Das israelische Militär wirft der Hisbollah-Miliz vor, aus Einrichtungen in der Gegend Angriffe ausgeführt zu haben. Die mittelalterliche Kreuzritterburg gilt wegen ihrer Lage mit Blick über weite Teile des Südlibanon als strategisch wichtiger Punkt. Israel hatte die Anlage bereits im Libanonkrieg im Jahr 1982 erobert und als Stützpunkt genutzt.
0: Irene Lottes von der ARD. Gleichzeitig rief die israelische Armee die Menschen im Südlibanon dazu auf, das Gebiet zu verlassen. Die Region südlich des Flusses Sahrani solle evakuiert werden. Der Fluss verläuft etwa 40 Kilometer von der Grenze zu Israel entfernt. Nun zum Krieg in der Ukraine mit drei Meldungen in der Übersicht. Die ukrainische Armee hat in der Nacht ein weiteres Mal Russland mit Drohnen angegriffen. Ein ukrainisches Online-Medium berichtet, es seien russische Öllager sowie eine Raffinerie getroffen worden. Russische Behörden bestätigen das teilweise. Derweil soll auf der von Russland annektierten Halbinsel Krim der Verkauf von Benzin eingeschränkt werden. Das kündigte der zuständige von Russland eingesetzte Gouverneur an. Warum der Verkauf von Benzin auf der Krim rationiert werden soll, sagte er nicht. Und die Ukraine hat von Deutschland

0: Verkehr ist davon betroffen. Wegen des Brandes ist auf der Autobahn A6 in Richtung Lies die Ausfahrt Studen gesperrt. Ob es Verletzte gegeben hat, ist im Moment nicht bekannt. Warum das Feuer ausgebrochen ist, wird ermittelt. Der Blick aufs Wetter. Heute ist es zunächst ziemlich sonnig bei bis zu 28 Grad. Am Nachmittag und Abend gibt es teilweise Regenschauer und kräftige Gewitter. Das waren Nachrichten von Radio SRF. Verantwortlich Adrian Huber.
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2: Mit Hannes Dickelmann jetzt am Mikrofon um kurz nach 11 Uhr. Ich wünsche Ihnen einen guten Sonntag. Und hier ist jetzt liebevolle Musik von Georg Philipp Telemann. Musik nämlich für Oboe d'Amore und Orchester.

Prominent führt sie da das Orchester an, die Oboe d'Amore von Hans-Peter Westermann. Solist Westermann und das Ensemble Musica Altaripa zu hören hier in dieser Ouvertüre aus Georg Philipp Telemanns Suite für Oboe d'Amore und Orchester in E-Dur. Ja, in E-Dur sind wir da also angekommen, einem barockgestimmten E versteht sich, und in E-Moll machen wir jetzt gleich weiter. Der Komponist heißt jetzt Carl Philipp Emanuel Bach. Hier ist seine Flötensonate in E-Moll.

spätbarocke Eleganz in dieser Flötensonate in E-Moll von Carl Philipp Emanuel Bach. Mitglieder der Accademia Otto Boni haben gespielt hier auf SRF 2 Kultur. Ja, und an einem Sonntagvormittag, also jetzt, da kann man sich ja auch wieder mal Zeit nehmen für ein echtes Meisterwerk. Und die nächste Viertelstunde Musik hier bei uns, die ist ganz klar so ein Meisterwerk. Der erste Satz des Mozart-Klavierkonzerts Nummer 24 in C-Moll. Was für ein Beginn, nur schon mal leise und geheimnisvoll, fast schon unheimlich, schleicht und tastet sich da eine Unisono-Melodie im Orchester an die Tonart C-Moll irgendwie heran, bevor das Orchester dann einsetzt in scharfem Forte und das Ganze nochmal sehr dramatisch wiederholt. Harmonisch genial, die ganze folgende Einleitung und erst nach geschlagenen 2 Minuten setzt dann das Soloklavier ein. Hören Sie selbst, Sie spielen hier Martin Helmchen und das Niederländische Kammerorchester.

Tja, wenn einige frühe Klavierkonzerte von Mozart vielleicht noch der leichten und gepflegten Abendunterhaltung gedient haben, dann ist das mit diesem Konzert definitiv vorbei. Dramatisch wie eine Oper ist er, der erste Satz des Mozart-Klavierkonzerts Nummer 24 in C-Moll, Köchelverzeichnis 491. Martin Helmchen hieß der Solist in dieser Aufnahme und begleitet hat das niederländische Kammerorchester unter Gordan Nikolic. Es geht auf den Mittag zu an diesem letzten Tag des Monats Mai. 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

Das Zürcher Merell-Quartett war das mit dieser Romanze, dem dritten Satz aus dem Streichquartett in S-Dur von Fanny Hensel Mendelssohn. Bis in 6 Jahren, jawohl, 2032 will er sie alle neu eingespielt haben. Sämtliche 107 Sinfonien von Joseph Haydn. Die Rede ist vom Dirigenten Giovanni Antonini. Er ist der künstlerische Leiter dieses Riesenaufnahmenprojekts mit dem Titel Haydn 2032. Und viele der 107 Sinfonien sind mittlerweile natürlich schon im Kasten, darunter auch die Sinfonie Nummer 19 in D-Dur. 3 Sätze in knackigen 12 Minuten. Musik des knapp 30-jährigen Haydn ist das.

0: Schon kurz nach seinem Dienstantritt beim Grafen Esterhazy in Wien hatte sie geschrieben die Sinfonie Nummer 19 in D-Dur. Musik des jungen Joseph Haydn gehört an diesem Sonntag hier auf SRF 2 Kultur mit dem Kammerorchester Basel und dem Dirigenten Giovanni Antonini.
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3: Steig ein, wir müssen weiter.
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Minimal Music ist das in gewissem Sinne, dieses Stück des jungen Isländers Gulli Björnsson. Und der Beleg dafür eben, dass das Minimal Music quasi ist, steht bereits im Titel. Four Chords heißt dieses Stück nämlich, also lediglich vier Akkorde, die sich da abwechseln, unterschiedlich ausgestaltet natürlich. In der Besetzung zwei Gitarren und zwei Celli. Und gespielt hat dieses Stück hier das Ensemble Mirror Strings. Von Island jetzt aber nach Schweden zu Tor Aulin. Tor Aulin, das war ein schwedischer Komponist der späten Romantikepoche. Und weil der selbst von Haus aus Geiger war, gingen ihm die Violinkonzerte vermutlich besonders leicht und natürlich von der Hand. Wir hören hier nun Tor Aulins zweites Violinkonzert, Opus 11 in A-Moll. Solist ist der Schwede Ulf Wallin und es begleitet das Sinfonieorchester Helsingborg.

Konzertmusik des ausgehenden 20. Jahrhunderts, das Violinkonzert Nummer 2 des Schweden Tor Aulin. Schwedische Musik und hier auch ganz und gar in schwedischer Hand in dieser Aufnahme. Der Geiger Ulf Wallin wurde begleitet vom Sinfonieorchester der südschwedischen Stadt Helsingborg. Das ist SRF 2 Kultur am Sonntagmittag. Schön, dass wir Sie begleiten dürfen.

0: Die Nachrichten von SRF um 12.30 Uhr mit Dominik Rolli. Israel geht weiter gegen die Hisbollah-Miliz im Libanon vor. Zehntausende Menschen sind zur Flucht aufgerufen. Und über 200 Verletzte in Frankreich. Nach dem Champions League-Final schlagen die Siegesfeiern in Gewalt um. Das Wetter heute Schauer und Gewitter, morgen zunehmend sonnig und 23 Grad warm. Die israelische Armee stößt weiter in den Libanon vor. Sie hat im Süden des Landes weitere Gebiete erobert und unter anderem eine Burg aus dem 12. Jahrhundert besetzt. Die libanesische Regierung kritisiert dies scharf. Lukas Siegfried fasst zusammen.
1: Das israelische Militär ist im Südlibanon laut eigenen Angaben so weit vorgestoßen wie seit einem Vierteljahrhundert nicht mehr. Die eigenen Truppen hätten die Festung Beaufort eingenommen, teilt das israelische Militär mit. Diese liegt auf einem strategisch wichtigen Berg auf mehr als 600 Metern Höhe. Gleichzeitig rief die israelische Armee die Menschen im Südlibanon dazu auf, das Gebiet zu verlassen. Die Region südlich des Flusses Sahrani solle evakuiert werden. Der Fluss verläuft etwa 40 Kilometer von der Grenze zu Israel entfernt. Als Grund für den Vorstoß nennt das israelische Militär die Angriffe der Hisbollah-Miliz auf den Norden Israels. Libanons Ministerpräsident Nawaf Salam wirft Israel hingegen vor, den Süden seines Landes weitgehend zu zerstören. Die Angriffe seien ein Versuch, die Geschichte auszuradieren, sagt Salam. Israel und die libanesische Regierung in Beirut vereinbarten Mitte April eigentlich eine Waffenruhe. Die Hisbollah-Miliz war an den Gesprächen aber nicht dabei und lehnt Verhandlungen mit Israel ab. Die gegenseitigen Angriffe zwischen Israel und der Hisbollah gehen trotz der Waffenruhe weiter.
0: Nach dem Sieg von Paris Saint-Germain im Finale der Champions League ist es in Frankreich in der Nacht zu Ausschreitungen gekommen. Die Polizei hat landesweit 780 Personen festgenommen. Das gab Innenminister Laurent Nunez bekannt. Es soll mehr als 200 Verletzte gegeben haben, darunter 8 Schwerverletzte. Diese Gewalteskalation sei absolut inakzeptabel, sagte der Innenminister. Bereits letztes Jahr hatte Paris Saint-Germain die Champions League gewonnen und auch damals kam es bei den Siegesfeiern landesweit zu Ausschreitungen mit Verletzten und sogar Todesfällen. Nun zu drei kurzen Meldungen zum Krieg zwischen Russland und der Ukraine. Die ukrainische Armee hat in der Nacht ein weiteres Mal Russland mit Drohnen angegriffen. Ein ukrainisches Online-Medium berichtet, es seien russische Öllager sowie eine Raffinerie getroffen worden. Russische Behörden bestätigen das teilweise. Derweil soll auf der von Russland annektierten Halbinsel Krim der Verkauf von Benzin eingeschränkt werden. Das kündigte der zuständige, von Russland eingesetzte Gouverneur an. Warum der Verkauf von Benzin rationiert werden soll, sagte er nicht. Und die Ukraine hat von Deutschland ein weiteres Luftabwehrsystem Iris-T erhalten. Das teilt der ukrainische Präsident Volodymyr Zelensky auf Telegram mit. Gleichzeitig fordert er Zelensky mehr Munition für das Luftabwehrsystem. In Kolumbien wählen heute mehr als 40 Millionen Menschen eine neue Präsidentin oder einen neuen Präsidenten. Die Wahl wird überschattet von einer neuen Welle der Gewalt. Südamerika-Korrespondentin Teresa Delgado.
2: Die Gewalt ist zurück im Alltag der Kolumbianerinnen und Kolumbianer. In den letzten Wochen sorgten eine Reihe von Bombenanschlägen und Kämpfe in den Regionen Cauca und Catatumbo für Angst und Schrecken. Der Versuch von Kolumbiens erstem linken Präsidenten Gustavo Petro, Frieden zu schließen mit den Rebellengruppen im Land, verlief im Sand. Immer wieder müssen Anwohner aus den umkämpften Gebieten fliehen. Menschenrechtsorganisationen sprechen von der schlimmsten Binnenflucht seit Jahrzehnten in Kolumbien. Und trotzdem, Favorit im ersten Wahlgang ist der linke Kandidat Iván Cepeda. Der Menschenrechtsanwalt und enge Verbündete des bisherigen Präsidenten Gustavo Petro verspricht soziale Reformen und neue Friedensgespräche mit bewaffneten Gruppen. Rechte Kandidaten wie der Geschäftsmann Abelardo de la Espriella oder die Senatorin Paloma Valencia setzen auf eine harte Hand gegen Kriminalität und Guerillas. Beobachter sprechen von der stärksten Polarisierung seit Jahren. Kolumbien steht vor einem Richtungsentscheid. Präsident Gustavo Petro darf aufgrund einer Amtszeitbeschränkung nicht mehr antreten, was dem linken Kandidat Cepeda zugutekommen könnte, während die politische Rechte eher fragmentiert scheint. Laut Umfragen dürfte heute keiner der Kandidierenden die absolute Mehrheit erreichen, weshalb eine Stichwahl im Juni das wahrscheinlichste Szenario ist.
0: Teresa Delgado. In Studen im Berner Seeland ist letzte Nacht ein großes Holzhaus in Brand geraten. Darin befand sich ein Brockenhaus, in dem unter anderem Möbel gelagert waren. Die Feuerwehr rückte mit einem Großaufgebot aus, wie ein SRF-Reporter vor Ort berichtete. Auf Bildern und Videos waren meterhohe Flammen zu sehen. Das Haus wurde weitgehend zerstört. Auch der Straßenverkehr war vom Brand betroffen. Auf der Autobahn A6 in Richtung Lys war die Ausfahrt Studen gesperrt wegen der Löscharbeiten. Das teilte die Kantonspolizei Bern mit. Beim Brand sei niemand verletzt worden. Warum das Feuer ausgebrochen ist, werde ermittelt. Zum Schluss noch das Wetter. Heute Nachmittag und Abend ziehen Regenschauer und teils kräftige Gewitter auf. Morgen fällt an den Alpen noch etwas Regen. Dann wird es immer sonniger und 23 Grad warm, im Süden bis 29 Grad. Das waren die Nachrichten von Radio SRF. Verantwortlich Adrian Huber.
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4: Ich bin Manu Schruckentod. Ich bin 19 und eine Pianistin und ich freue mich, heute hier bei Musik für einen Gast dabei zu sein.
5: Und mein Name ist Melanie Pfändler. Manu Schruckentod, starten wir dieses Gespräch in der Zukunft, in der nahen Zukunft. Es ist Samstag, der 6. Juni, es ist Abend und wir befinden uns in Jerewan, der Hauptstadt von Armenien. Sie sitzen auf einer Bühne vor einem Klavier, es ist noch ganz still und sie legen ihre Finger auf die Tasten. Was geht in Ihnen vor in diesem Moment?
4: Dieses Gefühl ist ein unglaublich magisches Gefühl, weil alles ist ruhig und es ist so ein prickelndes Gefühl der Erwartung, gemischt mit ein bisschen Nervosität und so viel Freude und Neugier auf das, was jetzt gerade hier entstehen wird, an Magie mit all den Noten und der Musik, die da gleich ertönen wird.
5: An diesem Abend werden Sie im Finale des Wettbewerbs Eurovision Young Musicians spielen. Manche nennen ihn den Eurovision Song Contest der Klassik für junge Nachwuchsmusikerinnen. Und Sie wurden im Rahmen der Förderung von Schweizer Musiktalenten bei SRF ausgesucht, an diesem internationalen Wettbewerb teilzunehmen. Jetzt haben Sie diesen Moment so schön beschrieben, bevor es losgeht. Und dann, wenn es losgeht, was passiert dann in Ihnen?
4: Meistens, wenn der Moment stimmt und alles genau sich so anfühlt, wie es sollte, Ruhe. Mhm. Davor manchmal das Blut rauscht in den Ohren, man spürt diese Nervosität eben. Und dann, sobald der Dirigent den Taktstock hebt und die ersten Töne vom Orchester erklingen und ich ein paar Takte später reinkomme, normalerweise spüre ich dann die Schwere und die Ruhe, die sich in mir ausbreitet. Aber die Kraft des Moments, dass ich weiß, genau dieser Moment zählt. Und das ist ein wunderschönes Gefühl.
5: Ich hatte kürzlich die ehemalige Balletttänzerin Katja Wünsche in der Sendung zu Gast, die lange am Ballett Zürich getanzt hat als erste Solistin. Und ich habe sie gefragt, wie viel am Tanzen Kopfarbeit sei und wie viel vom Körper ausgehe. Und sie meinte, in den besten Momenten übernehme der Körper. Also sie müsse dann nicht mehr aktiv denken und steuern, was da als nächstes passiert, sondern der Körper übernimmt diese Arbeit. Wie erleben Sie das beim Spielen?
4: Für mich muss es ein Zusammenspiel sein, in dem weder der Körper denkt, wo ist der Kopf geblieben? Ist er noch da? Und der Kopf auch nicht denkt, wo ist der Körper? Spielt er noch mit mir mit? Sondern dass beide wirklich einfach miteinander laufen. Weil was bei mir als Musikerin passieren kann, bei so vielen Dingen, die man im Kopf haben muss, das ganze Werk, dass wenn ich nur im Körper bin und der Kopf sich später wieder einschaltet, können unschöne Momente passieren.
5: Also sie die Orientierung verlieren sozusagen.
4: Genau, genau. Mhm. Und wenn dann plötzlich das Bewusstsein unangekündigt wieder Hallo sagt, dann kann es einen sehr fest verwirren und rausschmeißen. Deswegen ist es das Beste, wenn beides einfach nebeneinander läuft und ich nicht darüber nachdenke, muss ich mich jetzt nur auf meinen Körper verlassen oder vom Kopf her jede Note vorbereite, sondern dass es einfach ein Flow ist gewissermaßen.
5: Mhm, dass es fließt. Sie haben sich das Stück, das Sie in Jerewan spielen werden, selbst aussuchen dürfen. Es ist ein Stück von Schumann, aber nicht Robert Schumann, sondern Clara, die mit ihm verheiratet war, eine unheimlich begabte Pianistin und Komponistin. Warum sie? Warum ein Stück von ihr?
4: Clara Schumann wird immer mehr aufgeführt, aber noch immer zu wenig. Ihr Klavierkonzert, kann ich mit gutem Gewissen sagen, gehört zu den wichtigsten und bedeutungsvollsten des 19. Jahrhunderts. Und diesen Platz verdient es und den hat es noch nicht. Es gehört aber auch zu den schwersten. Gerade im dritten Satz, den Clara als 13-Jährige geschrieben hat, benutzt sie so viele technisch unglaublich herausfordernde Sprünge und Läufe und Techniken. Und man fragt sich, wie man das überhaupt mit einer normal großen Hand, gerade einer Hand von einer Frau, die normalerweise etwas kleiner ist, bewältigen kann. Natürlich ist das ist ein Aspekt. Sie war eine der wichtigsten Virtuosinnen des 19. Jahrhunderts. Sie war aber auch eine der wichtigsten Pädagoginnen. Und wir haben sehr, sehr viele musikalische Zeugnisse davon, weil sie hat wunderbare Studentinnen gehabt, von denen wir Aufnahmen haben, was uns einen wichtigen Einblick in Clara Schumann, auch Robert Schumann und Johannes Brahms natürlich gibt und generell der musikalische Geist der damaligen Zeit. Und abgesehen davon war sie eine unglaublich gute Komponistin, die viel zu sagen hatte. Und es ist sehr spannend, weil zum Beispiel im zweiten Satz benutzt sie ein wunderschönes Motiv. Und Robert nimmt genau dieses Motiv für im wunderschönen Monat Mai, das berühmte erste Lied aus der Dichterliebe. Und es ist ganz eindeutig ein Zitat aus dem zweiten Satz von Claras Klavierkonzert. Also sie hatte einen sehr großen Einfluss auf die Männer um sich herum. Und ihr Klavierkonzert sprudelt von musikalischem Ausdruck, von Geist, von Emotionalität, von erster Liebe und Sehnsucht und Verlangen und so viel Leidenschaft.
5: Man spürt auch ihre Leidenschaft und ihre Begeisterung für dieses Werk und für diese Komponistin. Klingt jetzt so, als wäre es eine einfache Entscheidung gewesen und zu sagen, klar, ich muss Clara Schumann spielen, aber ich habe sie ein bisschen erlebt in der Vorbereitung auf diese Sendung, wie schwer es ihnen gefallen ist, 5 Stücke für diese Sendung auszusuchen. Darum glaube ich, für diesen Wettbewerb jetzt in Jerewan muss es ja wahrscheinlich noch schwieriger gewesen sein.
4: Ja und nein, weil eine Sache, die es einfacher gemacht hat, ist, dass wir nur 6,5 Minuten spielen dürfen, was etwas traurig ist. Und da kommen gar nicht sehr viele Werke in Frage, weil eigentlich fast alle Klavierkonzerte länger sind als das. Und ich habe eigentlich sehr schnell tatsächlich gewusst, dass der dritte Satz vom Clara Schumann Klavierkonzert das perfekte Stück ist für diese Bühne, auch weil es ist eine ungewöhnliche Bühne für klassische Musiker. Normalerweise werden wir nicht von Fernsehen begleitet und kriegen eine Show. Und genau diese Bühne ist wunderbar für Clara Schumann, um ihr eben zu diesem Platz und zu dieser Wichtigkeit noch mehr zu verhelfen. Und es ist schön, dass ich da einen ganz kleinen Part darin damit spielen darf.
5: Und denken Sie, Sie werden das Spielen an sich genießen können? Oder kommt dann so die Erleichterung und das schöne Gefühl erst im Nachhinein?
4: Ich hoffe, dass ich das Spielen genießen werde. Auf jeden Fall. Der Studienkollege von mir aus Schweden, der auch an den Wettbewerb geht und wir studieren beide in der gleichen Klasse in Basel. Wir waren zusammen am Konzert vom Armenian National Philharmonic Orchestra, das mit uns auch den Wettbewerb spielen wird. Die waren in Basel mit dem gleichen Dirigenten und das sind fantastische Musiker. Von dem her, ich bin mir sicher, dass ich es genießen werde.
5: Ich würde sagen, es ist Zeit für einen ersten Musikwunsch. Eins sei schon mal verraten, von eben den Stücken, die Sie jetzt mitgebracht haben in dieser Sendung, von den 5 ist nur eines kein klassisches Stück. Ich würde sagen, wir beginnen mit Mozart, ein Komponist, der eine wichtige Rolle spielt für Sie, haben Sie mir gesagt, die Wiener Klassik generell, glaube ich.
4: Ja, auf jeden Fall. Mein erster Klavierlehrer, den ich sehr verehrte und noch immer sehr verehre, Benjamin Kammerer, er ist mit mir sehr schnell in die Wiener Klassik eingestiegen und hat die großen Werke genommen. Wir haben eine Beethoven-Sonate nach einem Jahr angefangen zusammen zu lernen. Und das hat mich unglaublich genährt. Und ich habe es so geliebt, ich fand es so spannend. Und dieser erste Samen, der gepflanzt wurde, der ist sehr stark gewachsen. Und deswegen ist meine Liebe für die Wiener Klassik ganz besonders groß.
5: Sie haben sich den dritten Satz ausgesucht aus der Sinfonie Nummer 31 in D-Dur. Unter anderem wegen des Humors, den Sie darin hören, haben Sie mir gesagt.
4: Auf jeden Fall. Diese Sinfonie ist sehr, sehr spannend. Sie wird auch die Pariser Sinfonie genannt. Und es ist ein Brief von Mozart an seinen Vater übermittelt, in dem er erzählt, weshalb er manche Effekte eingebaut hat, was er bewirken wollte und was er tatsächlich auch bewirkt hat. Normalerweise in dieser Konzertreihe in Paris, für die er die Sinfonie geschrieben hat, fängt der erste Satz mit einem Coup d'archet an. Das ist ein Unisono-Klang von den Streichern, ein Chord. Und in dieser Serie wird erwartet, dass auch der dritte Satz damit anfängt. Mozart hat den ersten Satz mit einem Coup d'archet angefangen. Den dritten Satz aber nicht, sondern mit dem Gegenteil. Die ersten und zweiten Violinen spielen in einem Pianissimo, wo er damit bewirken wollte, dass das Publikum Sch machen muss, was auch tatsächlich passiert ist, nach seinem Brief an seinen Vater Leopold. Und 8 Takte später schmeißt er eine Mannheimer Rakete, das war ein Ausdruck für ein Arpeggio nach oben, was sehr viel Effekt damals hatte und neu erst der Trend von der damaligen Zeit war, in dieses Pianissimo hinein, was einen tosenden Applaus ausgelöst hat im Publikum. Und dieser Witz, dieser Spaß am Publikum und der Reaktion und mit den Erwartungen zu spielen, der ist einfach so himmlisch und es macht irrsinnig Spaß, diese Sinfonie anzuhören.

0: Das Freiburger Barockorchester unter der Leitung von Gottfried von der Goltz. Manu Stoth, Humor, Witz, Schalk, Sie haben das vorhin so schön und so lebhaft beschrieben. Ich habe den Eindruck, das ist Ihnen generell wichtig in der Musik.
1: Auf jeden Fall. Das werden wir auch später noch bei einem der nächsten Musikbeispiele sehen. Ohne Humor, was werden wir da schon? Also, das ist auf jeden Fall wichtig.
0: Mir ist das schon aufgefallen, als wir uns vorab ausgetauscht haben, dass es eben ein Thema ist, das Sie beschäftigt oder Ihnen wichtig ist. Und gleichzeitig meinten Sie, es sei Ihnen auch wichtig, dass die Musik, die Sie spielen, als Kunst wahrgenommen werde. Also, dass man sie ernst nehme, diese Art von Musik.
1: Das ist ein wichtiges, aber sehr schwieriges Thema. Denn wenn wir das jetzt mit der Mozart-Sinfonie verbinden, natürlich ist es Kunst. Es ist Kunst der höchsten Form. Aber gerade eben damit, dass er mit der Erwartung spielt. Es ist auch ein Hauch Unterhaltung. Es ist involviert das Publikum. Das ist vielleicht die spannende Sache, weil es gibt ja immer wieder die Stimmen, die sagen, klassische Musik ist zu abgeklärt und verstaubt und das Publikum darf keinen Anteil direkt daran nehmen. Aber das ist nicht wahr. Das Publikum ist sehr direkt involviert. Und da kommen wir auch zu dem Punkt, dass klassische Musik kann man hören, ohne eine Bildung zu haben auf die klassische Musik bezogen. Man kann sie lieben, aber trotzdem öffnet sich einem ein ganz besonderer Schatz, wenn man es auch wirklich versteht und den Hintergrund dahinter weiß, zum Beispiel eben wieder mit dieser Mozart-Sinfonie. Heutzutage wissen wir nicht, dass man einen Coup d'archet erwartet hätte im dritten Satz. Deswegen sind wir nur ein wenig überrascht. Natürlich spitzen wir die Ohren, wenn wir nur Pianissimo Geigen hören. Aber es ist nicht die gleiche Überraschung, die die Menschen damals erlebt haben. Und wenn man den Hintergrund weiß, ist es noch spaßiger, es anzuhören.
0: Also die Ernsthaftigkeit, die Sie sich wünschen, ist eigentlich eine Ernsthaftigkeit in der Auseinandersetzung, aber letztlich eine Neugierde, eine Offenheit der Musik gegenüber.
1: Ganz genau. Den Mut, die klassische Musik kennenzulernen und sich auf sie einzulassen und sich die Zeit zu nehmen und die Neugier und der Glaube daran, dass es sich lohnt und dass es ein großer Schatz ist, der sich dort verbirgt.
0: Was war da Ihr eigener Prozess diesbezüglich? Würden Sie sagen, das ist etwas, was Sie schon von Anfang an so gespürt, so mitbekommen haben? Weil als Kind, stelle ich mir vor, hat man ja einen spielerischen Zugang zu Musik. Also kamen diese Gedanken erst später oder wie war das bei Ihnen?
1: Mein erster Zugang zu Musik war sehr spielerisch. Ich habe mit 2,5 Jahren Geige angefangen, etwa zur gleichen Zeit wie das Reden eigentlich. Mhm. Und ich habe vielleicht 5 oder 10 Minuten am Tag gespielt. Aber ich kann mich erinnern, wir hatten damals etwas unkonventionell auf La Palma, teilweise in einem Camper gelebt. Und
0: auf den Kanarischen Inseln?
1: Genau, am schönsten Ort, den man sich vorstellen kann. Und wir waren dann schwimmen, wir konnten einfach rausgehen an den Strand, Muscheln sammeln, gemeinsam mit den Geschwistern spielen und dann zwischendrin hochgehen in den Camper und mit unserer Mutter ein bisschen Geige spielen, ein bisschen Musik machen. Und diese Momente haben immer so Spaß gemacht, aber es war komplett natürlich. Es ist wie ein bisschen wie eine Muttersprache, die einfach da war. Man hat sich nicht überlegt, lerne ich es jetzt oder lerne ich es nicht, sondern es war halt einfach da. Und diese erste Verbindung, ich glaube, die prägt mich sehr. Und lustigerweise auch eine der ersten prägenden Konzerterfahrungen, die ich gemacht hatte, war auf La Palma. Das klassische Musikleben dort ist jetzt definitiv nicht sehr ausgeprägt, aber es gab eine Opernaufführung von Così fan tutte von Mozart. Und ich war damals 2-jährig. Und ich kann mich noch lebhaft daran erinnern, wie es zu dieser Szene kam, wo die 2 Männer die 2 Frauen mit den Schwertern um den Tisch gejagt haben. Und mich hat das so echt gedüngt und die ganze Inszenierung, die Musik, die dazu war, es hat mich so gefesselt, dass ich angefangen habe zu weinen und runterrennen wollte, weil ich nicht verstanden habe, warum niemand den Frauen hilft, die doch von den Männern gejagt werden. Und das sind so die ersten musikalischen Erfahrungen, die mir noch immer wirklich nah sind.
0: Ich möchte unbedingt noch mehr erfahren über Ihr Aufwachsen, Ihr Zuhause, wie Sie aufgewachsen sind mit Ihren 3 Geschwistern. Da kommen wir sicher später darauf, einfach auch noch kurz bei der Geige beziehungsweise dann eben beim Klavier auch zu bleiben. Eben, Sie haben gesagt, die Geige war Ihr erstes Instrument und mit dem Klavier haben Sie, wenn es mir recht ist, etwa mit 8 Jahren dann begonnen. Wie haben Sie gemerkt, das ist noch eher mein Instrument?
1: Als Kind sind es noch nicht bewusste Entscheidungen, dass ich gesagt habe, das Klavier ist jetzt meine Liebe. Mein Vater bringt gerne jegliche Gegenstände, die er irgendwo aufliest, mit nach Hause. Eine von diesen Gegenständen war ein Klavier, das er vom Abfallhaufen gerettet hat. Und wir hatten damals einen VW-Van und er kam mit diesem VW nach Hause und wir wollten Hallo sagen gehen, sind alle vor die Haustür. Und dann hat er den hinteren Teil vom Auto geöffnet, hat sich reingesetzt und am Klavier Boogie Boogie gespielt. Ich war so fasziniert. Ich fand das das Coolste, was ich jemals gesehen habe. Und dann haben sie das Klavier reingebracht in die Wohnung. Und seither hat man mich eigentlich eher vom Klavier wegbringen müssen, als irgendwie mir zu sagen, dass ich ans Klavier gehen soll. Es war ein Ausprobieren, ein Erfinden, ein Erfahren von diesen neuen Möglichkeiten, die sich da geöffnet haben. Und lange Zeit war die Geige und das Klavier gleichwertig, bis ich... Ich würde sagen, bis ich 13 war circa. Aber es sind vielleicht zwei Aspekte. Mein älterer Bruder ist Geiger und das Klavier war mein ganz eigenes Instrument, was sehr schön ist. Und mit dem Klavier kamen viel schneller erste Erfolge. Und es hat es dann auch bestärkt darin, dass es einfach unbewusst sehr viel intensiver wurde. Und natürlich kann man das ab einem gewissen Niveau, ab einer gewissen Anzahl an Stunden, die man das täglich übt, nicht mehr gleichwertig mit der Geige weiterführen. Und zwar habe ich die Geige noch als Nebenfach an der Hochschule mit Barbara Doll Unterricht genommen, aber sie ist definitiv in den Hintergrund gerückt.
0: Sie haben zwei Schwestern, eine Halbschwester und einen Bruder. Eben den Bruder haben Sie Anatol jetzt gerade kurz erwähnt. Eben er ist Geiger und Ihre jüngere Schwester Anouk ist ebenfalls eine sehr begabte und engagierte Musikerin. Und Sie treten auch regelmäßig zusammen auf als Trio Tod, haben alle drei schon zahlreiche Preise gewonnen im In- und im Ausland. Wie es ist, so eng mit zwei ihrer Geschwister zusammenzuarbeiten, eben darüber möchte ich unbedingt noch mehr erfahren, mehr mit ihnen sprechen. Aber hören wir doch nochmal ein nächstes Stück, und zwar den dritten Satz aus dem Klaviertrio Nummer 3 in F-Moll Opus 65. Das ganze Stück dauert fast 10 Minuten, darum werden wir es nicht komplett ausspielen können, aber sie meinten, ich müsse es unbedingt bis mindestens 4 Minuten und 50 Sekunden ausspielen lassen, weil dort gäbe es eine Stelle, an der wir ganz genau hinhören müssen.
1: Ja, das ganze Werk dauert fast 40 Minuten. Dieser dritte Satz dauert fast 10 Minuten. Und das ganze Werk ist eine symphonische Dichtung. Es ist wirklich eine Sinfonie für Klaviertrio. Aber dieser dritte Satz ist ein intimes Gespräch zwischen drei Parteien, zwischen drei Instrumentenmenschen. Und wir müssen es bis zu diesem einen Oktavsprung hören, der etwas vom Schönsten und Berührendsten ist. Und als wir das als Trio im Konzert gespielt haben im Winter, da musste man sich vor allem so schön wie Anatol diesen Oktavsprung gespielt hat, eine kleine Träne aus dem Augenwinkel verdrücken. Das ist so wunderschön.
0: Wir hören eine Aufnahme aus dem Jahr 2004 an der Geige Isabel Faust, am Cello Jean-Guyen Keras und am Klavier Alexander Melnikov unter der Leitung von Jerzy Bielohlavek.

Meine Stuart, ich hatte zwar angekündigt, dass wir nicht den ganzen dritten Satz ausspielen können, aber ich hatte jetzt trotzdem ein richtig schlechtes Gewissen, da die Musik auszuschalten, weil wir beide haben jetzt während dieses Stücks kein Wort.

0: die ganzen Momente, die man wieder erlebt, die einem so nahe sind, wenn man mit den Geschwistern auf der Bühne steht und man sich so verbunden fühlt in der Musik und menschlich und spürt, wie dieser Zauber von diesem Satz das Publikum in Bann zieht und ganz Unterschiedliches, aber doch auf jeden Fall etwas in ihnen bewegt, wie auch uns. Und jedes Mal, wenn ich das jetzt wieder anhöre, es ist eine ganze Explosion an Gefühlen, die sich in mir auftut.
1: Weil Sie das jetzt so betont haben mit Ihren Geschwistern, eben Sie haben die Gelegenheit, mit ganz tollen Musikerinnen und Musikern aufzutreten, jetzt eben zum Beispiel in Jerewan auch, oder?
0: Ja.
1: Aber es klingt schon so, dass wenn Sie zusammen zu dritt auf der Bühne stehen, dass es nochmal auf einer anderen Ebene wichtig oder schön ist für Sie.
0: Genau, ich glaube, dass es auch mit Musikern, mit denen man nicht familiär verbunden ist, wunderbare musikalische Momente gibt. Es gab wunderbare musikalische Momente, zum Beispiel im März hatte ich mit dem Goethe-Quartett zusammengespielt und es war einfach so ein Spaß, den wir hatten. Aber es ist natürlich etwas ganz Besonderes, mit den Geschwistern auf der Bühne stehen zu können. Aber nicht nur auf der Bühne, sondern auch hinter der Bühne, zu Hause, in unserem Studium, dass wir diesen Weg gemeinsam gehen und dass wir uns gemeinsam stützen können, gemeinsam austauschen, gemeinsam inspirieren. Und dann natürlich die familiäre Verbindung macht viel aus, ganz besonders natürlich, weil wir nicht in die Schule gegangen sind, waren wir lange Zeit unsere besten Freunde. Und diese Verbindung machen Proben sehr intensiv, also manchmal sehr intensiv. Und kleine Reibungen gehören auf jeden Fall dazu, aber auch so intensiv, dass man sich versteht über Dinge, mit denen es in Worten sehr schwierig ist zu reden, aber man versteht sich und das kann man dann gemeinsam in der Musik ausdrücken.
1: Sie haben das jetzt gerade angesprochen, wir sind nicht in die Schule gegangen. Vielleicht müssen wir das noch ein bisschen erklären. Und zwar wurden Sie von Ihren Eltern zu Hause unterrichtet. Also Sie sind tatsächlich erst, sagen wir, ins klassische Schulsystem eingestiegen mit Ihrem Bachelor an der Hochschule.
0: Ja.
1: Wie war das? Wie hat dieser Alltag ausgesehen als Kind?
0: Paradiesisch. Wir wurden zwar zu Hause unterrichtet, aber das Ziel war nicht, dass wir deshalb mehr Zeit haben, Musik zu machen und schneller gut werden und Wettbewerbe gewinnen können, sondern das Ziel war, denke ich, oder die Idee dahinter war, uns Kindern das Schönste vom Leben zu vermitteln und zu schenken, weil es ist wirklich ein Geschenk, dass wir das so erleben durften. Und die natürliche Neugier im Kind zu fördern. Und es ist wunderbar, dass es dann zu Musik geführt hat, aber es hätte auch zu etwas anderes führen dürfen. Und oftmals hat unser Alltag, gerade weil wir in etwas abgelegenen Orten und sehr viel in der Natur gelebt haben, so ausgesehen, dass wir stundenlang einfach durch die Wildnis gestreift sind und neue Sachen entdeckt haben, mit nach Hause gebracht haben und dann durch diese Neugier, die ein Kind natürlicherweise verspürt, wenn es etwas Interessantes sieht, was es noch nicht versteht oder begreifen möchte, dadurch dem Kind das Wissen zu vermitteln, damit es das dann verstehen kann.
1: Haben Sie das schon als Kind so wahrgenommen oder ist das jetzt rückblickend, Ihre Interpretation?
0: Das ist definitiv rückblickend.
1: Ja.
0: Weil als Kind war das einfach, war jeder Tag ein kleines, neues Universum, das man entdecken konnte. Aber ich habe nicht darüber nachgedacht, jetzt irgendwie diesen Stein mit nach Hause zu bringen, um über diesen Stein zu lernen, weil ich das wissen muss. Sondern es war wirklich einfach ein Reinstürzen in die Welt, die so viel zu bieten hat und sie einfach entdecken.
1: Jetzt sind Sie Studentin an der Hochschule für Musik Basel, haben dort 2022 mit dem Bachelor begonnen. Aktuell absolvieren Sie den Master. Eben irgendwann kam ja dann trotzdem dieser Moment von einem Studium, von einem klassischen Studium. Wie war das? Das stelle ich mir vor, dass es wahrscheinlich schon auch nicht nur einfach war, aus dieser absoluten Freiheit in eine Struktur zu kommen.
0: Überwältigend.
1: Mhm.
0: Nur schon durch die Cafeteria zu laufen mit so vielen Menschen und so einem Stimmengewirr war am Anfang sehr überwältigend. Und alles war neu und meine Familie hatte damals noch nicht in Basel gewohnt. Das heißt, ich hatte im ersten Jahr allein gewohnt.
1: Ihre Familie lebt im Kanton Bern?
0: Die lebte damals im Berner Oberland und jetzt im Jahr 2023, weil meine Schwester auch angefangen hat, Unterricht in Basel zu nehmen, sind dann die Eltern komplett nach Basel gezogen und seitdem lebe ich wieder zu Hause. Und das hat es natürlich verstärkt, das Gefühl

0: von überwältigt sein. Und
1: also von zu Hause ausziehen und in dieses neue Umfeld zu gelangen gleichzeitig.
0: Genau, eigentlich. Und es ist nicht so, als ob ich davor noch nie mit einem Menschen gesprochen hätte. Wir hatten sehr intensiv Schach gespielt, dort hatten wir mit Menschen Kontakt. Aber mit der Musik kam man sehr viel mit neuen Menschen in Verbindung. Aber ich war bei weitem natürlich die Jüngste mit 16, als ich angefangen hatte. Und ich hatte am Anfang so manchen Streit über die Abstinenzregeln, weil ich mich solchen rigiden Sachen nicht beugen wollte. Aber nach einer Weile, ich habe mich dann sehr gut eingelebt und es hat mir auf jeden Fall sehr, sehr viel gegeben. Auch gerade, dass ich so früh anfangen durfte, dass ich von den älteren Studienkollegen mich inspirieren lassen konnte. Und meine Klasse ist einfach fantastisch. Also Claudio Martinez Menas Klavierklasse, jeder einzelne von ihnen ist so eine wunderbare Musikerpersönlichkeit. Und wir sind sehr unterschiedlich alle, aber wir können sehr viel voneinander lernen. Und ich weiß nicht, ob ich es empfehlen würde, mit 16 anfangen zu studieren. Es gibt sehr viele schwierige Seiten, aber auch sehr viele gute Seiten. Es gleicht sich aus.
1: Weil Sie jetzt gerade diesen Begriff verwendet haben, der Musiker, Musikerinnen-Persönlichkeit, da kommt mir ein Zitat in den Sinn von der Fachjury, die Sie jetzt eben ausgesucht hat, dass Sie die Vertreterin sind von SRF am Eurovision Young Musicians Wettbewerb in Jerewan. Und da hieß es in der Begründung, bereits heute zeigt sich in Manouche Toth eine kompromisslose Künstlerinnen-Persönlichkeit mit pointierter Haltung. Da habe ich mich gefragt, kompromisslos, wie verstehen Sie diesen Begriff in diesem Zusammenhang?
0: Ich finde es sehr schön, dass Sie das gesagt haben, weil das ist mir sehr wichtig, kompromisslos zu sein. Ich möchte mich nicht einem Bild anpassen, das man von mir erwartet oder das man sich wünscht, damit man mich besser vermarkten kann oder welches man von einer jungen Frau erwartet. Diese Vorstellungen sind unwichtig. Und kompromisslos im Sinne von, dass die Liebe, die ich für die Musik spüre, und die Wichtigkeit, die die klassische Musik für mich hat, ich versuche sie genauso, wie ich sie erfahre und wie ich sie erlebe, mit dem Publikum zu teilen. Und das geht sehr gut ohne Kompromisse, weil wenn es jemandem nicht gefällt, muss er nicht zuhören. Aber wenn es jemandem gefällt, bin ich sehr froh, dieser Person etwas schenken zu dürfen.
1: Ich würde sagen, lassen wir so stehen und hören ein nächstes Stück, das Sie mitgebracht haben. Und zwar eines, das zu dieser Zeit, zu Ihrem Studium jetzt in Basel passt. Ein Stück des französischen Komponisten Francis Poulenc. Wir hören den ersten Satz aus dem Konzert für zwei Klaviere und Orchester in D-Moll. Es spielen die Genfer Pianistin Sylviane Duferne, Pascal Roger und das Londoner Philharmonia Orchestra unter der Leitung von Charles Dutoit. Hören wir es und sprechen danach darüber.
0: Ja.

0: Manu Stoth, mögen Sie einfach gerade übernehmen und erzählen, was dieses Stück für Sie bedeutet, warum Sie es mitgebracht haben?
1: Es ist einfach so witzig. Es gibt so viele Stellen, bei denen man einfach lachen muss.
0: Was auch uns jetzt passiert, genau, beim Zuhören, ja.
1: Genau, es spricht mit einem auf so eine tolle Art und Weise. Und ich finde es eine schöne Verbindung zu Mozart auch, weil Mozart war eins von Poulencs größten Vorbildern. Und im zweiten Satz von diesem Konzert für zwei Klaviere benutzt er das Thema als ein direktes Zitat aus Mozart Klavierkonzert Nummer 20. Also wirklich eine starke Verbindung zwischen Mozart und Poulenc. Und auch, was ich wahnsinnig toll finde, was fast wie eine Lebensphilosophie ist, dass er, seine Musik kann manchmal absurd klingen, weil sie ist recht collagenartig und er versucht nicht, jede Collage miteinander zu verbinden, sondern genauso absurd, wie sie ist, genauso absurd, wie das Leben ist, lässt er sie nebeneinander stehen. Und genau das macht dieses wunderschöne Gesamtbild am Ende.
0: Das finde ich ganz interessant, was Sie sagen mit der Lebensphilosophie. Wie würden Sie das beschreiben? Inwiefern erkennen Sie sich oder Ihre Lebensweise darin wieder?
1: Definitiv recht stark, weil es kommt auf jeden Fall vor, dass ich am Klavier sitze, egal wie sehr ich es liebe, und ich mir denke, mein Gott, Manusch, wie absurd ist es eigentlich, dass du hier jetzt eine Stunde lang einfach diese Stelle übst, einen Lauf oder einen Sprung, der nicht funktionieren möchte. Das ist absolut absurd. Aber am Ende ist doch so vieles absurd im Leben. Und genau diese Absurdität zu umarmen und zu akzeptieren und etwas zu kreieren, was dann die Absurdität lebenswert macht. Ja.
0: Die Musik nimmt in Ihrem Leben natürlich sehr viel Platz ein, aber Sie haben auch noch ganz andere Interessen. Eine haben Sie vorhin schon angesprochen, und zwar das Schachspielen. Und zwar waren Sie 2018 Junioren-Schweizer Meisterin und vertraten die Schweiz an der Juniorinnen-WM in Spanien. Also auch äußerst erfolgreich. Was war die Faszination am Schach für Sie? Ich sage wahr, weil Sie mir gesagt haben, heute haben Sie schlicht nicht mehr die Zeit dazu, sich zu intensiv damit zu beschäftigen.
1: Genau, es fühlt sich an wie ein vergangenes Leben tatsächlich. Ich hatte ziemlich direkt nach dieser Vertretung an der Weltmeisterschaft aufgehört, Schach zu spielen, weil es einfach nicht mehr funktioniert hat mit der Musik nebenher. Das Schach ist ein so faszinierendes Spiel, weil es, also es ist auch eine Sache, die sehr viel Zeit benötigt, genauso wie die Musik. Und es gibt einem so viele Möglichkeiten und auch so viele Verbindungen. Und leider, die Schachwettbewerbe sind meistens eine nicht sehr schöne Veranstaltung. Sehr viel Druck von den Eltern, von den Coaches, Bescheißen und so weiter. Das ist alles immer ein Thema in Schachturnieren. Aber das Schachspiel an sich ist so ein schönes Spiel. Und ich weiß noch, wie ich immer gesagt hatte, gerade wenn ich zum Beispiel sehr traurig war nach dem Schachwettbewerb, dass es nicht so funktioniert hat, dass ich später, wenn ich dann eine ältere Dame mit schlohweißem Haar sein werde, dass ich dann mit meinen Freundinnen zusammen Schach spielen werde und dann wird es wieder so richtig Spaß machen.
0: Wenn die nicht so eingeschüchtert sind vom Pokal, den sie dann da noch im Stehen haben. Ihr Bruder Anatol ist ebenfalls ein sehr erfolgreicher Schachspieler und dann eben all die Musikpreise, die Sie, Anatol und Ihre Schwester Anouk bereits gewonnen haben. Eine Frage, mit der Sie drei häufig konfrontiert werden und die Sie jetzt auch schon so ein bisschen einfließen lassen haben in unserem Gespräch, ist die Rolle, die Ihre Eltern dabei spielen. Also, dass so dieses Bild hochkommt, dass Sie in Interviews, in Artikeln gefragt werden, darauf angesprochen werden, wie viel Druck da von Elternseite kam. Sie meinten zum Beispiel vorhin mit dem Homeschooling, das sei nicht die Idee gewesen, da einfach möglichst schnell vorwärts zu kommen in der Musik. Aber können Sie verstehen, dass es eine Frage ist, die kommt, wenn man da so drei Geschwister hat, die auf so verschiedenen Ebenen so erfolgreich sind?
1: Definitiv. Ich bin selber verwundert, warum das so passiert ist. Ich verstehe schon, warum man das fragt. Und es gibt genug Beispiele, wo das tatsächlich der Fall ist. Und ich wurde jetzt nicht von meinen Eltern dazu bezahlt, dass ich das jetzt hier so sage. Also das ist tatsächlich so.
0: Sonst gibt es Taschengeldkürzung.
1: Genau. Nein. Ich meine, die Frage ist sehr berechtigt. Aber manchmal war es dann tatsächlich so, dass wir gesagt haben, in einer gewissen Zeit hätten wir uns eine engmaschigere, wie kann man das sagen, nicht wirklich Betreuung, aber Aufmerksamkeit gewünscht, dass man auch sieht, dass Kinder oder Jugendliche eher manchmal Tage oder Zeiten haben, in denen sie einfach nicht wollen. Und das ist total okay. Aber da ist es hilfreich, wenn man eine erwachsene Person hat, die einem dann den Weg zeigt und einem da auch manchmal bisschen schiebt und nicht alles nur aus dem eigenen Antrieb kommt. Und gerade weil sie uns so viel Freiheit gelassen haben, haben wir manchmal ihnen das gesagt, wir hätten uns da ein bisschen mehr schieben gewünscht in manchen Situationen.
0: Aber glauben Sie, Sie wären dann noch da, wo Sie heute sind? Oder wären Sie dann vielleicht auch irgendwann müde geworden, wenn es eben diese kurzen Verschnaufpausen, um zu sagen, heute habe ich einfach wirklich keine Lust, nochmal zu üben. Braucht es das nicht auch zwischendurch?
1: Es braucht auf jeden Fall Verschnaufpausen. Es kommt darauf an, in welcher Art. Wenn es Verschnaufpausen sind, um auszuweichen, einem Gefühl, mit dem man nicht umgehen kann, oder einem Gefühl von Druck, das man sich selber kreiert und mit dem man auch nicht umgehen kann, dann finde ich es nicht sehr gesund, da eine Verschnaufpause zu machen, sondern da muss man sich damit konfrontieren und auseinandersetzen, weil diese Gefühle verschwinden nicht einfach. Mit denen setzen wir uns noch ein ganzes Leben lang auseinander. Aber eine Verschnaufpause und irgendwie eine Woche im Jahr ans Meer zu fahren und gar nicht zu üben, das ist auf jeden Fall gut.
0: Aber diesen Druck, den Sie sich selbst machen, den spüren Sie?
1: Sehr stark. Der größte Druck kommt von innen, von uns selber, von mir selber. Ich würde sagen, das ist wohl ganz eng mit dem Gefühl verbunden, was mich immer weiterbringt, weil die Leidenschaft, der Wille, mich der klassischen Musik zu widmen und auch das unbedingte Gefühl, genau das, was ich mir vorstelle, widerspiegeln zu können in der Musik. Und wenn ich das Gefühl habe, ich scheitere oder ich bin nicht gut genug, dann sind es natürlich starke Druckgefühle, mit denen es manchmal sehr schwierig ist, umzugehen.
0: Sie haben ein Stück mitgebracht, ein Song, kann man sagen in dem Fall, weil es eben das einzige nicht klassische Stück in dieser Sendung ist, wo es recht unmissverständlich um genau solche Fragen geht, und zwar von Billy Joel, Vienna. Und da heißt es zu Beginn, «Slow down, you crazy child, you're so ambitious for a juvenile. But then, if you're so smart, tell me, why are you still so afraid? Where's the fire? What's the hurry about? You better cool it off, before you burn it out.» Also dieser Appell an einen jungen, ambitionierten Menschen, es doch einfach etwas langsamer angehen zu lassen, statt immer vorwärts zu hetzen und dann vielleicht eben auch die Kraft zu verlieren dadurch. Ja. Haben Sie dieses Stück unter anderem wirklich auch wegen dieses Textes ausgesucht?
1: Ganz, ganz stark. Also wenn ich an manchen Tagen sehr deprimiert von der Hochschule zurückkam und mich zu wertlos gefühlt habe oder gedacht habe, ich überhole mich selber, ich falle und ich kriege das alles nicht mehr gerafft und der Rucksack, den ich trage, ist zu schwierig und was ich mir vornehme, ist zu groß für mich. Dann auf dem Fahrrad habe ich dann immer diesen Song angehört und ich meine, es, wie Sie schon sagten, es nimmt genau dieser Gedanke auf von, es ist okay, einen Tag zu verlieren oder auch zwei und man muss sich selber schauen und man hat am Ende alle Zeit der Welt. Man muss sich nicht stressen und man muss sich nicht ausbrennen eben. Und dieser Song hat mir immer sehr gut getan anzuhören und es ging mir ein Spürchen besser danach.

0: Musik für einen Gast mit der 19-jährigen Pianistin Manouche Toth. Eben ein Pop- oder vielleicht Pop-Rock-Stück hat es also in ihrer Auswahl geschafft. Aber wenn wir ehrlich sind, so richtig zeitgemäß ist es ja eigentlich auch nicht. Also Billy Joel hat Jahrgang 1949. Musikerinnen und Musiker, die jetzt junge Menschen sonst in ihrem Alter viel hören, Taylor Swift, Billie Eilish, Drake, Bad Bunny. sagt Ihnen das irgendetwas? Hören Sie solche Musik?
1: Ich meine, es sagt mir etwas mittlerweile. An der ersten Hochschulparty war ich ein bisschen überrascht, was da alles kommt. Aber es ist nicht so, dass ich das jetzt in jeder freien Minute dann anstattdessen hören würde. Aber es ist auch nicht so, dass ich es komplett ausschließen möchte. Es ist auf jeden Fall da und es darf da sein. Und wenn ich etwas höre, was mir gefällt, ist super gut. Es ist nicht eine kategorische Ablehnung gegenüber neuen Popmusik.
0: Aber wie ist das für Sie? Jetzt finde ich das schön, wie Sie das beschrieben haben mit dieser ersten Hochschulparty. Ja. Klingt natürlich lustig jetzt primär, oder? Aber ich stelle mir vor, und Sie meinten das ja vorhin sogar auch mit dem, einfach das Gehen durch die Cafeteria, dass das schon irgendwie schwierig war. Also ist es manchmal auch so, ja, dass Sie merken, ich stehe so ein bisschen nebendran? Also wenn Sie jetzt Leute, die Ihr Alter haben, die miteinander sprechen und Sie merken, die haben ganz andere Themen als ich, oder wie fühlt sich das an?
1: Am Anfang war das sehr schwierig und ich hatte Mühe, damit umzugehen. Wenn ich zum Beispiel in einer Gruppe unterwegs war und dann habe ich gemerkt, oh Gott, das Thema geht jetzt in eine Richtung, die ich gar nicht kenne. Irgendwelche Videogames, die ich auch nie zu Hause hatte oder eben die neuesten Popsongs, die ich nicht kenne. Dann habe ich mich sehr einsam gefühlt in diesen Momenten. Und ich wusste am Anfang nicht, wie ich damit umgehen kann und habe mich komisch gefühlt und wollte mich nicht komisch fühlen und wollte so sein wie alle anderen und einfach nur dazugehören. Und das Erste, was passiert ist, dass ich mich zurückgezogen habe. Und Gott sei Dank habe ich Freunde gefunden, die mir gezeigt haben, dass ich nicht so sein muss wie alle, sondern dass sie mit mir befreundet sein wollen, weil ich gerade so bin, wie ich bin.
0: Das ist, glaube ich, eins der größten Geschenke im Leben, wenn man Menschen findet, die einen einfach so nehmen und so gern haben, wie man ist.
1: Auf jeden Fall, ja.
0: Was ja auch ein großes Thema ist für Künstlerinnen und Künstler, egal welcher Generation, aber ich glaube jetzt bei den Jüngeren vielleicht noch ein bisschen mehr, ist so die Frage, wie präsent man sein muss auf sozialen Medien, auf Instagram, auf TikTok und so weiter. Sie haben vorhin ja auch von der Vermarktung gesprochen, wie man jetzt eben gerade als junge Musikerin auch wahrgenommen werden soll. Und ich glaube, Sie haben da ziemlich gemischte Gefühle, was das angeht, jetzt eben den Umgang mit den sozialen Medien.
1: Ja, also TikTok habe ich gar nicht, Instagram habe ich. Und leider, ich muss zugeben, dass ich auf jeden Fall auch ab und zu mal oder leider zu häufig ein Suchtverhalten dem gegenüber zeige. Und das ist sehr traurig, weil ich meine, es ist nicht so, als ob ich es nicht durchschauen würde, dass es sehr ungesund ist. Aber es ist sehr schwierig, eben sich dagegen zu wehren. Und gerade das ist das Gefährliche daran.
0: Mir hat ja auch viel drin investiert von diesen Plattformen, dass sie genau diese Effekte erzeugen.
1: Genau,
0: oder?
1: Genau. Aber es ist natürlich auch der Punkt, dass wir merken, unser Publikum wird immer älter und wir wollen auch junge Menschen erreichen. Aber gerade gestern hatte ich ein Gespräch mit meinen Eltern darüber, dass ich nicht wirklich glaube, dass Instagram die Möglichkeit ist, junge Menschen zu erreichen, die nichts mit klassischer Musik zu tun haben, sondern ich glaube, das muss in Person geschehen, dass man in die Schule geht und dass man ihnen einen Einblick gibt, warum wir klassische Musik lieben. Und das soll keinen missionarischen Charakter an sich haben, weil es ist okay, wenn klassische Musik für manche nicht das Richtige ist. Aber ich habe des Öfteren Gespräche gehabt mit jungen Menschen, die absolut keinen Zugang haben zu klassischer Musik, noch nie in einem Konzert gewesen sind. Und es ist einfach eine Barriere, dass man sich nicht getraut, in ein Konzert zu gehen, weil man denkt, es gibt so viele Regeln und es ist eine Welt, die ich nicht kenne und eben, was, wenn ich komisch bin, was, wenn ich anders bin. Genau das, was ich erlebt habe im Anfang vom Studium. Und ich weiß, dass es sehr fast Angst macht, aber diese Barriere gilt es direkt von Person zu überbrücken und zu sagen, da ist keine Barriere. Man darf rüberkommen, man darf sich's anschauen und das ist nichts, wovor man Angst haben muss. Und deswegen, ich betreibe Instagram ein ganz bisschen, aber ich glaube nicht, dass das der Weg ist, zumindest nicht für mich, um diese Vision zu leben, dass man Musik näher an junge Menschen dranbringt.
0: Um diese Berührungsängste abzubauen, da glaube ich, können Sie einfach durch Ihre Art ganz, ganz viel dazu beitragen, würde ich sagen, nach dieser Stunde, die ich mit Ihnen verbringen durfte. Vielen lieben Dank, Manush Toth. Ich könnte noch lange mit Ihnen weitersprechen, aber wenn ich die Uhr im Blick habe, würde ich sagen, es ist Zeit für das letzte Stück. Und das ist auch für mich eine Überraschung, weil Sie sich nämlich in der Vorbereitung bis zum Schluss nicht zwischen zwei Stücken entscheiden konnten. Und da habe ich Ihnen gesagt, lassen wir es doch einfach offen und entscheiden in der Sendung, was jetzt der Schlusspunkt der Sendung sein soll.
1: Ich kann mich noch immer nicht entscheiden.
0: Jetzt müssen Sie, jetzt ist der späteste Moment gekommen.
1: Beide Stücke sind von Franz Schubert, der intimste, melancholischste, nostalgischste Komponist für mich. Und beide Stücke waren sehr präsent während meines Bachelorstudiums. Das eine ist der Wegweiser aus der Winterreise. Ich hatte das im Turnsatzunterricht kennengelernt und ich weiß noch, wie ergriffen ich im Unterricht war. Und das Stück spricht, wie der Titel schon verrät, eben auch genau eigentlich diese Einsamkeit an und dass alle Weiser auf die Städte zeigen. Nur ein Weiser sieht der Wanderer unverrückt vor seinem Blick stehen und er weiß, diesen Weiser muss er nehmen, aber noch niemand kam von diesem Weg zurück. Diese Ungewissheit und auch gewissermaßen diese Todesnähe, die diese Worte ausstrahlen. Und wie Schubert die vertont, es ist so genial. Aber trotzdem entscheide ich mich heute für das...
0: Jetzt kam der große Cliffhanger.
1: Trotzdem werde ich mich heute für das Impromptu Opus 90 Nummer 3 entscheiden. Dieses Stück habe ich fast jeden Abend gehört. Und es ist... Vielleicht, warum ich dieses Stück jetzt doch wähle, es braucht keine Worte, um alles zu sagen. Nur durch sich selber sagt es alles, was es überhaupt zu sagen gibt.
0: Ganz herzlichen Dank, Manush Toth, für diese Stunde, die wir miteinander verbracht haben. Wir hören es gespielt vom großen rumänischen Pianisten Radu Lupu.

0: Das war Musik für einen Gast mit der 19-jährigen Pianistin Manush Toth, die am Samstag, 6. Juni im Finale des Musikwettbewerbs Eurovision Young Musicians in Jerewan auftreten wird. Ich werde ganz bestimmt mitfiebern nach dieser Stunde und wenn Sie das auch machen möchten, dann können Sie das gern im Fernsehen auf SRF 1 am Abend ab 22.10 Uhr oder natürlich auch auf Play SRF. Und ebenfalls empfehlen kann ich Ihnen die Sendung Kulturplatz vom 17. Juni. Dort geht es dann nämlich auch nochmal um Manush Toth und um den Wettbewerb. Mein Name ist Melanie Pfändler. Vielen Dank fürs Zuhören.
1: Und jetzt sind wieder Sie unsere Gäste. Herzlich willkommen an diesem frühen Sonntagnachmittag. Sie hören SRF 2 Kultur und am Mikrofon begleitet Sie Hannes Dickelmann.

Die Ouvertüre zur Oper Orfeo ed Euridice von Christoph Willibald Gluck. John Elliott Gardiner leitete die English Baroque Soloists. Die barocke Epoche. Auf Deutsch funktioniert dieser Reim nicht wirklich oder nur als Krücke sozusagen. Man muss es so hinbiegen. Und eigentlich dachte ich ja, im Italienischen sei das anders. Denn da gibt es ja dieses italienische alte Musikensemble mit dem schönen Namen Epoca Barocca. Aber nein, eben nicht. Falsch gedacht, Dickelmann, das spricht man ja gar nicht so aus. Epoca wird italienisch betont. Auf der ersten Silbe, habe ich mir sagen lassen. Na gut, dann ist es eben auch hier nur fast ein Reim. Aber wie dem auch sei, wir hören jetzt das Ensemble Epoca Barocca mit diesem Trio für Flöte, Oboe und Basso Continuo von Georg Philipp Telemann.

Georg Philipp Telemanns Trio für Flöte, Oboe und Basso Continuo in G-Dur musiziert hier vom Ensemble Epoca Barocca. Sie sind bei SRF 2 Kultur an diesem Sonntagnachmittag und hier lauschen wir jetzt als nächstes dem Teenager Mozart. 16-jährig war der, als er diese Sinfonie in A-Dur schrieb. Viersätzig ist sie und eine gute Viertelstunde lang.

Adam Fischer und die Sinfonietta des dänischen Rundfunks, hier zu hören mit der Sinfonie Nummer 21 in A-Dur von Wolfgang Amadeus Mozart, Köchelverzeichnis 134. Zürcher Musik, was fällt Ihnen dazu ein? Der Sechseleutenmarsch vielleicht? Oder Zarli Garijet mit «Misdach ist der Himmel von Zürich»? Ja, lauter schöne Dinge sind das, aber hier ist jetzt ein anderes Stück Zürcher Musik und ein sehr viel jüngeres auch. Der Zürcher Komponist Diego

Baldenweg hat die Filmmusik für den sehr zürcherischen Zwingli-Historienfilm geschrieben. 2019 war das, als dieser Kinofilm rauskam. Und hier ist nun ein Ausschnitt aus eben dieser Zwingli-Filmmusik. Lux heißt dieser Titel, Licht.

0: Schumann, Mendelssohn, Burgmüller. So würde es heute vielleicht in einem einzigen Atemzug heißen, wenn der Komponist Norbert Burgmüller nicht schon im sehr jungen Alter von 26 Jahren hätte sterben müssen. Robert Schumann hat Burgmüller posthum gewürdigt und sein großes Talent herausgestrichen. Und hier haben auch wir eine kleine Kostprobe davon gehört. Norbert Burgmüllers Vier Entr'actes, Opus 17. Es spielte die Hofkapelle Stuttgart unter der Leitung von Frieder Bernius.
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Der Cellist Julian Steckel und der Pianist Paul Rivinius hier zusammen auf den Spuren von Francis Poulenc. Ballabile heißt der dritte Satz aus Francis Poulencs Cello-Sonate. So, und jetzt wird hier die Besetzung wieder etwas größer. Zwei Solisten sind es zwar immer noch, einer mit Klarinette und einer mit Englischhorn, Andreas Ottensamer und Albrecht Meyer. Aber hinter ihnen steht oder sitzt jetzt eben auch noch ein ganzes Orchester. Hier ist Franz Danzis Concertino für Klarinette, Englischhorn und Orchester in B-Dur.

Am Ende gleicht das schon fast einem Wettrennen hier. Wer ist zuerst im Ziel? Franz Danzis Concertino für Klarinette, Fagott und Orchester, eigentlich hier bearbeitet als Concertino für Klarinette, Englischhorn und Orchester. Mit dem Klarinettisten Andreas Ottensamer, dem Englischhornisten Albrecht Meyer und mit der Kammerakademie Potsdam. Richard Wagner, der große Sinfoniker, das ist natürlich das falsche Label. Der Name Wagner, der gehört vor allem und zuallererst ins Musiktheater. Aber einmal hat er es eben doch auch versucht mit einer Sinfonie, der noch junge Richard Wagner. Knapp 20-jährig war er da erst und eine Sinfonie in C-Dur ist entstanden. Wir hören hier den dritten Satz daraus.

Richard Wagner, der junge Sinfoniker. Das norwegische Radioorchester unter Ari Rasilainen. Hier mit dem dritten Satz Allegro assai aus Richard Wagners Sinfonie in C-Dur. SRF 2 Kultur an diesem Sonntagnachmittag um 3 Uhr gibt's hier die nächsten Nachrichten.

0: Die Nachrichten von SRF um 15 Uhr mit Dominik Rolli. Wer auf einer italienischen Autobahn im Stau steht, kann unter Umständen ab morgen Geld zurückfordern. Die Betreiber von gebührenpflichtigen Autobahnen müssen eine Entschädigung zahlen, wenn es zu Staus wegen geplanter Baustellen kommt. Die Entschädigung ist abhängig von der gefahrenen Strecke und der im Stau verbrachten Zeit. Wer beispielsweise für eine Strecke von 90 Kilometern 40 Minuten länger braucht als üblich, erhält 75% der Autobahngebühr zurück. Bei mehr als 2 Stunden Stauzeit gibt es die ganze Autobahngebühr zurück. Die Regel gilt nur für Staus wegen Baustellen, nicht aber, wenn es zu normaler Verkehrsüberlastung kommt und auch nicht bei aktuellen Ereignissen wie Unfällen. In Malta hat die sozialdemokratische Labour-Partei die Parlamentswahl gewonnen. Das zeigen erste Ergebnisse. Der amtierende Ministerpräsident Robert Abela erklärte sich in einem Fernsehinterview zum Sieger. Es ist bereits das 4. Mal in Folge, dass die Labour-Partei die Wahl gewinnt. Die Partei verwies im Wahlkampf vor allem auf eine starke Wirtschaft. Die Opposition dagegen machte Wahlkampf mit dem Argument, dass sich die Lebensqualität in Malta verschlechtert habe. Ihr Spitzenkandidat hat die Niederlage eingeräumt. Mit einem Festakt in der Stadtkirche in Baden wurde heute an die Badener Disputation vor 500 Jahren erinnert. Damals stritten sich in Baden Anhänger des alten Glaubens und der Reformation. Ziel war es, sich auf einen Glauben zu einigen. Dies gelang jedoch nicht. Danach entstanden in der Schweiz 2 Konfessionen. Am Festakt heute nahm auch Bundespräsident Guy Parmelin teil. Er sagte, bei der Badener Disputation sei ein Graben entstanden, der die Schweiz bis heute präge. Das Jubiläum sei wichtig, um die Aussöhnung zu feiern. Auch Altbundesrätin Doris Leuthard sprach am Festtag in Baden, sowie Rita Famos, die Präsidentin der evangelisch-reformierten Kirchen, und der katholische Bischof Felix Gmür. Das Wetter, heute Schauer und Gewitter, morgen zunehmend sonnig und 23 Grad warm. Das waren die Nachrichten von Radio SRF, verantwortlich Jan Gröbler.
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2: Und jetzt ist wieder Zeit für die Passage. Wir nehmen Sie mit nach Solothurn, wo vor 2 Wochen die Solothurner Literaturtage stattgefunden haben. Und im Rahmen dieses Festivals haben wir eine weitere Ausgabe unserer erfolgreichen Passagereihe «Lyrik trifft Klang» aufgezeichnet. Und die bringen wir Ihnen jetzt gerne zu Gehör. Literaturredaktor Felix Münger hat wieder 2 Gäste eingeladen. Dieses Mal die Lyrikerin Monika Rink und die Musikerin Anna Traufer. Die beiden treffen in dieser Performance erstmals aufeinander und gemeinsam lassen sie eine ganz spezielle Poesie entstehen. Aufgezeichnet wurde diese Begegnung am 16. Mai in der Cantina del Vino in Solothurn.

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Du, komm mit. Du wirst viel hinterlassen müssen. Anderes kannst du transportieren. Proviant, Geschick. Das Vieh? Das Personal? Ich glaube nicht. Doch die Bühnen, all die Menschen auf den Sesseln mit Getränken und was sie sagten, komm mit. 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

0: Herzlich willkommen zur Passage hier auf SRF 2 Kultur. Es ist eine besondere Ausgabe. Wir zeichnen sie an den diesjährigen Solothurner Literaturtagen auf vor Publikum im mobilen SRF-Studio vor Ort in der Weinbar Cantina del Vino in Solothurn. Ich bin Felix Münger und freue mich auf diese Stunde, in der Sie das erleben, was Sie bereits jetzt einmal gehört haben. Musik und Sprache begegnen sich, Vers und Klang gehen zusammen und finden zu einem neuen gemeinsamen Ausdruck. Sehr herzlich begrüße ich unsere beiden Gäste, die deutsche Lyrikerin Monika Rink und die Schweizer Kontrabassistin und Klangkünstlerin Anna Traufer. Die beiden herzlich willkommen.
1: Guten Tag.
2: Einen schönen guten Tag.
0: Monika Rink ist 57-jährig und lebt in Berlin und Köln, wo sie Professorin ist für literarisches Schreiben an der Kunsthochschule für Medien. Sie schreibt Lyrik, Prosa, Essays und arbeitet auch als Übersetzerin, unter anderem von Lyrik aus dem Ungarischen. Monika Rink gilt als große Stimme der aktuellen deutschen Lyrikszene, ist vielfach preisgekrönt und jetzt neuerdings auch mit dem mit 15.000 Franken dotierten Solothurner Literaturpreis für ihr Gesamtwerk. Monika Rink, Ihre Königsdisziplin ist nicht der Roman, ist nicht die Erzählung, es ist die Lyrik. Was macht diese Form für Sie so attraktiv?
2: Mir scheint, mit der Lyrik kommt man sehr nahe an das Denken heran. Wir wissen ja, dass Gedanken da sind, bevor sie Sprache werden, aber Gedanken nicht sprachlich zu vermitteln, ist nachgerade unmöglich. Aber auch das in Worte fassen behält einen Rest des Unmöglichen. Hätte ich das nicht anders sagen können? Habe ich das gut gesagt? Habe ich das vielleicht zu scharf gesagt? Und ein Gedicht kann womöglich beides mitteilen, das Mögliche des Sprechens und aber auch das Unmögliche, das Melancholische, ich hätte es anders sagen können und vielleicht auch das Hoffnungsfrohe, Erwartungsfrohe, ich werde es bald anders sagen können, schöner, genauer, vielleicht auch schärfer, durchdachter, mit größerem Klang. Und dazu kommen dann noch sehr viele verschiedene andere Qualitäten, die ich jetzt mangels Zeit nicht erwähnen kann.
0: Monika Rink, Sie und Anna Traufer, Sie sehen sich heute zum ersten Mal und gleich treten Sie jetzt da gemeinsam auf. Sie lesen aus Ihrem aktuellen Lyrikband Höllenfahrt und Entenstaat und Anna Traufer entwickelt da Klangwelten. Also es ist ein Experiment, was wir da erleben. Mögen Sie Experimente?
2: Ja, ich mag Experimente. Ich mag, wenn ich mich nicht wiederholen muss.
0: Dann gehen wir zu Anna Traufer. Sie ist 1980 geboren. Sie lebt in Zürich und arbeitet als Musikerin in den Bereichen Musiktheater, Komposition und Text. Und sie bewegt sich mit ihrer Kunst schon viele, viele Jahre so an der Grenze zwischen Musik und Literatur und hat zum Beispiel schon verschiedentlich Lyrik auch vertont. Anna Traufer, Sie haben die Auswahl von Texten, die Monika Rink lesen wird, vorgängig von mir bekommen. Also Sie haben sich schon ein bisschen vorbereitet. Wie mögen Sie jetzt diese Übungsanlage? Weil doch vieles jetzt spontan passiert.
1: Ja, ich bin aufgeregt und ich bin sehr froh, dass ich die Gedichte im Vorfeld hatte, weil ich bereite mich gerne akribisch vor eigentlich.
0: Also eher Kontrollfreund.
1: Ja, eher kontrollfreudig. Deshalb bin ich jetzt sehr gespannt, wie das alles zusammenkommt.
0: Wir schauen noch kurz nicht in Ihren Maschinenpark, aber in Ihren Instrumentenpark. Also prominent steht da der Kontrabass.
1: Ja.
0: Und das kennen wir, wie das so tönt, aber Sie haben da noch Gläser aufgestellt, mit Wasser gefüllt.
1: Genau.
0: Klingt das?
1: Das klingt dann zum Beispiel so.
0: Also wenn man den Finger über den Rand reibt.
1: Oder so, mit einem Ping-Pong-Ball angestupst.
0: Und dann, nicht ein Hackbrett, die kleinere Version davon, eine Zither.
1: Das haben Sie vorhin gehört, schon im Eingangsstück. Das ist die Zither meiner Urgroßmutter.
0: Wow, sie hört uns ganz bestimmt zu, ja. Jetzt. Monika

0: Das Gedicht, das wir am Anfang gehört haben, ist eine Aufforderung zu einem Aufbruch, einem Abschied auch, einer Reise, so lese ich das zumindest. Das ist eine zweischneidige Sache, die auch Trauer auslösen kann. Mhm. Man muss einiges zurücklassen, ja. Das machen Sie zum Thema. Andererseits geht es auch um einen Salto. Also das Gedicht ist für mich sehr ambivalent. Mhm. Was ist das für Sie?
1: Das ist schon ein sehr trauriges Gedicht, aber es versucht sozusagen in der Bewegung des Saltos vielleicht noch einen leichten Trost zu finden, als könnte man sein Sach wirklich auf nichts stellen und eben am Ende noch ein Salto machen in eine andere Zeit.
0: Am Schluss steht ja dieser Satz, der böse Gott vom Februar, der hat alles rausgerissen, yeah. Mhm. Was ist das für ein Gott?
1: Nun ja, mir wurde gesagt von einer Intensivschwester, wer den Februar überlebt, überlebt eigentlich das ganze Jahr.
0: Wieso?
1: Der Februar ist ein Monat, in dem sehr viele Menschen sterben. Menschen, die mir nahestanden, starben im Februar.
0: Gibt es eine Erklärung dafür?
1: Ich weiß nicht, vielleicht der Winter.
0: Also Sie haben hier an den Tod gedacht, ja, bei diesem Gedicht. Wie geht es Ihnen, wenn ich als Leser an Aufbruch denke?
1: Das steht Ihnen vollkommen frei.
0: Das steht mir frei und das, das verweist auf etwas in Ihrer Lyrik. Man kann sie ganz unterschiedlich lesen.
1: Ja, ich meine, wenn man sozusagen auf eine ganz bestimmte Weise verstanden werden möchte, sollte man keine Gedichte schreiben. Da gibt es andere Möglichkeiten der Sprachverwendung. Gedichte sind sozusagen eine Einladung, verschiedene Deutungen gegeneinander auszuspielen oder mit diesen verschiedenen Deutungen zu spielen oder einen ganzen Raum zu öffnen, in dem ich der Bedeutung nachgehen kann und in dem ich mich verhalten kann. Also der Denkraum wird größer.
0: Also wenn ich Sie richtig verstehe, möchten Sie so verstanden werden, dass man Sie nicht eindeutig versteht?
1: Nein, ich bin immer wieder überrascht. Also gerade Übersetzer und Übersetzerinnen sind ja enorm genaue Leserinnen und Leser und recherchieren dann manchmal, um diese Gedichte zu übersetzen, sehr, sehr, sehr genau und sehr, sehr weitgehend und kommen dann teilweise mit Assoziationen, die mir vollkommen fremd sind, über die ich mich aber enorm freue, weil mir gefällt es sehr gut, einem Text eine gewisse Autonomie zu gestehen. Und warum soll ausgerechnet ich diejenige sein, die genau weiß, wovon es handelt?
0: Also Sie haben, ja Fahrt. Sie haben nicht die Hoheit.
1: Nein, natürlich nicht. Mhm. Ich gebe sie heraus und dann schaue ich, was diese Wesen da draußen anstellen.
0: Dann schauen wir mal, was diese Wesen mit ihrem nächsten Text anstellen. Dieses Aufbrechen in gedankliche Welten und Räumen. Und wir hören die Kostprobe eines Gedichts, wo es jetzt unter anderem, so habe ich es verstanden, um Wünsche geht, die wir in uns tragen und die erfüllt werden wollen. Bitte.
2: Die Frau mit der schönen Stimme spricht für dich. Halte inne. Deine Gefäße sind aus Elektron, deine Knöchel zittern wie Rosenbuschäste. Wenn der September zu end geht, sie zittern nicht wie das Liebesgefieder von winzigen Finken. Auf deinen Füßen gehst du aufrecht. Rote, hellrote und weiße Pferde sind in deiner Herde am Morgen. Ein Nebelchen ruft dich am Abend zur Ruhe, o Müder. Dir wird im Schlaf eine güldene Treppe errichtet werden. Komponiere, komponiere ihr als Gegengabe eine Oper. Am Morgen wirst du zum Duft des gelochten Brotes erwachen. Schwalben werden dir die Haare machen, dich benisten. Diese Tiere werden Teiche für dich graben. Deichhörnchen, Scheichhörnchen, Teichhörnchen, Braunkohleabbau, Folgehörnchen. Deine Pflanzung wäre zu bewässern mit Hilfe einer komplizierten Allianz internationaler Kunstinstitutionen. Du wirst dich in die Satzung vertiefen. Die Seen der Vernichtung, du wirst nicht darin untergehen. Dir ist Schwimmen gegeben. Schwimmen ist dir gegeben. Du bist verklärter als die Verklärten. Du wirst nicht getröstet werden. Verzeihung. Du wirst nicht geröstet werden. Deine Wünsche stehen im Infinitum.

0: Dieses Gedicht lässt mir wieder viel Freiraum, gerade auch dann durch die Ergänzungen musikalischen von Anna Traufer. Monika Rink, da wird wieder nicht Eindeutiges festgestellt und festgeschrieben. Vielleicht, wer ist diese Frau mit der schönen Stimme, frage mich. Ist es vielleicht eine Muse oder bin ich das selbst? Bin ich es, der mich nach Inspiration sehnt? Klingt auch Kritik an der Kunstszene vielleicht an, an Satzungen, die Kreativität ersticken. Also, da geht's wieder in ganz unterschiedliche Richtungen. Und ich habe so das Gefühl, jetzt auch beim Hören gehabt, wenn man sich auf ihre Lyrik einlässt, ist man mittendrin in einem Denkprozess. Und da geht in ganz unterschiedliche Richtungen. Schreiben Sie, um etwas herauszufinden? Oder wissen Sie vorher schon, worauf Sie hinaus wollen?
1: Das ist sehr unterschiedlich, je nach Projekt. Also in diesem Buch, in dem ersten Teil Höllenfahrt, gibt es durchaus Gedichte, die aufeinander aufbauen. Also dem Gedicht Die Frau mit der schönen Stimme spricht für dich, geht ein Gedicht Beschleunigte Straßenprojekte Hessen voran. Und daraus wird eigentlich klar, dass die Frau mit der schönen Stimme im Radio wohnt. Da heißt es nämlich, mach das Radio an, los, mach das Radio an, denn die Frau mit der schönen Stimme wird für dich sprechen. Damit ist die schöne Stimme der Frau, eine Stimme, die in einer Fahrzeugkabine erklingt, während der Fernfahrer, der müde Fernfahrer, den wir schon länger begleiten in diesem Band, sozusagen direkt angesprochen wird. Und dann denkt man, das ist ein sehr eigenartiger Sender. Und vielleicht, wenn wir später noch auf die altägyptischen Sargtexte zu sprechen kommen, dann wird sich das so ein bisschen klären, denn die altägyptischen Sargtexte gehören zu den ältesten religiösen Zeugnissen, die uns überliefert sind, und sie waren auf die Innenseite von Särgen geschrieben. Und es gibt immer so eine Hieroglyphe, die bedeutet Worte sprechen. Das heißt, diese größtenteils Wegbeschreibungen in die Seligkeitsgefilde, in die seligen Binsengefilde, waren als Stimmen gedacht, die sprechen. Man lag sozusagen quasi, ich will nicht sagen in einem Radio, das kommt mir ein bisschen profan vor, aber es gab sozusagen eine Stimme eines Führers durch die Unterwelt, die dem Toten mitgegeben wurde. Und es gibt ja auch in diesem Buch ein Kapitel, das Radio lieben, und da geht es eben auch um unkörperliche Stimmen, die möglicherweise trostspendend sind, aber vielleicht auch aufrührend und verletzend.
0: Also das ist so die Begleitung dann bei der Überfahrt ins Jenseits und dann die Analogie zum Fernfahrer. Die Gedichte zeigen also inhaltlich ein breites Instrumentarium, aber auch sprachlich. Also da gibt es so Assonanzen, also so der Gleichklang von Vokalen in benachbarten Wörtern, also eben Schleichhörnchen, Teichhörnchen, Braunkohleabbau, Folgehörnchen. Dann gibt es so ironische Brechungen mit Halbreimen, getröstet und geröstet. Und da gibt es so ungewohnte Metaphern, der Duft des gelochten Brotes. Was ist das? Oder? Und die Wünsche, die stehen im Infinitiv, sie sind also noch nicht konjugiert. Das heißt, sie harren noch der Erfüllung.
1: Ja, sie haben auch kein Ende, sie sind nicht zum Ende gekommen. Das Versprechen des noch unerfüllten Wunsches, das Versprechen des noch unerfüllten Wunsches, an denen man ja stets die schönsten Erinnerungen hat.
0: Gibt es denn in Ihren Gedichten beim Schreiben auch den Punkt, wo Sie finden, Ihre Gedichte denken schneller als Sie selbst?
1: Ja, aber das könnte ich dann ja wiederum nicht feststellen. Also, Heisenbergsche Unschärferelation.
0: Genau. Also ein Thema, das in vielen Gedichten auch anklingt, neben diesen Anspielungen dann auch bis in die Welt der Ägypter, ist die Natur und unsere Beziehung zur Natur. Die Natur ist natürlich für viele Dichterinnen und Dichter in Geschichte und Gegenwart ein wichtiger Bezugspunkt für das Schreiben. Man denke nur schon an die vielen Romantiker. Monika Rink, was bedeutet Ihnen die Natur? Also sie kommt ja prominent vor im Buch.
1: Ja, also es gibt kaum etwas, das ich mehr liebe als das Laub. Vor allem im Mai. Und sich in einen großen Baum zu versenken und die Bewegung der Blätter, der einzelnen Blätter, die sozusagen wie einander zu erheitern scheinen und manchmal aber auch so im Wind, im Sturm etwas mitzuteilen. Lern halt sprechen. Dieses große Wesen, das aus so vielen verschiedenen Einzelteilen besteht und das für mich so ungemein dieses Leben verkörpert und aber auch die Vergeudung des Lebens, weil das ja alles abgeworfen wird und dann im nächsten Frühjahr neu gemacht. Und wenn man dann allerdings an deutschen Autobahnen entlangfährt und sieht, wie viele tote Bäume es gibt und man trotzdem immer wieder an diesen Autobahnen weiter entlangfährt und dann kragen die wie so ausgebrannte Stocher in den Himmel und dazwischen steht noch der ein oder andere Laubbaum. Und man denkt, eigentlich sind wir auf dem Weg in die Unterwelt. Und zwar mit, weiß ich, 280 km/h, da es in Deutschland ja nach wie vor kein Tempolimit gibt, womit man Leben retten könnte, was erwiesen ist. Und das ist so etwas, was mir dann zeigt, offenbar ist diese Gegenwart nicht nach Prinzipien der Vernunft eingerichtet. Und darüber denke ich dann nach und das ist dann auch sozusagen ein Anlass, weiterzuschreiben.
0: Wir wollen gleich ein Beispiel hören, dann ein melancholisches Gedicht. Also wir hören es dann, die Schönheit der Natur blitzt auf als Erinnerung, wie sie einmal gewesen ist, bevor dann die Menschen begonnen haben, ihr zuzusetzen. Ich meine, kürzlich hat ein neuer Bericht der Akademie der Naturwissenschaften gezeigt, in der Schweiz, die ist speziell betroffen mit Trockenperioden und Starkniederschlägen, also nicht nur entlang dann den Autobahnen. In ihrem Gedicht, wir hören es dann, kommt die Starre zum Ausdruck. Wie sehr treibt sie die Zerstörung der Umwelt um?
1: Na, es scheint mir, als wären wir sehr schnell mehr oder weniger orientierungslos in eine bestimmte Richtung unterwegs, so wie das manchmal so ist, wenn man in einer fremden Stadt unterwegs ist. Man fährt einfach immer weiter geradeaus, obwohl man bereits weiß, man weiß nicht mehr, wo man ist. Und man erreicht womöglich auch das Ziel nicht, irgendwie mit dieser Hoffnung, dass sich vielleicht die ganze Karte, die ganze Stadt für einen um 180 oder 90 Grad drehen wird, damit man dann sozusagen wieder in die richtige Richtung fährt, ohne umzukehren. Und also diese Form irgendwie des Weitermachens, irgendwie aus des Verbrenner aus oder dergleichen Sachen, sind schon Dinge, die mich bestürzen. Und diese Idee einer Erstarrung der Natur, während gleichzeitig Maschinen weiterlaufen, Datencenter weiterrechnen, Wasser weiter verbraucht wird, sich kein Laub mehr bewegt, aber trotzdem die Leute irgendwie auf den Autobahnen rasen, bis sie im Stau stehen, um dann weiter zu rasen. Das ist schon eine Eigenart, ein eigenartiger Kontrast. Und was anderes wäre dann sozusagen die Musik, die sozusagen die Sachen vielleicht auch in Bewegung hält.
0: Dann wollen wir das jetzt hören, was Sie zu diesem Thema machen, dieses Nebeneinander, Natur, Schönheit der Natur und was wir Menschen mit ihr anrichten.

Gegrüßet seist du, angehaltene Natur. O müder, schau auf das Laub, das sich gar nicht bewegt. Kein einziges Blättchen im Wind, das sich regt, zacken, absolut starr. Wo das Blatt einmal war, die Luft begann. Ein letzter gezackter Gedanke am Übergang. Stacheln, etwas, das nicht mehr ausweichen kann. Laubbüschel in anhaltender Starre, unausweichlich am Ende. Beendet. Die warme Luft kühlt nicht mehr ab, sie bleibt konstant. Wie Kunstharz zieht sie an, härtet aus in weichen Räumen, in Adern, in den Lungen, die bald schon hart und gut befestigt, korrekt sind wie Korallen. Wohlgeruch, Jenseitsspeicher, Atemluft. Es bewegt sich weiters nicht ein Blatt im Bund der Blätter, zwei Tropfen Regen und auch jetzt bewegt sich nichts. Der starre Baum fällt aus der Zeit, er wird gefällt im Februar. Die Jahreszeiten fallen aus der Zeit. Säen, warten, wässern, ernten, fallen aus der Zeit. Auf ewig wie erstarrt, mit deinem Harz durchdrungenen Herz, horchst du, ob es auch gut befestigt sei. Mit jedem Schlag, der nicht mehr schlägt, mit jedem Wind, der nicht mehr weht, am Morgen, am Mittag, am Abend und in der Nacht starre. Indes rauscht im Berufsverkehr der Geist von Josef Haydn? Du warst so entsetzlich traurig gewesen. Fast bist du fort, sofort bist du fast. Lass mich noch ein Weilchen dich begleiten.

0: Gedicht gibt es ein Nebeneinander des traurigen Inhalts mit einer enormen Musikalität in der Sprache, mit Rhythmus. Also da heißt es zum Beispiel: auf ewig wie erstarrt mit einem harzdurchdrungenen Herz horchst du, ob es auch gut befestigt sei mit jedem Schlag, der nicht mehr schlägt. Also wenn die Natur stirbt, beginnt die Sprache zu singen. Wie kommt das?
1: Es könnte vielleicht eine Klage sein.
0: Wie sehr ist die Lyrik, die Sprache, auch der Versuch, dem, was Sie vorhin geschildert haben, dass wir da nicht aufs Bremspedal stehen, literarisch etwas entgegensetzen?
1: Vielleicht zur Eröffnung eines Raumes, in dem sich eben diese Dinge anders verstehen lassen, denn die reine Wissenschaftssprache, die Sprache der Informationen, die warnenden Äußerungen, all das wird ja quasi durch Wiederholung entwertet. Also man weiß es, man kennt es, man sagt, ja eh, gut, was noch?
0: So, dann ist es halt so.
1: Dann ist es halt so, was soll man tun? Und also für mich waren Gedichte, auch Gedichte von Autoren und Autorinnen, die ich liebe, immer auch Angebote, anders zu sprechen. Und anders zu sprechen bedeutet auch, über die Dinge anders nachzudenken und sozusagen nicht immer sozusagen gegen die gleiche Wand der drohenden Vernichtung zu rennen, sondern zu schauen, ob da vielleicht eine Tür ist und dann wohin sie führt, man weiß es nicht.
0: Also die Lyrik, die dann auch die Möglichkeit gibt, diesen konditionierten Blick zu verändern und auch uns neue Perspektiven und vielleicht auch neuen Mut zu schenken.
1: Ja, das schon. Und sie muss auch gar nicht so didaktisch sein. Sie kann auch sozusagen Aberwitz, Komik, Humor, sehr seltsame Sachen zusammenbringen. Sie kann auch durchaus amüsieren und kann in verwegenen Metaphern neue Möglichkeiten der Verknüpfung und vielleicht neue Möglichkeiten der Relation und der Beziehung darstellen.
0: Diese Situation des Sich-Gewöhnens, das zeigt sich auch, so meine Vermutung, im Topos des Müden, den Sie mehrfach bringen in Ihren Gedichten. Wir haben das schon in zwei Gedichten gehört. Dieser Müde kommt immer wieder vor in Ihrem Buch Höllenfahrt und Entenstaat. Und da möchte ich jetzt gerne mehr erfahren. Und hören wir doch dazu zuerst kurz ein Gedicht, in dem dieser Müde ganz im Zentrum steht. Dieses Gedicht heißt «Ich grüße dich, Müder».

Ich grüße dich, Müder, denn der Müde bist du, fast noch am Leben. Knöcheltief im hellen Mehl auf Ebenen wirst du stehen, lange warten, dich biegen. Auf einem endlosen Parkdeck, ruhend wie der Verkehr, allein im sichelnden Wind, kein anderer Teilnehmer ist müder als du. Am Horizont steht die See wie betoniert, ihr teilt eine Starre, auch das Laub teilt sie mit dir. Wie müde du bist, müder, deine Seele liegt tief in der Höhle, ein leiser Verein, ich rüttle dich. Doch sie steigt nicht in die Höhe, tritt nicht über die Stufen. Ich hab sie leise bei ihrem geheimen Namen gerufen, doch kommt sie nicht wie gerufen, sie kommt gar nicht. O müder, wie müde du bist, wie kann ich dich erheitern? Darf ich dir von den Amöben berichten? Bitte, müder, lass mich dir von den Amöben berichten. Wie sie kriechen, wie sie Kontinente ergeben, Gebärden, wie sie wirksam werden und waren, etwa in der Phylogenetik. Ha? Oh. Die Stimmen hörst du, die in den Zeichen geborgen sind. Sie sprechen mit dir, wie mit der Wand. Und auch die Wand spricht mit dir, als seist du ganz eng verwandt mit der Wand. Das macht die Inschrift. Und du entzifferst mühsam Amöbe. Und aus den Fugen quillt indes ein leicht erhitztes Flüstern. Von tief, tief unten aus dem breiten Strom der Unterwelt kommt dieses Flüstern ans Ufer gekrochen, kochend, dampfend, wie hingefallen und wieder aufgestanden. Wort für Wort, müder, oh müder, hörst du dies mit deinen Ohren. Auf den Bericht der Amöbe folgt der Bericht der Meta-Amöbe, der wilden Fahrt in die Tiefe der Unterwelt voransteht, bevor es entlang brennender Gärten unaufhaltsam hinabgeht.

0: Ein Gruß an den Müden, es geht entlang brennender Gärten unaufhaltsam hinab. Monika Rink, dieser Müde, ich habe schon Vermutungen geäußert, wie ich ihn lese. Wie lesen Sie ihn?
1: Also der Müde vereint unterschiedliche Aspekte. Einerseits ist der Müde in den altägyptischen Sargtexten auch ein Synonym für den Toten. Andererseits steht der Müde vielleicht auch für eine positive Form der Verlangsamung. Also viele Menschheitsverbrechen hätten sich vielleicht auch verhindern lassen, indem man einfach im Bett geblieben wäre, anstatt zu plündern, zu brandschatzen, zu vergewaltigen. Und Müdigkeit ist, glaube ich, das lernen wir alle als Säuglinge, als Kinder, ist immer auch ein bisschen mit Strafe verknüpft. Also wenn du jetzt nicht zu Bett gehst, wirst du morgen müde sein, dann wird morgen ein ganz schlechter Tag.
0: Ah, das erinnert mich gleich an meine Kindererziehung.
1: Und dann irgendwann im Erwachsenenalter gibt es eine Müdigkeit, der man nicht nachgeben darf. Und auch die ist wieder mit Strafe verknüpft. Ich kann nicht sagen, ich bin nicht zur Arbeit gekommen, ich war einfach zu müde. Bitteschön. Also es ist eine Form des Protestes, der aber gesellschaftlich eigentlich nicht anerkannt ist. Und noch eine ganz kleine Sache. Es gibt ja etliche Spekulationen darüber, wie Sprache entstanden ist, die man niemals wird nachprüfen können. Das eine ist Sprache als Schrecklaut, sozusagen der Hinweis auf den verfolgenden Säbelzahntiger. Das andere Sprache als Kriegsgesang. Und die dritte, die mir eigentlich am besten gefällt, Sprache als Schlaflied, als Form der Beruhigung, als mütterlicher Klang gegenüber dem Kind, das nicht schlafen möchte, woraus sich dann möglicherweise ein Bedeutungssystem entwickelt.

0: Anna Traufer, die Schweizer Musikerin und Klangkünstlerin, ist zu Gast hier in der Passage auf SRF 2 Kultur, die wir an den diesjährigen Solothurner Literaturtagen vor Publikum aufzeichnen. Neben Anna Traufer zu Gast ist die deutsche Lyrikerin Monika Rink in dieser Stunde, in der sich musikalische und lyrische Klänge begegnen. Anna Traufer, wie einfach bzw. schwierig war es für Sie, die Texte für sich musikalisch zu übersetzen?
1: Es war sehr inspirierend und hat mich inhaltlich angesprochen. Ich hatte sehr schnell Bilder, eigene Bilder, Assoziationen und habe dann eigentlich in meinem Liedschatz, in meinem Musikschatz gegraben und gesucht, was dazu passen würde.
0: Monika Rink, wie verstanden fühlen Sie sich von dem, was Sie da hören? Ich meine, Sie liefern sich ja auch ein bisschen aus.
2: Nein, ich mag es sehr gerne, dass die Musik dem Text nochmal eine ganz eigene räumliche Dimension gibt. Und der Klang bringt natürlich immer, die Musik bringt immer sehr stark eine Atmosphäre auch mit sich und könnte deswegen drohen, vielleicht ein bisschen zu dominant zu sein. Insofern, als man dann gar nicht mehr in der Lage ist, etwas quasi anders zu lesen als melancholisch.
1: Ja, ich weiß, was du meinst. Ich bringe natürlich mit der Musik, die ich dazu wähle, bringe ich ganz klar das hinein, was ich damit assoziiere. Ja.
2: Aber für mich ist das sozusagen wie eine weitere Deutung neben allen anderen Deutungen, die Texte ja offerieren.
1: Ja.
2: Also insofern freue ich mich enorm darüber und als ginge ich durch einen neuen Palast.
0: Was für ein schönes Kompliment, Anna Traufer, das Ihnen da Monika Rink gemacht hat. Das ist ein Palast, den Sie da erbauen. Ja, in dieser Stunde begegnen sich zwei Kunstgattungen, die Literatur und die Musik. Eigentlich, Monika Rink, wäre ja die dritte Kunstgattung, die bildende Kunst, die naheliegendste gewesen für Sie. Ich behaupte das jetzt einfach mal, weil Ihre Mutter war Kunstlehrerin, hat viel gemalt, der Vater war Deutschlehrer, hat aber immer viel gezeichnet als Hobby, das haben Sie mir erzählt im Vorgespräch. Ihr Bruder ist der Bildhauer Stefan Rink. Also ganz viel bildende Kunst. Und Sie machen Dichtung. Warum?
2: Naja, Dichtung hat den Vorteil, eine vergleichsweise einfache Kulturpraxis zu sein.
3: Man braucht nur Bleistift.
2: Ja, man braucht einen Bleistift, ein Blatt. Wenn man ein gutes Gedächtnis hat, braucht man einmal nicht mal das. Man könnte sozusagen mit leeren Händen auf die Bühne treten und sprechen. Wohingegen mein Bruder, als ihm der Reifen geplatzt ist auf der Autobahn, den ADAC holen musste, aber nicht, weil er keinen Reifen hätte wechseln können, sondern weil auf dem Ersatzreifen mehrere hundert Kilo Marmor lagen, die er zu seinem Atelier transportierte.
0: Also, also ganz praktische Gründe, es gibt sicher auch noch andere, weil ich glaube, Sie haben schon eine Sprachvernarrtheit. Das sieht man im sogenannten Begriffsstudio, das Sie führen. Seit Mitte der 1990er Jahre, da müssen Sie unbedingt mal draufgehen, liebes Publikum, das findet man online. Seit den 1990er Jahren sammeln Sie, Monika Rink, Wörter, Begriffe, Wendungen, die Ihnen auffallen. Das sind zum Teil Schreibfehler in der Presse oder Wortschöpfungen. Da heißt es zum Beispiel: ein Konfekt von heroischer Süße. Das ist super, also heroisch süß, kann man sagen. Oder es gibt einen Pontius Pilates. Auch nicht schlecht, oder? Oder jemand leidet an der falschen Wunde. Das ist recht gut. So, also, was ist für Sie der Reiz dieses Begriffsstudios, Monika Rink?
2: Also das Begriffsstudio ist für mich sehr viel in einem. Es ist einerseits so eine Art Lektüre-Tagebuch oder ich kann dann auch mehr oder weniger absehen, womit ich mich in der Zeit beschäftigt habe, wo ich diese oder jene Begriffe gefunden habe. Es geht ja jetzt in das 30. Jahr sogar. Und andererseits ist es auch ein Gradmesser für die eigene Aufmerksamkeit. Denn wenn ich länger keine Sprachauffälligkeiten mehr gefunden habe, die mir gefallen, ist es wahrscheinlicher, dass etwas mit meiner Aufmerksamkeit nicht stimmt, als dass die Sprache plötzlich verarmt ist.
0: Dann sind Sie eine müde geworden.
2: Ja, genau. Und das Begriffsstudio erinnert mich dann daran, sozusagen vielleicht andere Sachen wegzulassen und meine Aufmerksamkeit wieder auf dieses ja ungemein originelle und vielgestaltige und günstige Medium der Sprache zu wenden, das immer wieder neue Überraschungen für sich birgt, obwohl es sozusagen, man denkt, es hat sozusagen ein eingeschränktes Repertoire von 26 Buchstaben und dennoch immer wieder die Möglichkeit, etwas zu sagen, was man noch nie gesagt hat. Das ist eigentlich fantastisch.
0: Also einen geschärften Blick für das Sprachliche, das ist sicher eine wichtige Voraussetzung für Ihren Weg als Dichterin. Und dann nehme ich an, auch andere Literatur. Ich habe Sie gebeten, mir ein Gedicht zu schicken von jemandem, der Sie stark geprägt hat als Künstlerin. Und Sie haben mir dann, also das ging, ich glaube, 2 Minuten, ein Gedicht geschickt von Elke Erb, diese erfolgreiche Dichterin, die vor 2 Jahren verstorben ist. Und dieses Gedicht, also dass Sie diese Wahl getroffen haben, das hat mich ehrlich gesagt überhaupt nicht erstaunt, weil sie ist, wie Sie, bekannt dafür, in der Lyrik lustvoll sprachliche Grenzen zu sprengen. Hören wir doch dieses kurze Gedicht. Es heißt Zum Beispiel. Mhm.

Elke Erb zum Beispiel. Die eine Kachel war knallgrün. Das ließ sich nicht ändern. Sie war es, ist so, so ist es, wenn sie noch ist. Daran lässt sich nichts ändern. Eingesetzt sitzt sie fest, unzureichend gebilligt, wirkt an erträglich vorbei. Es bedarf einer Zutat, einer gewissen Dosis von Absehen, Vorbeisehen an ihr, im Wissen, da sitzt sie. Dessen bedürfte es wohl, spürbarer Duldung sozusagen, bei aber nicht verminderter Aufmerksamkeit. Der Knall ist ein Phänomen. Denke Knall.

0: Jetzt haben wir als Reaktion auf Elke Erb eine Spieldose im Einsatz gehört von Anna Traufer, ja, Monika Renk. Was hat das mit Ihnen gemacht?
1: Eigentlich müssten Sie Elke das fragen, die aber leider nicht mehr antworten kann.
0: Als Sie dieses Gedicht gewählt haben, es ging nicht lange, bis Sie das ausgewählt haben, was ist es, was Sie an ihr so ganz besonders mögen?
1: Ich finde, kaum eine Dichterin kommt der Beweglichkeit des Denkens so nahe wie Elke Erb und auch eben dessen, was im Hintergrund abläuft und was nicht immer ans Bewusstsein drängt. Also angenommen, ich säße in einer Küche und ich nehme so halb im Augenwinkel eine knallgrüne Kachel wahr, die sozusagen zur Wirklichkeit gehört und sich deswegen nicht entfernen lässt, die mir aber trotzdem so beginnt, obsessiv auf die Nerven zu gehen. Und sie wirkt unerträglich vorbei, aber sie ist da. Und dann eben eine Dosis von Absehen, Vorbeisehen an ihr im Wissen, da sitzt sie. Um dann am Ende das Gedicht zu enden mit Denke, Doppelpunkt, Knall. Und dann weiß ich genau, ist das das Ende der Kachel? Wendet sich die Aufmerksamkeit etwas anderem zu? Und dieser kleine Moment scheint mir wie etwas, wie sozusagen ein Ort im Bewusstsein, in dem normalerweise kein Licht brennt. Und dann geht Elke da durch wie eine Hausmeisterin und macht einfach überall einmal kurz das Licht an, um dann den Kopf wieder zu verlassen.
0: Es hat ja auch so etwas Rebellisches, etwas, ja, genau, Widerspenstiges.
1: Ja, genau.
0: Und ich meine, ja, Elke Erb lebte in der DDR, aber sie war keine Angepasste, sie übte da immer auch Kritik am System. Was beeindruckt Sie an dieser Widerspenstigkeit? Ich meine eben, die bei Ihnen in Ihrer Lyrik auch zu spüren.
1: Ja, aber Elke ist tausendmal widerspenstiger. Also dieses Gedicht ist übrigens vom 3. Februar 2005 und ist in Sonanz erschienen bei Urs Engeler, dem Schweizer Verleger, dem es zu verdanken ist, dass viele der Lyrikbände von Elke Erb nach wie vor erhältlich sind. Ich kann sie Ihnen sehr ans Herz legen. Elke hat sich auch mit ganz unterschiedlichen Phänomenen immer und immer wieder befasst, beispielsweise mit dem eigenen Spiegelbild, mit dem Älterwerden. Was bedeutet es, Älterwerden? Wie verändert sich meine Sprache, mein Sehen? Und ihre ständigen Notate waren wie eine Art Bergwerk, in dem sie sozusagen immer geschürft hat und weiteres gefunden und bearbeitet hat und auch sozusagen diese unermüdliche Produktion und zu unterscheiden zwischen Konsumtion und Produktion, zwischen konsumtiven Gedichten und produktiven Gedichten, war für mich auch immer ein sehr, sehr, sehr lehrreich und habe ich mir quasi zu eigen gemacht.
0: Es gibt ein Gegenmotiv, ich weiß nicht, ob man dem das Widerspenstige sagen kann in Ihrem Buch, vermutlich nicht, nämlich die Ente. Und die Ente kommt immer wieder vor, ist so ein prominentes Tier, was etwas Harmloses, Tollpatschiges, auch Liebenswürdiges, etwas auch Komisches. Was mögen Sie an Enten?
1: Die Ente ist auch ein herrisches Tier.
0: Herrisch?
1: Herrisch.
0: Na, wie?
1: Die Regente. Regent. Ich habe eine große Vorliebe für Enten und ich würde sie auch deswegen nicht essen. Ich saß einmal sehr lange in Marburg im Botanischen Garten im Ententeich und beobachtete einfach, wie die Enten miteinander umgingen und auf welche Art und Weise sie kommunizierten. Und plötzlich schien mir, dass das Fliegen, das Auffliegen, das Flattern, das Tauchen, all das hatte plötzlich sprachliche und auch neckende Züge. Und als dann unlängst während des ersten Lockdowns alles anhielt und ich war gerade mit einer Gastprofessur in St. Louis, kam zurück, hatte keinerlei Termine und machte dann nichts als in Berlin an der Spree zu sitzen und Enten zu beobachten und dann diese eigentlich eher albernen Texte zu schreiben, die ich eigentlich überhaupt gar nicht in ein Lyrikband hätte aufnehmen mögen. Das machte ich eigentlich eher, um selbst bei Laune zu bleiben. Und dann fragte irgendwie Urs Engeler, ob ich nicht was Neues hätte. Und ich sagte, ich habe nur Entengedichte, aber die willst du nicht drucken. Und er sagte, schick sie doch mal. Und als Urs Engeler die dann druckte, dachte ich, naja gut, damit sind sie ja quasi geadelt.
0: So. Diese Entengedichte, da gibt es manche in Ihrem Buch, möchte Sie einladen, sie auch zu lesen dann direkt im Buch. Wir wollen jetzt auf die Schlusskurve gehen in unserem Gespräch. In Ihrem aktuellen Gedichtband gibt es ein Motiv, das eben noch dominanter ist, meiner Meinung nach, als die Enten, nämlich es sind verschiedene Autobahnkreuze, die da auftauchen. Es gibt im Ganzen 6 Texte unter dem Titel «Beschleunigte Straßenbauprojekte». Es geht durch ganz Deutschland, von Baden-Württemberg über Bayern, Hessen, Niedersachsen, Nordrhein-Westfalen bis nach Rheinland-Pfalz. Das Ganze unter dem Titel Höllenfahrt. Und Deutschland ist ja bekannt dafür, dass man da auf gewissen Abschnitten wirklich voll das Gaspedal durchdrücken darf. Tun Sie das auch ab und zu?
1: Nein, ich fahre nicht mehr Auto. Ich lasse es. Ich habe zwar 2013 einen Führerschein gemacht, aber ich konnte mich niemals von der potenziellen Tödlichkeit abwenden. Jedes Mal, wenn ich ins Auto stieg, dachte ich, hoffentlich bringe ich heute niemanden um. Und auch eine Katze zu überfahren wäre schon schlimm genug insofern. Ich meine, dieser Automobilverkehr ist auch was sehr Eigenartiges. Also wenn man das heute einführen wollte, würde das niemals genehmigt. Also, schauen Sie, wir haben was ganz Tolles erfunden. Okay, 3000 Verkehrstote pro Jahr, aber man kann damit total schnell fahren. Und gut, Reifenabrieb, Erhitzung der Städte, egal, aber es ist super toll. Dann würde man sagen, so, diese Technologie überzeugt uns nicht ganz. Schon alle die 3000 Toten pro Jahr, das sind so eine relativ große Beute mit dieser Technologie. Vielleicht könnten wir da vielleicht noch was anderes machen, das vielleicht weniger tödlich ist. Aber man hat sich irgendwie daran gewöhnt. Es scheint irgendwie dazu zu gehören. So, boah, ja, ist halt so.
0: Aber diese Autobahnen, dieses Beschleunigen, dieses Stoppen, dieses Stauen, dann dieses wieder Gas geben, das eignet sich ganz offenbar, um das lyrisch umzusetzen. Stimmt's?
1: Naja, es sind wirklich, also in diesem Text sind eingebaut die 144 beschleunigten Straßenprojekte der Bundesregierung. Das sind sozusagen beschleunigte Genehmigungsverfahren und die sind doch alle schon genehmigt und es sind einfach so unendlich viele und das ist sozusagen nur ein Teil des Bundesverkehrswegeplans und ich wollte einfach mal so aus DAFKE auch einfach jedes einzelne Verkehrsprojekt vortragen. Ich merke dann aber, dass das doch nicht geht, deswegen musste ich sie bearbeiten und deswegen habe ich eben Passagen aus Unterweltreisen, irgendwie aus Dantes göttlicher Komödie, aus christlichen Unterweltreisen, aus altägyptischen Szenarien mit hinzugefügt und habe aber wirklich kein einziges dieser beschleunigten Straßenprojekte weggelassen. Und da muss man jetzt halt durch.
0: Und da gehen wir jetzt durch, wir hören zum Schluss hinein in die beschleunigten Straßenprojekte, und zwar Abschnitt Baden-Württemberg. Ich wünsche viel Spaß. Text Monika Rink, Musik Anna Traufer.
1: Werden wir wirklich? Werden wir wirklich? Werden wir wirklich mit dem Verbrenner in die Unterwelt fahren? Es sieht ganz danach aus. Dies ist der ewige Gesang des Müden. Ich selbst bin zu müde, um ihn zu begleiten. Er fährt alleine, ermüdet, singt vor sich hin. Ich erspare ihm Massenkarambolagen, ich erspare ihm Pannen, Unheil und ausgelaufene Kühlflüssigkeit, das Benzin, Öl, Blut, das Splittern von Knochen, die Sirenen und auch die Enge, die entsetzliche Enge im Grab. Beschleunigte Straßenprojekte Baden-Württemberg. Hier sind die Folien, Autobahnkreuz Heidelberg, Autobahnkreuz Waldorf, Staugefahr, Vortriebsbedarf mit Engpassbeseitigung. Hier ist der Frachtraum, hier sind die Geißen aus Titan und die der Fahrbahnoberfläche angepasste Spurbelegung und Geschwindigkeit. Baden-Württemberg A5 breiter, weiter die verbreitete A5 und die A6. Autobahnkreuz Mannheim, Anschlussstelle Schwetzingen, Hockenheim, Vortriebsbedarf mit Engpassbeseitigung. Oh, ihr Herren des Gestern, ich bin das Morgen. Hier sind übrigens nochmals die Folien. Die Zahlen Millionen sinken nieder in aufheulender Andacht, in Beton gegossene Freiheit, unbegrenzt und leicht. Ohne jede Menschenschwere geht es auf den neuen Bahnen voran. Frohgemute Raserei, Autobahn Kreuz Weinsberg, Landesgrenze Bayern, Baden-Württemberg, vortrieblicher Bedarf mit Engpassbeseitigung, wie auf unseren Folien übrigens ganz klar zu erkennen. Autobahnkreuz Weinsberg, Landesgrenze Bayern, Baden-Württemberg, bitte im Namen der Fahrer, im Namen der Wirtschaft, beseitigt alsbald den Engpass. Zack, zack. Entschuldigung, könnte ich nochmal die Folien? Logisch. Ich stopfe dir den Monolog zurück ins Maul und du spuckst ihn wieder aus. Hört er, ihr Hörenden, ich kann euch das leider jetzt nicht ersparen. Sechsmal wird das Autobahnkreuz Weinsberg zur Stelle der Erweiterung, Heilige Einfahrt, Baden-Württemberg, 6er 6er 81, Autobahnkreuz Weinsberg, Landesgrenze Bayern, Baden-Württemberg, Vortriebsbedarf mit Engpassbeseitigung, Baden-Württemberg, 6er 6er 81, Autobahnkreuz Weinsberg, Landesgrenze Bayern, Baden-Württemberg, Vortriebsbedarf mit Engpassbeseitigung, Baden-Württemberg, 6er 6er 81, Autobahnkreuz Weinsberg, Landesgrenze Bayern, Baden-Württemberg, Vortriebsbedarf, Engpassbeseitigung. Und die Landesgrenze Bayern, Baden-Württemberg, die erweitere ich auch. Ich bringe Hörner auf euren Bannern und Barken an. Vortrieblicher Bedarf mit Engpassbeseitigung. Öffnet die Saat, streut sie aus. Es möge erblühen, das Autobahnkreuz Weinsberg, Landesgrenze Bayern, Baden-Württemberg. Doch blühe erst, wenn ich komme. Ich eile. Mach es breit, das Ding, hoch und weit. O ihr Blüten, o süffiger Schankwein, o Schankloch für die regelmäßigen kultischen Libationen in dein einsames Grab. Gießt, gießt eifrig, ich befeuchte dir deinen Sarg, denn er darf nie, er darf nicht, er darf niemals trocken sein. Sie haben ihn dir dankenswerterweise so konstruiert. Und flutet auch die Garage, steigt zu, ihr Kelten, steigt zu. Und wieder Autobahnkreuz Weinsberg, Landesgrenze Bayern, Baden-Württemberg, fortgeschrittene Engpassbeseitigung beseitigt. Eben, es kommt gleich noch ein weiterer Autobahnkreuz Weinsberg, Landesgrenze Bayern, Baden-Württemberg. Ein bisschen flau ist mir jetzt wohl schon auch nach dem Tod des Wadenlenkers. Totmael, bitte beseitigt diesen desgleichen, denn ich habe mich als überragendes öffentliches Interesse eingeschrieben. Ich muss da einfach sehr schnell hin. Autobahnauffahrt Unterwelt. Der Beschleunigungsstreifen ist in voller Länge zu nutzen. Ich stoße vor, meine Lieben, ans Ende des Lebens von allen und allem. Doch ich werde euch einplanen. Ich plane euch tausendfach ein. Ihr werdet fahren. Und du auch. Fahren wirst du. Für immer. Nicht wirst du halten. Immer weiter und weiter, o Geisterfahrer, der du in hohem Alter die Geister nach Weinsberg fährst. Baden-Württemberg, A8, A8, jetzt die eigene Behausung, rituell, mit lautem Schall attackieren, indes eine Schalte zum Autobahnkreuz Stuttgart, Anschlussstelle Stuttgart-Degerloch, vor der Engpassbeseitigung. Ach, könnten Sie kurz die Bedingungen vor Ort, ja, schildern, Baden-Württemberg, A8, A8, Anschlussstelle Stuttgart-Degerloch, Anschlussstelle Wendling, vor der Engpassbeseitigung, und das gleich zweimal, also gedoppelt. Gratulation, vor uns sind auf einer Länge von 42 Kilometern die Gläubigen erstarrt, gezwungen zu warten auf ihrer jenseitigen Fahrt. Sekundenschlaf, Missgeschick, bei 30 Grad, Unfall-Euphemismus, der Stau als Purgatorium, zertrümmerte Fahrzeugteile auf einer Strecke von bald 400 Metern, wie die Amöben sich aneinander haftend, unklar verkeilend, bruchsackartig eruptiv, mit niedergeschlagenen Augen und zitternden Herzen, unübersichtliche Straßenlage, Fahrbahnoberfläche, Schlunz, fahr rechts ran. Ich sagte, fahr rechts ran, ich bitte dich, fahr jetzt bitte rechts ran. Steig aus, Müder, wir sind fast da. Zeit zu rasten. Kühle Luft, ein ganzes Fenster davon, eine Tür. Würde jetzt vielleicht etwas Liebes geschehen? Mit der Liebe, die du hattest? Eine Erwartung war darin, wie der Abendgesang der Amsel, schnelle Dämmerung, Dampf. Doch sie erschien mit einem Mal wie aufgebraucht, doch nicht von uns. In durchlärmter Luft rasteten wir, umtost und gerüttelt, schattenlos und schlecht versorgt vom Privatverkehr. Als die Fahrten verteilt worden waren, bist du statt meiner aufgestanden und hast gesagt, ich will es tun, hier bin ich. Ich will es tun, hier bin ich. Dafür danke ich dir, Müder. Doch steig jetzt wieder ein, wir müssen weiter.

Herzlichen Dank, Monika Rink und Anna Traufer. Vielen Dank ans Publikum. Das war die Passage, die wir an den diesjährigen Solothurner Literaturtagen aufgezeichnet haben im mobilen SRF-Studio vor Ort in der Cantina del Vino. Technik Hedi Massaudi und Patrick Arnold, Redaktion Bernard Senn. Viele Gedichte von Monika Rink sind im Berliner Lyrikverlag Cook Books erschienen, so auch der neueste Band mit dem Titel Höllenfahrt und Entenstadt, aus dem Monika Rink gelesen hat. Zum Nachhören und Teilen gibt es diese Sendung auf srf.ch/passage. Mein Name ist Felix Münger.

0: Die Nachrichten von SRF um 16 Uhr mit Dominik Rolli. Die Bank Credit Suisse ist Geschichte und doch gibt ein früherer CS-Skandal weiter zu reden. Das Bundesstrafgericht hat diese Woche das Verfahren gegen die ehemalige Compliance-Verantwortliche der CS eingestellt. Ihr war vorgeworfen worden, eine Zahlung des Staats Mosambik auf ein CS-Konto in der Schweiz nicht gemeldet zu haben, obwohl das Geld aus undurchsichtigen Quellen stammte. Gegen den Entscheid, das Verfahren einzustellen, legt das eidgenössische Finanzdepartement nun Rekurs ein. Man sei damit nicht einverstanden, sagte ein Sprecher gegenüber der Nachrichtenagentur AWP zu einem Bericht in der Sonntagszeitung. Die Frau hätte eine Buße von 100.000 Franken bezahlen müssen. Die israelische Armee ist weiter in den Libanon vorgestoßen. Sie hat eine Burg auf einem strategisch wichtigen Bergrücken erobert. Dort war die israelische Armee zuletzt vor 25 Jahren. Regierungschef Benjamin Netanyahu spricht von einem entscheidenden Wendepunkt der israelischen Offensive. Er habe die Armee angewiesen, die Offensive auszuweiten. Die israelische Armee ruft die Bevölkerung in dem Gebiet zur Flucht auf. Zuvor hat die Hisbollah-Miliz den Norden Israels mit Raketen beschossen. Mit einem Festakt in der Stadtkirche in Baden wurde heute an die Badener Disputation vor 500 Jahren erinnert. Damals stritten sich in Baden Anhänger des alten Glaubens und der Reformation. Ziel war es, sich auf einen Glauben zu einigen. Dies gelang jedoch nicht. Danach entstanden in der Schweiz zwei Konfessionen. Am Festakt heute nahm auch Bundespräsident Guy Parmelin teil. Er sagte, bei der Badener Disputation sei ein Graben entstanden, der die Schweiz bis heute präge. Das Jubiläum sei wichtig, um die Aussöhnung zu feiern. Auch Altbundesrätin Doris Leuthard sprach am Festakt in Baden, sowie Rita Famos, die Präsidentin der evangelisch-reformierten Kirchen, und der katholische Bischof Felix Gmür. Zum Sport. Tennis. Belinda Bencic ist im Achtelfinal der French Open ausgeschieden. Sie verlor gegen die Ukrainerin Jelena Svitolina 6:4, 4:6 und 0:6. Und das Wetter. Heute Schauer und Gewitter, morgen dann zunehmend sonnig und 23 Grad warm. Das waren die Nachrichten von Radio SRF. Verantwortlich Jan Grüebler.
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2: Und damit willkommen zu Morgenlicht und Meer, zu Frühlingsluft und Musik, die das alles zum Leuchten bringt. Also Meer, Morgenlicht und Frühlingsluft. Willkommen zum Sonntagskonzert. Heute mit mir, Patricia Moreno, am Mikrofon. Und heute auch mit Musikerinnen und Musikern, die ganz buchstäblich stehen für die frühlingshafte Morgenlust, die bewegungsfreudigen Wellen. Unsere Aufnahme heute ist die eines Konzerts der Frühjahrstournee 2026 des Schweizer Jugendsinfonieorchesters aus der Tonhalle Zürich. Und das Programm hat Farbe. Viel Farbe. Wir werden erleben, wie sich das Orchester der hochtalentierten Helvetier durch Licht und Wasser tastet, durch Schatten und Bewegung, mit drei Werken, die auf ganz unterschiedliche Weise für französische Klangkultur stehen. La Mer von Claude Debussy,

und zum Auftakt Lili Boulanger. Eine Komponistin, der nur 24 Lebensjahre vergönnt sind, die aber in dieser kurzen Lebensspanne Musik schreibt, so aus dem Heute wirkend wie gekonnt komponiert. Lili Boulangers Orchesterstücke D'un soir triste und D'un matin de printemps entstehen in ihrem letzten Lebensjahr 1918 und uns erwarten da wie zwei Gegenbilder, Abend und Morgen, Dunkelheit und Aufbruch. Musik von innerer Spannung erfüllt, denn alles pulsiert. Boulanger lässt die Klänge drücken und ziehen, sie lässt sie glühen und pulsieren. Es ist, als kippte da ein Aquarellist permanent seine Wasserfarben ineinander und schaute zu, wie sie auf dem Papier ineinander fransen und immer neue Farbnuancen bilden. Perfekt passendes Repertoire für ein junges Orchester wie das SISO, das Schweizer Jugendsinfonieorchester, mit seiner mitreißenden Melange aus Präzision

1918. Ein kollektives Aufatmen nach 4 düsteren Weltkriegsjahren. Der nächste Frühling wird endlich wieder einer sein, der seinen Namen auch verdient. Aber so viel Vergeudetes, so viel junges Leben, das nicht mehr ist. Und eine junge Frau, die ahnt, dass sie den nächsten Frühling nicht mehr erleben wird. Denn Lili Boulanger ist schon unheilbar an Tuberkulose erkrankt, als sie 1918 diese beiden Stücke schreibt, D'un soir triste und D'un matin de printemps. Mit diesem tönenden Diptychon der jung verstorbenen Französin eröffnete das Schweizer Jugendsinfonieorchester das Programm seiner diesjährigen Frühjahrstournee. Und das mit einem Dirigenten vor sich, der gerade unter, sagen wir, besonderer Beobachtung steht. Felix Mildenberger ist nämlich einer von 3 Kandidaten im Auswahlverfahren des SISO auf der Suche nach einem neuen Chefdirigenten. Mit im Rennen sind neben dem 36-jährigen Deutschen noch 2 Schweizer. Johannes Schläfli, einer der erfahrensten und auch versiertesten Dirigierpädagogen der Schweiz, sowie Patrick Furrer, der einen besonders breiten Musikhorizont mitbringt, von Kirchenmusik bis Jazz und Pop. Er wird die Frühjahrstournee im kommenden Jahr leiten und dann wird entschieden. Vielleicht ja zugunsten Mildenbergers? Der 36-jährige Deutsche ist erster Gastdirigent am Teatro Regio di Torino und designierter Chefdirigent in Frankfurt an der Oder. Und man merkt im Programm Mildenbergers Lust an orchestralen Farben an. Für Claude Debussys La Mer unerlässlich, aber auch schon bei Lili Boulanger kam diese orchestrale Farbenpalette so richtig ins Vibrieren. Eine Komponistin auch, bei der man immer aufpassen muss, nicht in die Biografiefalle zu tappen, weil jung, krank, hochbegabt, viel zu früh verstorben, was natürlich alles wahr ist, aber keine wirkliche Erklärung für dieses unmittelbar Packende ihrer Musik, die keine langen Umwege braucht, um einen im Inneren zu treffen. Hochdrucklang, der jetzt auf einen etwas anderen Umgang mit französischer Eleganz trifft, die zugespitzte und immer wohlgeformte Geschliffenheit von Camille Saint-Saëns. Übrigens ein väterlicher Familienfreund der Boulangers, seine Klangsprache entsprechend auch etwas älter, seinerzeit entsprechend. Aber er ist der Lili und auch ihrer Schwester Nadia Boulanger, die Liebe zur Farbe beibringt, zur Beweglichkeit und Eleganz der Linie. 1872, da sind die beiden Boulanger-Schwestern noch lang nicht geboren, schreibt Camille Saint-Saëns sein erstes Cellokonzert. Und er verschafft darin dem Soloinstrument die freche Präsenz einer Person, die die Tür aufreißt und übermütig ausruft, keine Zeit für lange Zeremonien und schon gar keine für Zwischenabläuse. Saint-Saëns denkt das Cellokonzert nämlich als durchgehenden Expresszug. Allegro, Mittelteil, Rückkehr, alles greift ineinander. Dabei singt das Cello durchaus, das ist ja eines der Klangmerkmale des Instruments, aber es muss hier auch fechten und attackieren, rennen, sich behaupten, zupacken und wieder loslassen mit dem scharfen Profil und den beweglichen Gelenken eines Florettfechters. Dieser Degen- bzw. Bogenmensch ist einer, der das Orchester von innen heraus kennt. Samuel Niederhauser war einst selbst Mitglied im Schweizer Jugendsinfonieorchester. Heute ist er Solocellist des Luzerner Sinfonieorchesters. Die frühere SISO-Generation trifft also auf die aktuelle. Schön, auch weil Samuel Niederhauser mit einem Testore Cello, Baujahr 1690, einen Ton mitbringt, der Kraft und Innigkeit vereint. Bühne frei für Camille Saint-Saëns Cellokonzert Nummer 1 in A-Moll mit Samuel Niederhauser und dem Schweizer Jugendsinfonieorchester unter der Leitung von Felix Mildenberger.

Eleganz gauloise, aber was für eine muskelbepackte. Im Cellokonzert Nummer 1 in A-Moll, das Opus 33 von Camille Saint-Saëns. Samuel Niederhauser war der Solist in diesem Konzertklassiker, in dem Virtuosität und Eleganz ständig ineinandergreifen. Kein Wunder ist es bis heute so beliebt als Musik, die, ich zitiere Samuel Niederberger, atmet und spricht. Und begleitet hat Niederberger das Orchester, in dem er selbst früher Mitglied war, das Schweizer Jugendsinfonieorchester, dirigiert von Felix Mildenberger. Und während das Publikum in der Tonhalle Zürich Ende April noch begeistert klatschte, schoben die Musikerinnen und Musiker des SISO schon die Konzertpartitur beiseite für die Zugabe. Und die war nach Saint-Saëns erstem Cellokonzert eine so erwartbare, wie aber immer wieder auch gern gehörte, Le Cygne, der Schwan. Aus dem Karneval der Tiere.

Kennen Sie ein ähnlich populäres Cellostück, der Schwan Le Cygne aus dem Carnaval des Animaux von Camille Saint-Saëns? Oft genug ja auf süßlichen Wohlklang reduziert dieses Stück, in Wahrheit aber unglaublich raffiniert gebaute Musik, diese ruhigen Wellenbewegungen im Klavier, beziehungsweise hier im Orchester, darüber die lange Cellolinie, die scheinbar endlos trägt. Mit Hingabe gespielt am Konzert des Schweizer Jugendsinfonieorchesters Ende April in der Tonhalle Zürich und heute im Sonntagskonzert auf SRF 2 Kultur. Der Solist mit Samuel Niederhauser, ein Orchester-Ehemaliger, und der Dirigent, vielleicht der zukünftige Chef des Orchesters der helvetischen Hochtalentierten, wenn denn die Wahl auf ihn fällt, Felix Mildenberger. Das Wasser, bei Camille Saint-Saëns noch dezent arbeitender Nebendarsteller und Untergrund für den gleitenden Schwan, jetzt Hauptdarsteller in ungleich anderem Aggregatzustand, Claude Debussys La Mer, drei sinfonische Skizzen für Orchester. Und nur schon die Bezeichnung spricht Bände, das Entwurfhafte der Skizze, die etwas Flirrendes verheißt, etwas, das sich im Moment selbst bildet. Und genau davon leben diese drei Skizzen, als erste De l'Aube à midi sur la mer, von der Morgendämmerung bis zum Mittag auf dem Meer, dann Jeu de Vague, das Spiel der Wellen, und schließlich Dialogue du Vent et de la Mer, der Dialog von Wind und Meer. Wobei das Wort Dialog ziemlich höflich klingt für das, was später wirklich losbricht. Ein einziges orchestrales Kräftemessen, Schieben und Zerren, Licht gegen Masse, Gischt gegen Horizont. Für ein Orchester, muss man sagen, ist das heikelstes Terrain, denn bei Brahms oder auch noch bei Mahler kann man sich vielleicht an großen Linien festhalten, an klaren harmonischen Pfeilern, am mächtigen Spannungsbogen. Debussy aber verlangt Klangmischung auf Zehenspitzen, Übergänge, die atmen, Farben, die sich verändern, bevor sie auch nur ein Hauch von Firnis fixiert. Ein Orchester braucht für La Mer eine Art Schwarmintelligenz, denn jede Flötenfigur, jede Harfenbewegung, jeder Streichernebel, jeder Hornruf verändert sofort die Temperatur. Wer hier zu dick aufträgt, hat schnell musikalische Mayonnaise. Wer allerdings zu vorsichtig bleibt, bekommt ein fades Aquarell ohne Salzgehalt. Deswegen hochriskante, aber auch hochinteressante Wahl des Siso, das sich diesen Debussy ausdrücklich gewünscht hat. Das spricht natürlich für die Abenteuerlust der rund 100 jungen Schweizerinnen und Schweizer aus allen vier Landesteilen und auch für ein ordentliches Maß an Selbstvertrauen. Baden gehen ist also keine Option. Navigiert werden hingegen schon Felix Mildenberger als Kapitän am Steuerrad und das Schweizer Jugendsinfonieorchester in Claude Debussys La Mer, drei sinfonische Skizzen.

Claude Debussy, La Mer, drei sinfonische Skizzen für Orchester. Und das war das ziemliche Gegenteil eines Schiffbruchs, denn das Schweizer Jugendsinfonieorchester hat sich unter der Leitung von Felix Mildenberger geschlagen wie das Siegerteam im America's Cup. Chapeau auch für diesen schönen programmlichen Bogen durch die französische Musik des frühen 20. Jahrhunderts. Lili Boulangers flirrende Verdichtung von Abend- und Frühlingsmorgen, Camille Saint-Saëns mit der wendigen Eleganz seines Cellokonzerts Nummer 1, bis hin eben zu Claude Debussys La Mer in skizzenhafter, steter Bewegung. Mal schimmernde Oberfläche, mal Strömung, mal schroffe Kraftprobe zwischen Wind und Wasser. Und gerade mit einem jungen Klangkörper wie dem SISO, dem Schweizer Jugendsinfonieorchester, bekommt diese Musik das eine Quäntchen Spannung mehr, weil dort noch so viel Unverbrauchtes und Risikofreudiges mitschwingt. Im Sonntagskonzert hier auf SRF 2 Kultur hörten Sie heute die Aufnahme der Frühjahrstournee 2026 des Schweizer Jugendsinfonieorchesters aus der Tonhalle Zürich vom 30. April. Tonmeister und Navigator durch die Klangwellen war Mario Bruderhofer, als sozusagen erste Offizierin am Bordmikrofon Patricia Moreno. Und wenn Sie die Sendung nachhören möchten, das Audio on Demand finden Sie zeitlich unbegrenzt auf srf.ch/audio und in der SRF Audio App. Die Herbsttournee des Schweizer Jugendsinfonieorchesters, die führt Ende Oktober, Anfang November übrigens musikalisch nordwärts mit Werken von Grieg, Rautavaara und Sibelius unter der Leitung einer jungen lettischen Dirigentin Isabelle Jankauskaite. Termine und Orte finden Sie auf der Webseite des Schweizer Jugendsinfonieorchesters, das zum Ausklang nochmal die Korken knallen lässt mit einer leger lässigen Zugabe der Rag Mazurka aus Francis Poulencs Ballettsuite Les Biches, die Hirschkühe.

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1: Und ein herzliches Zwischenhallo von mir, Patricia Moreno, weil noch eine Weile und weiterhin am Mikrofon. Ein kleines, großes Spätwerk jetzt von Felix Mendelssohn, sein Lied ohne Worte, Opus 109. Das ist ein bemerkenswerter Sonderfall in diesem hinreißenden Kosmos der lose hingeworfenen Soloklaviergedanken, weil sich hier das Cello hinzugesellt, singend und geschmeidig geführt und damit lupenreinster Mendelssohn.

Leichtfüßige Wendigkeit, die aus der Gesangslinie herausstammt, wie eigentlich immer bei Felix Mendelssohn, hier in seinem Lied ohne Worte, Opus 109, gespielt von Jan Vogler Cello und Louis Lorty am Klavier. Jan Vogler, im Moment übrigens wieder mehr mit Organisieren und Repräsentieren beschäftigt, als erfolgreicher Langzeitintendant der Dresdner Musikfestspiele. Die laufen noch bis Mitte Juni unter dem wonnigen Motto »Die Leichtigkeit des Seins« und mit einem künstlerischen Aufgebot. Tja, das würde in der Popwelt als wirkliches Hammer-Line-Up gefeiert. Nur schon das Schlusskonzert am 14.06. mit Jan Vogler himself und Hollywood-Legende Bill Murray als Rezitator. Die beiden sind tatsächlich Best Buddies, seit sie vor Jahren bei einem Transatlantikflug nebeneinander saßen und ins Gespräch kamen. Und wer weiß, wer neben ihnen im Flugzeug sitzt oder im Zug, sollten sie kurz entschlossen nach Dresden reisen. Stand heute gibt's nämlich noch Karten für dieses Power-Duo Murray-Vogler. In Bewegung bleiben ist hier bei uns jetzt das Motto, aber in sinfonischen Dimensionen. Franz Schuberts sogenannte große C-Dur-Sinfonie sprengt für die Wiener Verhältnisse der 1820er Jahre jeden Rahmen in Sachen Dauer, Energie und rhythmischer Zugkraft. Robert Schumann spricht später von himmlischen Längen. Halb Bewunderung, halb Warnhinweis vermutlich. Und gerade das Scherzo, das wir jetzt hören, das zeigt, wie obsessiv Schubert rhythmische Modelle antreiben kann. Tänzerisch, das ja, aber mit einem hartnäckigen Grundpuls, der das Ganze weit über die reine Unterhaltung hinaus katapultiert.

Langer Atem trifft auf Vorwärtsdrang im dritten Satz, dem Scherzo, aus Franz Schuberts großer C-Dur-Sinfonie. David Zinman dirigierte das Turnhalle-Orchester Zürich. 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Ja, da müsste ich Sie eher auf SRF 1, 3 oder die Musikwelle verweisen. Heißt aber ja nicht, dass wir keinen Instrumententransfer betreiben dürfen. Und Sveinung Lillehaier hat sich mit seinem Dobro, einer schön verzierten Resonator-Gitarre, keinesfalls im Studio geirrt. Der Norweger hat außerdem die Basler Harfenistin Arianna Saval im Schlepptau für einen verzaubernden Blick nach oben. Le Chant des Étoiles.

schnelle Synkopen, deutliche Akzente auf der zweiten Zählzeit, typisch Krakowiak, einer der populärsten polnischen Volkstänze des 19. Jahrhunderts, den Frédéric Chopin in den Konzertsalon entführt, mit brillanter Klavierkunst und Pariser Eleganz. Mit viel Sinn für rhythmische Feinheiten und angenehm klangkontrolliert auch interpretiert von Jan Liszewski, Kanadier mit polnischen Wurzeln. Begleitet hat das NDR Elbphilharmonieorchester unter polnischer Leitung, nämlich der von Krzysztof Urbański, der ja in Bern große Erfolge feiert und seinen Vertrag beim BSO gerade bis 2032 verlängert hat. 2032? Dann wäre John Williams übrigens 100 Jahre alt. Wäre ihm zu wünschen, dieser Großikone der Filmmusik. Mit seinen jetzt 94 ist er ja immer noch aktiv und bleibt es hoffentlich weiterhin.

0: Far and Away in einem fernen Land. Ein Kinohit aus fernen Zeiten, als nämlich Nicole Kidman und Tom Cruise noch ein ehelich verbandeltes Leinwandpaar waren. 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Die Suite daraus mit den Berliner Philharmonikern, geleitet vom Komponisten selbst, der für Far and Away mit spätromantischer Orchestertechnik arbeitet, passend zu der Zeit, in der der Film auch spielt. Ein Zurück zu den Wurzeln für John Williams, der sein Handwerk bei europäischen Exilkomponisten lernte, die den Hollywood-Sound erst so richtig prägten. Gehört auf SRF 2 Kultur am frühen Sonntagabend.
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Ein ursprünglich englischer Exportschlager, die Jig Jig. Einer der zuverlässigsten Motoren der Barockmusik, der seinen, ihren Weg fand über den Ärmelkanal hinein in französische Suiten, weiter wanderte in italienische Opern und von deutschen Cembalo-Meistern ebenso übernommen wurde. Und hier wie da, heute wie einst, ist die Jig geeignet, das Tempo im Raum sofort leicht anzuheben, so wie diese. Georg Friedrich Händels Jig aus der Suite in A-Dur, gespielt von Lisa Smirnova mit hörbarer Freude an all den rhythmischen Verschiebungen und kleinen Akzentfallen. Da wird immer ganz leicht gegen den Takt gearbeitet in einer Jig. Bleiben wir in der Welt höfischer Tanzformen und kommen zu Johann Caspar Ferdinand Fischer. Geboren wohl um 1656, tätig unter anderem in Baden-Baden. Er gehört zu den Musikern, die den französischen Stil, unter anderem auch die Jig, nach Deutschland bringen. Und noch vor Bach schreibt Fischer prächtige Orchestersuiten, in denen er stark mit Charakteren arbeitet, in unserem Fall einer majestätischen Ouvertüre, gefolgt von einer Handvoll federnder Tänze und abgerundet durch eine Passacaille, die ebenso ein- wie nachdrücklich ist. Hören wir damit das Freiburger Barockorchester mit Johann Caspar Ferdinand Fischers Orchestersuite in D-Moll, Opus 1, Nummer 4.

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1: Frühling 1940. In Europa herrscht Krieg. Die Nazis wüten. Immer mehr Länder fallen in Hitlers Hände. Auch die Schweiz zittert. Die Gefahr, als nächstes auf Hitlers Liste zu stehen, ist real. In Zürich wird trotz allem Theater gespielt, am Schauspielhaus. Hier haben verfolgte Künstlerinnen und Künstler einen Zufluchtsort gefunden.
2: Dieses Haus am Pfauen, es ist für viele Zürcher und nicht nur Zürcher eine Heimat, ein Vaterhaus, eine Weihestätte geworden.
1: Das Emigrantenensemble bleibt auch während des Zweiten Weltkriegs bestehen. Und das Schauspielhaus, ein Ort der politischen und künstlerischen Freiheit, eine Schutzinsel im Kampf gegen den Faschismus. Die Rolle des Theaters aber verändert sich. Mit Schauspielenden auch aus der Schweiz.
3: Durch diese hohle Gasse muss er kommen. Es führt kein anderer Weg nach Küsnacht. Hier vollende ich's. Die Gelegenheit ist günstig.
1: Die Schweizer Schauspiel- und Filmlegende Heinrich Gretler etwa.
4: Gerade mit dem Tell wurde er fast so etwas wie das Gesicht der geistigen Landesverteidigung auf der Bühne.
1: Wie geht das, ein Theater zu betreiben, während in Europa Krieg herrscht? Und wie beobachten die Nazis von Deutschland aus das Treiben am Zürcher Schauspielhaus? Das schauen wir uns an in Episode 2 des SRF-Podcasts Geschichte. Ich bin Vera Deragisch.
5: In der kommenden Woche, werte Hörer, eröffnen wir das Schauspielhaus. Mit den bewährten alten Kräften haben wir eine ganze Reihe von neuen verbunden. Und nicht wenige sind unsere Landsleute.
1: 1938 übernimmt ein neuer Direktor das Schauspielhaus Zürich, Oskar Welterlin. Am Radio wirbt er für seine erste Spielzeit.
5: Wir wünschen uns, dass man mit der Zeit das Gefühl habe, wenn man zu uns kommt, das, was wir hier sehen, konnte nur hier entstehen und entspricht den Forderungen schweizerischen Geistes, eines Geistes, in dem die Freiheit zur Eigenart gehört.
1: Das, was Oskar Welterlin da sagt, stimmt tatsächlich. Theater in dieser Form, in deutscher Sprache, das kann in dieser Zeit nur in der Schweiz, genauer in Zürich, entstehen. Doch für Welterlins Vorgänger wird der Druck, werden die antisemitischen Anfeindungen zu groß. Ferdinand Rieser hat die Leitung zuvor abgegeben. Er, der am Anfang dieser legendären Exilbühne steht, hat um seine Sicherheit gefürchtet und ist mit seiner Familie in die USA emigriert. Seine ganze Geschichte gibt's in Episode 1 dieses Podcasts, zu finden auf srf.ch/geschichte. Für das Emigrantenensemble am Schauspielhaus beginnt eine unsichere Zeit. Wie geht's mit dem Theater weiter? Können Sie in Zürich bleiben? Wie eine dunkle Wolke hängen diese Fragen über ihnen. Die Angst ist groß, die Arbeitserlaubnis zu verlieren, von den Nazis deportiert und verhaftet zu werden. Eine Schließung des Theaters hätte für die Geflüchteten katastrophale Folgen. Ihr Glück, dass Kurt Hirschfeld an der Rettung des Theaters arbeitet. Er hat das Emigrantenensemble einige Jahre davor als Dramaturg mit viel Herzblut aufgebaut, dann aber das Schauspielhaus verlassen. Nun kehrt er zurück und ergreift die Initiative, um die Truppe zusammenzuhalten, erklärt SRF-Theaterredaktorin Dagmar Walser.
4: Kurt Hirschfeld arbeitet damals als Lektor in Zürich und zusammen mit einflussreichen, engagierten Bürgern und Bürgerinnen der Stadt wie der Verlegerfamilie Opprecht und mit der Unterstützung des sozialdemokratischen Stadtpräsidenten Emil Klöti gelang es, Geld aufzutreiben, um die neue Schauspiel AG zu gründen.
1: Die Stadt erhält ihr lang ersehntes Mitspracherecht. Eine öffentlich-private Partnerschaft entsteht. Mit einem klaren Ziel.
4: Dabei ging es vor allem darum, das Haus vor dem Zugriff der Nazis zu schützen und aus dem Theater eine städtische Institution zu machen. Und damit einerseits die Zukunft des Emigrantenensembles zu garantieren, zu sichern und das Theater weiterhin zu einem anspruchsvollen Programm zu verpflichten.
1: Dass die Nazis diese Bühne übernehmen könnten, diese Gefahr besteht tatsächlich. Ja, sie ist in diesem Moment so groß wie noch nie. Josef Goebbels höchstpersönlich nimmt sich der Sache an.
6: Ich sehe den Entwicklungen der Schauspielhausangelegenheit mit größtem Interesse entgegen und bitte, mich auf dem Laufenden zu halten.
1: Wenn es nach den Nazis geht, soll aus dem Schauspielhaus irgendwann ein Propaganda-Instrument für das Dritte Reich werden. An die bedrohliche Lage damals erinnert sich auch Verlegerin Emmy Opprecht in einem Archivton. Mit ihrem Mann Emil führt sie eine Buchhandlung ganz in der Nähe des Schauspielhauses, eine der wichtigsten Anlaufstellen für emigrierte Künstlerinnen und Autoren. Und eben, die Opprechts gehören zu der Gruppe, die das Theater übernehmen.
7: Es wurde uns von einer wichtigen Seite mitgeteilt, dass sich diese Nazis interessieren, das Schauspielhaus zu bekommen, weil das für sie natürlich eine ganz wichtige Sache gewesen wäre. Und sämtliche bereits hier angestellte Schauspieler, die jüdischer Herkunft waren, hätte man sofort den Aufenthalt von Zürich weggenommen. Das haben wir verhindern wollen.
1: So wird diese neue Schauspiel-AG gegründet und braucht einen neuen Theaterdirektoren. Die Gründerinnen und Investoren würden eigentlich gerne Kurt Hirschfeld mit dieser Aufgabe betrauen. Doch die eidgenössische Fremdenpolizei interveniert. Sie hat großen Einfluss auf die Personalpolitik des Schauspielhauses und will keinen Juden in dieser Position. Das wäre ein zu großes Risiko angesichts des militärischen Drucks der Nazis. Die neue Schauspiel-AG ist einverstanden, unter der Bedingung, dass Kurt Hirschfeld als Dramaturg arbeiten kann. Direktor wird Oskar Welterlin, ein Theatermann aus Basel, der als eher unpolitisch gilt.
4: Oskar Welterlin hat die Jahre davor, also nach seinem Abgang am Theater Basel, nach einer sehr unschönen, schwulenfeindlichen Kampagne gegen ihn, als Oberspielleiter an der Oper Frankfurt gearbeitet. Da wollte er weg. Und in Zürich wollte man einen Schweizer als neuen Direktor. Und Welterlins Wahl erwies sich für die Zukunft des Schauspielhauses dann auch als ein Glücksfall.
1: Oskar Welterlin und Kurt Hirschfeld, die beiden stehen für die legendäre Zeit des Schauspielhauses.
4: Rückblickend sind Hirschfeld und Welterlin fast eine Art Dreamteam. Sie setzten in den kommenden Jahren sehr stark auf klassische Texte, Schiller, Goethe, Lessing und mit diesen einerseits auf eine Verteidigung der humanistischen, kulturellen Werte, also gegen die Barbarei durch Nazi-Deutschland, und gleichzeitig verknüpften sie diese ja klar lesbare antifaschistische Haltung mit der Schweizer Politik der geistigen Landesverteidigung.
1: Im Frühling 1939 riecht es bereits nach Krieg in Europa. Kein halbes Jahr mehr sollte es dauern, bis der Zweite Weltkrieg beginnt. In der Schweiz will man den Wehrwillen der Bevölkerung wecken und ruft eben die geistige Landesverteidigung ins Leben. Zum Sinnbild dafür wird die Landesausstellung, die Landi in Zürich. Sie sollte zeigen, wie sehr sich die Schweizer Kultur von der deutschen abhebt und weckt patriotische Abwehrinstinkte. Einigkeit ist nun das oberste Gebot gegen die Nazis, die fast ganz Europa überrollen werden.

0: Die Armee war sofort mobilisiert. Jeder war bereit, zu größtem Opfer sein Leben für das Vaterland hinzugeben.
1: Ich gelobe.
2: Am 1. September 1939 fällt der Bundesrat den Entscheid zur Mobilmachung. An dem Tag, als Hitlers Truppen in Polen einfallen. Und das Schauspielhaus? Schafft es irgendwie, die neue Saison wie geplant zu beginnen? Obschon es nicht einfach ist, genügend Personal zusammenzubekommen. Nicht was das Emigrantenensemble angeht, sondern die Bühnenarbeiter, die Techniker, Beleuchter. Viele von ihnen sind eingezogen, stehen im Dienst der Armee. Und so muss bisweilen auch der Direktor mit anpacken. Oskar Welterlin richtet sich dann im Programmheft an sein Publikum.
3: Die Gefahr eines europäischen Zusammenbruchs stellt neue Anforderungen an alle Institutionen, die mit Kultur etwas zu tun haben, an die eines Landes aber, das sich fernhält von jeder Parteinahme, ganz besonders. Unsere Aufgaben sind verschiedene. Die erste und nächste ist, mithelfen in der Mobilisation des Geistes, die der militärischen auf dem Fuße folgen muss.
2: Und von Schauspieler Erwin Parker ist ergänzend zu lesen.
3: Wir hatten das Gefühl, dass auch wir einen Beitrag zum Weltgeschehen leisteten, wenn auch nur durch unser Spielen. Die Leute würden ins Theater kommen, um ermutigt zu werden, um den berühmten Silberstreifen am Horizont zu sehen. Wir zeigten, dass es auch in der Geschichte schlimme und auswegslose Zeiten gegeben hat und dass doch wieder alles gut geworden war.
2: Zuerst aber muss dieses Publikum gefunden und gewonnen werden. Und das ist gar nicht so einfach, meint Dramaturg Kurt Hirschfeld in einer Aufnahme einiger Jahre später.
4: Es galt, das Gespräch mit einem nach wirtschaftlicher Lage, Herkommen, Bildung und geistigem Bedürfnis völlig differenten Publikum herzustellen, das keine bindenden religiösen und politischen Grundlagen hatte. In dieser Mannigfaltigkeit lag ein großer Reiz, denn es musste ein Konsensus unter ihm hergestellt werden, der die Voraussetzung jeder Diskussion bildet.
2: Klare Worte findet damals auch Schauspielerin Maria Becker.
5: Von Zürich habe ich mir gedacht, hier bleibe ich ein Jahr und keinen Tag länger. Denn das Interesse für das Schauspielhaus war sehr gering. Die Leute sind nicht hineingegangen.
2: Bei der Auswahl ihrer Stücke aber haben Welterlin und Hirschfeld ein gutes Händchen. Sie verzichten auf offensichtlich politische Stücke. Spielen, Theaterredaktorin Dagmar Walser hat es erwähnt, viele Klassiker, die sie mit aktueller Bedeutung aufladen. Und es gelingt ihnen, Kritik und Publikum zusehends zu begeistern.
6: Legendär sind der Tell von Schiller oder Götz von Berliching von Goethe. In beiden spielte Heinrich Gretler die Hauptrolle. Gretler gehörte schon Anfang der 30er Jahre und dann wieder ab 38 zum Zürcher Ensemble und war in diesen Jahren und dann bis in die 60er Jahre hinein einer der populärsten Schweizer Schauspieler auf der Bühne wie auch im Film. Und gerade mit dem Tell wurde er fast so etwas wie das Gesicht der geistigen Landesverteidigung auf der Bühne.
7: Durch diese hohle Gasse muss er kommen. Es führt kein anderer Weg nach Küsnacht. Hier vollende ich's. Die Gelegenheit ist günstig.
2: Es geschieht Außergewöhnliches im Publikum, erzählt Schauspielerin Grete Heger.
8: Die Wilhelm Tell-Aufführung hier, diese ganz berühmte, wo das Publikum in der Premiere wie ein Mann aufgestanden ist und den Rütli-Schwur mitgesprochen hat. Also wenn ich daran denke, muss ich jetzt noch an mich halten, um nicht loszuwerden.
2: Ähnlich Ergreifendes spielt sich ab beim Goethe-Stück Götz von Berlichingen. Als Götz seine Truppe fragt, mit welchen Worten sie in die entscheidende Schlacht ziehen sollen. Dazu der damalige Regisseur Leopold Lindberg.
9: Dann springt der Junge, der Görg, auf und ruft es eben die Freiheit. Sehr lebhaft, temperamentvoll. Und da antwortete nun Heinrich Gretler, der den Götz spielte, äußerst ruhig, gelassen, beinahe still, ja. Es lebe die Freiheit. Und wenn die uns überlebt, dann können wir getrost sterben. Und da brach ein solcher Sturm im Publikum los, dass wir also vollkommen benommen waren und gar nicht wussten, wie das weitergehen sollte. Minutenlang wurde geklatscht, geschrien, getrampelt, die Leute schluchzten.
2: Heinrich Gretler selbst hat sich dazu in einem Interview mit dem Schweizer Fernsehen geäußert.
10: Das ist ja die komische Zeit, dass auf einmal Klassiker Zeitstück geworden sind. Der Götz, der Tell. Der Nathan.
11: Und das Wort dem Ausdruck gegeben hat, was das ganze Volk eigentlich eben wollen hat.
10: Einfach Befreiung.
11: Und Selbstbehauptung.
10: Ja.
1: Ja.
2: Im Götz übrigens mit Gretler auf der Bühne eine gewisse Anne-Marie Blanc. Sie hat keinerlei Ausbildung als Schauspielerin und hat bei Direktor Welterlin vorgesprochen.
12: Und als ich fertig war, hat er gesagt, ja, sehr hübsch, Fräulein, aber ich habe kein Geld mehr. Und ich sagte, Herr Direktor, ich habe noch viel weniger Geld. Ich kann mir es nicht erlauben, da 2-3 Jahre Theaterschule zu machen und dann zu merken, es ist doch nicht so richtig. Ich muss sofort wissen. Und der Herr Direktor Welterlin hat im Hause wissen lassen, also da ist es so ein blutiges Anfängerli und die kann man also einsetzen in so kleine Rollen. Und darum bin ich dazu gekommen, dass er mich hat engagiert, aber ohne Gage.
2: Es ist der Beginn einer beispiellosen Karriere, auch als Filmschauspielerin, wo sie den Durchbruch als Gilbert de Courgenay schafft. Je mehr sich die Lage in diesen Kriegsjahren zuspitzt, desto bewusster nutzt das Schauspielhaus die Klassik, um sich mit dem Faschismus auseinanderzusetzen. Die Nazis wissen genau, was sich auf der Bühne abspielt und wer Kontakt hat mit Zürich. Das zeigt das Beispiel einer bekannten deutsch-norwegischen Künstlerin, die 1948 zu Gast war im Echo der Zeit von Radio SRF. Lalle Andersen, damals Wilke, war vor dem Krieg im Schauspielhaus Zürich keine Emigrantin. Sie geht dann zurück nach Deutschland und wird zur erfolgreichen Sängerin. Dieses berühmte Soldatenlied macht auch die Nazis auf Lalle Wilke aufmerksam. Ihre Vergangenheit in Zürich missfällt Propagandaminister Goebbels. Er bestellt sie in sein Büro.
13: Und es hörte dann so auf, dass ich also ziemlich kühl entlassen wurde und mit dem Vermerk entlassen wurde, dass es wohl ganz gut wäre, wenn ich etwas weniger intellektuell, etwas weniger philosemitisch und was für schöne Worte damals aktuell waren, dächte.
2: Lalle Wilke fühlt sich in Deutschland nicht mehr sicher und schreibt mehrere Briefe nach Zürich, bittet Kurt Hirschfeld um eine Stelle. Die Briefe aber werden von der Gestapo abgefangen.
13: Der Inhalt genügte natürlich, um erledigt zu sein. Das bedeutet, dass man ins KZ gehen musste.
2: Ein glücklicher Zufall bewahrt Lalle Wilke davor. Als die Nazis sie abholen wollen, nimmt sie einen giftigen Brei zu sich und wird bewusstlos. Sie muss danach auf ärztliche Verordnung hin einige Tage das Bett hüten.
13: Das Groteske war, dass in diesen Tagen BBC London meine Platte spielte und anschließend sagte, wissen Sie, dass die Sängerin dieses Liedes von den Nazis ins KZ getan wurde. Und diese Nachricht war meine Rettung, denn Goebbels benutzte das, um einen Dementi zu geben, wieder mal eine Lüge von BBC London. Ja, die Sängerin des Liedes lebt,
14: sie lebt noch und ist frei
13: und so weiter. Ja.
2: Allerdings nicht wirklich frei.
13: Es war ewig der Druck, dass im Moment, wo ich wieder wirklich gesund war, dieser Haftbefehl ausgesprochen würde und ich abgeholt würde. Ich durfte auch nicht mehr singen, ich durfte nicht auftreten. Ich musste mich jeden Monat bei der Gestapo in Zehlendorf melden.
14: Ja.
13: Und all diese Dinge waren ja sehr bedrückend und sehr schwer zu ertragen.
14: Das kann ich mir vorstellen.
2: Das Schauspielhaus ist den Nazis also ein Dorn im Auge und steht unter genauester Beobachtung. Und dennoch setzt Kurt Hirschfeld im Mai 1940 einen weiteren Akzent auf der Pfauenbühne. Die Kriegsgefahr für die Schweiz erreicht ihren Höhepunkt. Deutschland ist im Begriff, die Niederlande, Belgien, Luxemburg und Frankreich zu besetzen. Es ist der Beginn des Westfeldzugs. Und es gibt Gerüchte, dass bald auch die Schweiz an der Reihe ist. Wie hier im Doc-Film Hirschfeld, Unbekannter Bekannter, zu hören ist.
15: Darf ich nochmals zusammenfassend die wichtigsten Phasen der Operation Schweiz wiederholen? Eine Panzerdivision stößt von Basel aus in allgemeiner Richtung auf Solothurn vor. Eine Panzerdivision von Waldshut ins Aretal dreht mit ihren Kampfgruppen fächerförmig auf Zofingen und Zürich ein.
2: Die Zürcherinnen und Zürcher verlassen ihre Stadt in Scharen. Sie verstopfen mit ihren schwer beladenen Autos die Straßen, wollen sich in Sicherheit bringen, in die Alpen, ins Réduit. Besonders groß ist die Angst unter den Schauspielern des Emigrantenensembles. Sie müssen befürchten, unter den Ersten zu sein, die in die Hände der Nationalsozialisten fallen würden. Aber sie bleiben, wo sollten sie auch hin? Und proben Goethes Faust II. Dazu habe ich in einem Buch folgende Worte von Maria Becker gefunden.
16: Es waren entsetzlich heiße Tage. Wir probierten den Faust II, dazwischen gab es allerlei Aufregungen. In der Nacht, als man den Einmarsch erwartete, packten wir unsere Rucksäcke. Auch während der Proben wurden immerfort Durchsagen gegeben, wie man sich dann und dann zu verhalten hätte.
2: Erschwert werden die Proben, weil nach der zweiten Generalmobilmachung wieder viele technische Mitarbeitende fehlen. Das Theater muss sich mit Studierenden behelfen. Und dennoch geht der Betrieb weiter und es kommt am 18. Mai zur Premiere von Faust 2.
6: Das war wahrscheinlich der Höhepunkt der Klassikerstrategie von Welterlin und Hirschfeld. Die Nazis beanspruchten oder vereinnahmten den Faust ja auch für sich als Held der deutschen Kultur. Und die Zürcher Inszenierung, die zeigte auch, dass man das Stück halt auch ganz anders interpretieren kann. Als Kritik, als Protest, als politisches Statement zur Gegenwart. Und das ist historisch schon ein sehr eindrückliches Beispiel dafür, welche Kraft das Theater haben kann und wie sehr seine Wirkung eben vom jeweiligen Kontext und der politischen Aufladung abhängt.
2: Den Faust hat am Schauspielhaus Wolfgang Langhoff verkörpert. Einige Jahre später hat er die Rolle auf eine Langspielplatte aufgezeichnet. Und so erhalten wir einen Eindruck, wie das damals getönt haben könnte in Zürich.
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2: Das Schauspielhaus ist zum Bersten voll. Die Leitung sitzt vor dem Radio, um wenn nötig die Vorstellung abzubrechen. Wann immer eine Szene zur politischen Situation passt, applaudiert das Publikum minutenlang.
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2: Nach der Vorstellung harren die Menschen im Theater aus und warten auf die neuesten Meldungen von der Kriegsfront. Faust 2 geht glanzvoll über die Bühne, während draußen der Krieg tobt und die Bedrohung direkt vor den Toren der Schweiz steht.
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2: Das Schauspielhaus festigt seinen Ruf als wichtigste Bühne im deutschsprachigen Raum, die sich nicht dem Diktat Berlins unterstellt. Und das nicht nur mit den bekannten klassischen Stücken, sondern auch mit Erstaufführungen von Exilautoren und von amerikanischen, britischen und französischen Stücken.
6: Kurt Hirschfeld war ja einfach unglaublich gut vernetzt in der internationalen Theaterszene und so kamen viele Stücke in Zürich auf die Bühne, die in anderen Ländern erst nach dem Krieg gespielt wurden. Bertolt Brecht etwa, von ihm werden während des Krieges 3 Stücke in Zürich uraufgeführt.
2: Eines der prägendsten Stücke von Brecht, die in Zürich uraufgeführt werden, Mutter Courage. Ein Antikriegsstück mit der berühmten Therese Giese in der Hauptrolle. Giese spielt eine fahrende Händlerin, die mit ihren 3 Kindern von Kriegsschauplatz zu Kriegsschauplatz zieht. Sie hofft, mit den Soldaten gute Geschäfte machen, vom Krieg profitieren zu können und verliert dabei all ihre Kinder. Für die Giese, so nennen alle diese unverwechselbare Schauspielerin, sei dieses Stück die Begegnung ihres Lebens gewesen, sagt Kurt Hirschfeld.
4: Dieses Stück hatte nun gleich einen ungeheuren Erfolg, denn mitten im Krieg ein so pazifistisches Stück zu spielen, war einer der Glücksfälle, die man im Theater haben kann.
2: Die Mutter Courage wird zu einem weiteren Meilenstein der Theatergeschichte.
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2: Und Bertolt Brecht hinterlässt seine Spuren in Zürich und in der Schweiz. Das vertiefen wir in Episode 3 dieses Podcasts. Das Emigrantenensemble in Zürich, das die Mutter Courage und viele andere Stücke aufführt, ist vereint in der gemeinsamen politischen Grundhaltung, dem Antifaschismus. Es ist aber sonst so verschieden, wie es Menschen eben sein können. Und es ist ein Ensemble, das am Theater gefordert ist, erzählt Maria Becker.
5: Also wir haben in einer Saison 28 Premieren gehabt. Wir kannten einander natürlich sehr gut und es ging hauptsächlich darum, zu verstehen und umzusetzen. Und das lernte man, schnell arbeiten.
6: Die Arbeitsbedingungen für das Ensemble waren nach wie vor schlecht. Welterlin reduzierte damals zwar die Anzahl der Produktionen ein bisschen, aber nach wie vor gab es jede zweite Woche eine Premiere. Das Arbeitspensum war also enorm, die Bezahlung schlecht, manchmal wurden die Löhne sogar gar nicht ausbezahlt. Die Vertragsbedingungen waren prekär, aber die zum Ensemble gehörten, die hatten zumindest Arbeit, eine Anstellung und damit ein Aufenthaltsrecht in der Schweiz.
2: Ein solches zu bekommen, das bleibt vielen anderen, die vor den Nazis flüchten, verwehrt. Wir kennen die Geschichte mit der restriktiven Flüchtlingspolitik der Schweiz. Das berüchtigte J, das die Nazis den Jüdinnen und Juden in die Pässe stempeln, entspricht einem Wunsch unter anderem der Schweizer Behörden. Juden sind für sie keine politischen Flüchtlinge. Und wer es illegal in die Schweiz schafft, läuft Gefahr, wieder abgeschoben zu werden und den Nazis in die Hände zu geraten. Aber auch wenn das Emigrantenensemble in der Schweiz weitgehend sicher ist, die Sorgen sind groß. Das ist vor allem die Ungewissheit über das Schicksal von Verwandten. Kurt Hirschfeld zum Beispiel weiß lange nicht, was mit seinem Vater passiert ist. Er erfährt erst Jahre später, dass er deportiert wurde und an Unterernährung gestorben ist. Und auch das Fremdsein in der Schweiz belastet, das Gefühl, nicht dazuzugehören. Viele fühlen sich verletzt und ungerecht behandelt. Glaubten sie doch, ihren Teil zur geistigen Landesverteidigung beigetragen zu haben. Dennoch, die Dankbarkeit überwiegt, etwa bei Schauspielerin Grete Heger.
18: Kurt Horwitz, er war mein Wohnungsnachbar eine Zeit lang, der hat immer gesagt, Hegi, wir hatten kein Geld, aber wir haben Zeiten erlebt, wie sie nur ganz wenigen Menschen vergönnt sind. Und dafür müssen wir dankbar sein.
2: Das Emigrantenensemble kann dank dem Schauspielhaus weiterarbeiten. Und das Schauspielhaus seinerseits verdankt den Emigrantinnen eine ruhmreiche Zeit. Der Zweite Weltkrieg hat eine einmalige Situation geschaffen. Der gemeinsame Feind und die Angst schweißen alle zusammen. Ensemble, Zuschauerinnen und Zuschauer, Theaterleitung, Politik und Presse. Und das ist bis heute die Basis des Schauspielhaus-Mythos. Wie es mit diesem Mythos weitergeht, was mit dem Schauspielhaus nach dem Krieg passiert, darüber sprechen wir in Episode 3 dieses Podcasts.
6: Ich glaube schon, dass man sagen kann, das Schauspielhaus lebte noch lange, eigentlich bis heute, von diesem legendären Ruf, wie es sich während des Krieges standhaft und wehrhaft gegen den Faschismus gehalten hat. Eine künstlerische Trutzburg des Widerstands quasi.
2: Die es eigentlich so nicht mehr braucht. Das Emigrantenensemble bröckelt. In der Heimat gilt es, die zerstörte Theaterlandschaft wieder aufzubauen. Und gleichzeitig zieht es Schauspieler nach Zürich, die im Krieg auf den Nazi-Bühnen in Deutschland gespielt haben. Und die Schweizer Autoren kommen. Kurt Hirschfeld entdeckt und fördert etwa den damals noch völlig unbekannten Dramatiker Max Frisch.
4: Eines Tages las ich in der Neuen Zürcher Zeitung ein Feuilleton und ich erkundigte mich nach dem Autor Max Frisch und traf ihn eines Tages, fragte ihn, ob er nicht bereit sei, einmal Stücke zu schreiben. Er könne doch schreiben.
2: Viele der Stücke von Frisch erleben am Schauspielhaus ihre Uraufführung. Das Ende der Exilbühne, der Aufstieg der beiden Schweizer Max Frisch und Friedrich Dürrenmatt in Episode 3 des SRF-Podcasts Geschichte. Ich bin Vera Deragisch und ich freue mich über Feedback. Geschichte@srf.ch.

0: 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Echo der Zeit mit Ivan Lieberherr. Sonntag, der 31. Mai. Wir vertiefen heute diese Themen. Die Ukraine attackiert verstärkt russische Ölanlagen und Versorgungswege. Mit spürbaren Folgen für den Angreifer. Der schweizerisch-israelitische Gemeindebund hält sich raus aus der israelischen Politik. Er lehnt es ab, über die umstrittene Einführung der Todesstrafe zu diskutieren. Nach einer Brustkrebsoperation braucht es nicht zwingend eine Chemotherapie mit all ihren Nebenwirkungen, dank eines neuen Gentests. Eine Studie bestätigt das.
1: Bisher haben im Prinzip Frauen, die vier und mehr befallene Lymphknoten hatten, immer eine zusätzliche Chemotherapie erhalten. Das wird sich jetzt nach der Studie ändern. Zumindest würde ich das mit meinen Patientinnen diskutieren, ob wir den Test machen sollen und dann gegebenenfalls auch auf eine Chemotherapie verzichten.
0: Sagt Jens Huber, Chefarzt am Brustzentrum des Kantonsspitals St. Gallen. Seit mehr als 4 Jahren führt Russland Krieg gegen die Ukraine. An der Front, so scheint es, kommen die Russen kaum voran derzeit. Dafür spürt der Aggressor die Folgen seiner Invasion zunehmend im eigenen Land. So attackiert die Ukraine Ölanlagen in Russland und Versorgungswege, etwa auf die besetzte Halbinsel Krim. Dort wird jetzt Benzin knapp. Die Behörden haben die Ausgabe von Benzin begrenzt. Um zu tanken, benötigen die Leute auf der Krim einen Bezugsschein. Täuscht der Eindruck oder greift die Ukraine derzeit verstärkt Ziele auf der Krim an? Das habe ich Ukraine-Korrespondentin Judith Huber gefragt.
2: Ja, tatsächlich greift ja die Ukraine seit Monaten gezielt russische Militärlogistik und Infrastruktur an. Und auch die Flugabwehr, die wurde systematisch dezimiert. Und ja, besonders intensiv geschieht das tatsächlich zurzeit in der besetzten Südukraine. Dort verläuft nämlich die wichtige Straße von Südrussland bis auf die Krim. Es ist die Lebensader der russischen Besatzer auf der Halbinsel, neben der Kertschbrücke, die es ja auch noch gibt. Und die sozialen Medien, die sind jetzt voll mit Aufnahmen von zerstörten russischen Armeefahrzeugen und Tanklastwagen, die die Straße säumen. Und auf gewissen Teilstrecken wurde sogar der Privatverkehr verboten. Der ukrainische Verteidigungsminister hat diese Woche von einer Kampagne gesprochen, die zu einem sogenannten logistischen Lockdown führen soll. Und damit meint er, dass Russland nicht mehr in der Lage sein soll, seine Truppen auf der Krim und in der besetzten Südukraine zu versorgen. Und zwar mit dem Ziel, dass dies dann die russischen Truppen schwächt. Und gleichzeitig brennt nach wie vor fast jede Nacht eine neue russische Raffinerie oder Ölanlage. Und all das zusammen hat den Effekt, dass auf der Krim das Benzin knapp geworden ist. Das haben Sie ja bereits erwähnt. Und außerdem ist der Tourismus auf der Halbinsel eingebrochen. Die Krim ist also unsicher geworden und das hat auch eine große symbolische Bedeutung, denke ich. Denn die Krim ist ein zentraler Pfeiler in Putins Projekt der Unterwerfung der Ukraine. Die Annexion der Krim, die war ja sein größter Triumph. Und droht Putin die Krim zu verlieren, dann schadet ihm das auch politisch.
0: Ganz generell hat man derzeit den Eindruck, dass die Russen eher in Bedrängnis sind, kaum Geländegewinne erzielen. Trifft das zu?
2: Ja, tatsächlich hat die Ukraine vielerorts an der Front die Initiative zurückgewonnen. Aber man muss sagen, das Bild ist gemischt. An gewissen Orten machen die Russen trotzdem Geländegewinne. Doch es zeigt sich, dass die Russen einen immer höheren Preis für jeden eroberten Quadratkilometer zahlen. Und, wie gesagt, die Ukraine schafft es auch, die Versorgungswege im Hinterland anzugreifen. Und all das zusammen heißt, dass sich das Blatt sozusagen gewendet hat. Die Zeit, die spielt nicht mehr so eindeutig für Russland wie bisher. Russland kann nicht einfach weitermachen wie bisher und warten, bis die Ukraine erschöpft ist.
0: Wie wirkt sich das aus auf die Stimmungslage in der ukrainischen Bevölkerung?
2: Ich habe den Eindruck, dass man selbstbewusster ist als auch schon, vielleicht sogar etwas optimistischer. Allerdings erwartet niemand ein schnelles Ende des Krieges. Man sieht die Schwäche Russlands, aber auf diese Schwäche reagiert der Kreml eben mit verstärkten Drohungen und mit verstärkter Aggression. So werden die Angriffe auf die ukrainischen Städte noch brutaler, wie man das letztes Wochenende in Kiew gesehen hat etwa. Und außerdem erweitert der Kreml den Radius der Aggression, so etwa auf Rumänien. Da gab es ja diese Woche einen Drohnenangriff auf ein Wohnhaus in der rumänischen Grenzregion. Und Russland droht auch ganz explizit nicht nur den Ukrainern und Ukrainerinnen, sondern auch westlichen Staatsbürgern, die sich in der Ukraine aufhalten, mit Vernichtung. All das gehört zusammen, denke ich.
0: Putin droht ja mit einem Großangriff. Diese Drohung wird also trotz allem ernst genommen.
2: Ja, es ist zu beobachten, dass die Menschen sich bei Alarm mehr und öfter in die Schutzräume begeben oder in der Metro übernachten als auch schon. Auch Präsident Zelensky hat die Bevölkerung sehr eindringlich gebeten, die Sirenenalarme oder den Sirenenalarm ernst zu nehmen. Dies nämlich auch, weil die Ukraine kaum mehr Patriot-Raketen hat. Nur diese amerikanischen Flugabwehrsysteme können ballistische Raketen abfangen, die Moskau abfeuert. Zelensky hat die USA deshalb diese Tage sehr eindringlich um neue Patriot-Systeme gebeten. Interessant dabei ist, dass die westlichen Diplomaten trotz der russischen Drohungen in Kiew geblieben sind. Und das ist ein deutliches Zeichen, dass man sich nicht vom Kreml erpressen oder beeindrucken lässt. Und es ist ein wichtiges Zeichen der Solidarität mit der Ukraine.
0: Die Einordnung unserer Korrespondentin Judith Huber in Kiew. Die israelische Armee ist weiter in den Libanon vorgestoßen. Die Nachrichten Dominik Rolli.
3: Die israelischen Truppen sind weiter nach Norden vorgerückt und haben eine Burg auf einem strategisch wichtigen Bergrücken erobert. Dort war die israelische Armee zuletzt vor 25 Jahren. Regierungschef Benjamin Netanyahu spricht von einem entscheidenden Wendepunkt der israelischen Offensive. Er habe die Armee angewiesen, die Offensive auszuweiten. Die israelische Armee ruft die libanesische Bevölkerung in dem Gebiet zur Flucht auf. Zuvor hat die Hisbollah-Miliz den Norden Israels mit Raketen beschossen. Frankreich bezeichnet die israelische Offensive als inakzeptabel und beantragt eine Dringlichkeitssitzung des UNO-Sicherheitsrats. Eigentlich gilt im Libanon seit Mitte April eine Waffenruhe. Vertreter Israels und des Libanons sollen

0: Gegen den Entscheid, das Verfahren einzustellen, legt das eidgenössische Finanzdepartement nun Rekurs ein. Man sei damit nicht einverstanden, sagte ein Sprecher gegenüber der Nachrichtenagentur AWP zu einem Bericht in der Sonntagszeitung. Die Frau hätte eine Buße von 100.000 Franken bezahlen müssen. Mit einem Festakt in der Stadtkirche in Baden wurde heute an die Badener Disputation vor 500 Jahren erinnert. Damals stritten sich in Baden Anhänger des alten Glaubens und der Reformation. Ziel war es, sich auf einen Glauben zu einigen. Dies gelang jedoch nicht, danach entstanden in der Schweiz zwei Konfessionen. Am Festakt heute nahm auch Bundespräsident Guy Parmelin teil. Er sagte, bei der Badener Disputation sei ein Graben entstanden, der die Schweiz bis heute präge. Das Jubiläum sei wichtig, um die Aussöhnung zu feiern. Auch Altbundesrätin Doris Leuthard sprach am Festakt in Baden, sowie Rita Famos, die Präsidentin der evangelisch-reformierten Kirchen, und der katholische Bischof Felix Gmür. Wer auf einer italienischen Autobahn im Stau steht, kann unter Umständen ab morgen Geld zurückfordern. Die Betreiber von gebührenpflichtigen Autobahnen müssen eine Entschädigung zahlen, wenn es zu Staus wegen geplanter Baustellen kommt. Die Entschädigung ist abhängig von der gefahrenen Strecke und der im Stau verbrachten Zeit. Wer beispielsweise eine Strecke von 90 Kilometern 40 Minuten länger braucht als üblich, erhält 75% der Autobahngebühr zurück. Bei mehr als 2 Stunden Stauzeit gibt es die ganze Autobahngebühr zurück. Die Regel gilt nur für Staus wegen Baustellen, nicht aber, wenn es zu normaler Verkehrsüberlastung kommt und auch nicht bei aktuellen Ereignissen wie Unfällen.
1: Das sportliche Highlight des Tages. Das kommt erst noch. Am Abend spielt die Schweizer Eishockey-Nationalmannschaft an der Heim-WM gegen Finnland um Gold. Aber auch bis zur Stunde lief bereits einiges. Sportredaktorin Danja Spichtig fasst zusammen.
2: Annik Kehlin und Simon Ehammer sorgten beim Mehrkampfmeeting in Götzis für einen Schweizer Doppelsieg. Und beide stellten einen Schweizer Rekord auf. Die Siebenkämpferin Annik Kehlin erreichte 6.726 Punkte. Das sind 87 Zähler mehr als bei ihrem 4. Platz an den Olympischen Spielen in Paris. Sie ist die erste Schweizerin überhaupt, die das prestigeträchtige Mehrkampfmeeting gewinnt. Im Zehnkampf siegte Simon Ehammer mit einer sensationellen Punktzahl von 8.778 Punkten. Er steigerte seine Bestleistung um 203 Zähler gegenüber dem Wert, den er vor einem Jahr in Götzis erzielt hatte. Überzeugt hat heute auch die Schweizer Fußballnationalmannschaft. Sie gewann den letzten Test vor der Abreise zur WM in den USA in St. Gallen gegen Jordanien mit 4:1.
1: Zurück zu Dominik Rolli, die Wetterprognose.
0: Bis in die Nacht gehen Regenschauer oder teils kräftige Gewitter nieder. Morgen fällt an den Alpen noch etwas Regen, dann wird es immer sonniger und 23 Grad warm, im Süden bis 29 Grad.
1: Der Schweizerische Israelitische Gemeindebund, der SIG, hat mit der Politik Israels eigentlich nichts zu tun. Er vertritt die jüdischen Gemeinden in der Schweiz, nicht den Staat Israel. Und doch wird er immer wieder mit diesem in Verbindung gebracht und etwa zu Stellungnahmen aufgefordert zur Politik Israels. Meistens hält sich der SIG bewusst zurück. Zu unterschiedlich sind die Meinungen innerhalb der jüdischen Gemeinschaft, zu begrenzt der Einfluss auf die israelische Politik. An der heutigen Delegiertenversammlung in Basel wurde diese Haltung allerdings auf die Probe gestellt. Traktandiert war eine Resolution gegen die von Israel beschlossene Einführung der Todesstrafe. Doch die wurde weder diskutiert noch angenommen. Inlandredaktor Philipp Schremli berichtet.
3: Der Antrag für die Resolution kam von der israelitischen Kultusgemeinde Zürich. Deren Sprecher Samuel Rohm sagte, die Einführung der Todesstrafe sei aus seiner Sicht nicht in Einklang zu bringen mit den Grundwerten des Staates Israels und
4: «Zudem widerspricht die Todesstrafe der jüdischen Tradition, das menschliche Leben über alles zu stellen.»
3: Aus diesen Gründen solle sich die Delegiertenversammlung des SIG kritisch zur Einführung der Todesstrafe äußern. Nur noch bevor die Debatte dazu hätte losgehen können, mussten die Delegierten noch über einen Antrag der jüdischen Gemeinde Bern befinden und dieser verlangte, dass auf die Resolution gar nicht erst eingegangen werden soll. Wenn der SIG anfange, über die israelische Innenpolitik zu

0: debattieren und über die Todesstrafe, könnten die Schweizer Jüdinnen und Juden dabei nur verlieren, sagte Daniel Kaufmann von der jüdischen Gemeinde Bern.
1: Bei einer Ablehnung der Resolution würde den Schweizer Jüdinnen und Juden vorgeworfen, sie würden die Todesstrafe befürworten. Bei einer Annahme der Resolution entstünde der Eindruck, nicht einmal mehr die Schweizer Jüdinnen und Juden würden hinter Israel stehen.
0: In diesem Dilemma sehen sich viele Schweizer Jüdinnen und Juden. Sie haben mit der Politik Israels zwar nichts zu tun und auch keinen Einfluss auf die israelische Regierung, trotzdem fühlen sie sich von der Öffentlichkeit und ihrem Umfeld dazu gedrängt, Stellung zu beziehen. Dieses Dilemma dürfe aber nicht dazu führen, dass man Debatten gar nicht mehr eingehe, sagt Harry Wiener von der jüdischen Gemeinde St. Gallen.
2: Wenn wir heute das Eintreten verweigern, senden wir eine fatale Botschaft aus. Wir signalisieren, dass wir als Gemeinschaft nicht mehr die Kraft und die Reife besitzen, schwierige Fragen in eigenem Hause zu diskutieren.
0: Doch genau so ist es gekommen. Etwas mehr als zwei Drittel der Delegierten stimmten dem Antrag aus Bern zu und beschlossen, nicht eintreten. Dieses Ergebnis entspreche dem Grundsatz des SIG, sich nicht zur Innenpolitik Israels zu äußern, sagt Jonathan Kreutner, Generalsekretär des Schweizerisch-Israelitischen Gemeindebundes. Wobei er schon feststelle, dass der Druck auf Schweizer Jüdinnen und Juden größer geworden sei, sich zu Israel zu positionieren.
3: Ja, es ist so, in den letzten 2,5 Jahren hat es halt viel mehr Situationen gegeben, wo man sich das auch überlegen musste. Und es ist halt so gewesen, dass diese Ausnahmen öfter geworden sind in den letzten Jahren.
0: Mit Ausnahmen meint Kreutner, dass sich der Vorstand des SIG zuletzt selber mehrfach kritisch gegenüber der Regierung von Präsident Benjamin Netanyahu geäußert hatte. Jüngst etwa, als der israelische Sicherheitsminister Itamar Ben-Gvir verhaftete pro-palästinensische Aktivisten öffentlich demütigte und erniedrigte, und SIG-Präsident Ralf Friedländer hat auch schon Stellung bezogen zur Einführung der Todesstrafe und diese kritisiert. Der Grundsatz sei eigentlich klar, sagt Friedländer, er äußere sich dann, wenn das Leben der Jüdinnen und Juden in der Schweiz tangiert sei. Das Problem sei dann aber die Praxis. Wann genau ist das jüdische Leben in der Schweiz betroffen? Und weil die Lage im Nahen Osten aktuell sehr aufgeheizt sei, stelle sich diese Frage gerade ziemlich häufig, sagt Ralf Friedländer.
4: Wir haben eine Klausur vorgesehen im Vorstand, wo wir genau diese Frage diskutieren. Also wie wir sehen, die Problematik, wir müssen klarer trennen können, wann wir uns äußern sollen und wann nicht.
0: Es gelte, die eigenen Richtlinien zu schärfen für künftige Debatten, die ohne Zweifel kommen werden.
5: Die bemerkenswerte politische Konstanz im kleinsten EU-Land Malta. Die überraschend freundlichen Töne zwischen China und den USA am Asien-Sicherheitsgipfel. Das die weiteren Themen jetzt im Echo der Zeit. Die Sendung «International» widmet sich der Einwanderungspolitik der USA unter Präsident Trump. Sie trübt die Vorfreude auf die Fußball-WM in Nordamerika. Die USA wollen sich zwar als freundliches Gastland präsentieren, aber wirklich willkommen sind nicht alle, beispielsweise Fußballfans aus Haiti. «International» dieses Wochenende im Radio oder online überall, wo es Podcasts gibt. Stabile Verhältnisse im kleinsten EU-Land, im Inselstaat Malta im Mittelmeer. Die sozialdemokratische Labour-Partei hat die Wahl gestern Samstag erneut für sich entschieden, wenn auch knapper als noch vor 4 Jahren. Damit gehört Malta zu den politisch beständigsten Ländern der EU, trotz einiger Probleme, etwa der Korruption oder der großen Zuwanderung. Was hinter der maltesischen Konstanz steckt, das analysiert unser Korrespondent Franco Battel.
6: Das Wunder, 4-mal hintereinander Wahlen zu gewinnen, ist schnell erklärt. Es hat viel mit der boomenden Wirtschaft zu tun, die Malta in den letzten Jahren zu einem wohlhabenden Staat gemacht hat. Dieser Wohlstand hat es der regierenden Labour-Partei in den letzten Jahren auch ermöglicht, allerlei Geschenke zu verteilen, höhere Renten, tiefere Steuern, mehr Kindergeld. Der erstaunliche Wirtschaftsaufschwung begann mit dem Beitritt Maltas zur EU im Jahr 2004 und beschleunigte sich seit Labour regiert, also seit 2013, nochmals erheblich. Wobei Maltas Wirtschaft längst nicht nur aus Tourismus besteht. Malta hat auch Gewerbe, Industrie, Finanzdienstleister und sage und schreibe jeden 10. Euro verdient Malta im Online-Gambling. Fürs Glücksspiel vergibt die Insel Lizenzen. Es ist die sprichwörtliche Goldgrube. Das rapide Wachstum indes hat auch seine Schattenseiten. So wuchs Maltas Bevölkerung innerhalb von nur 10 Jahren um 30%, wobei der Boden knapp ist. Die Preise für Wohnungen und die Mieten steigen stark und belasten große Teile der Bevölkerung. Es wächst die Angst, die eigene Identität zu verlieren. Auch mit der Furcht vor Überfremdung wollte die konservative Opposition diese Wahl für sich entscheiden. Vergeblich. Die wiedergewählte Regierung von Robert Abela wird das Problem der Zuwanderung aber anpacken müssen. Die andere große Herausforderung ist der unterentwickelte Rechtsstaat. Im Kampf gegen Korruption wäre mehr politische Konkurrenz hilfreich. Doch Malta hat ein striktes Zwei-Parteien-System, das es von der einstigen Kolonialmacht, den Briten, geerbt hat. Labour und Konservative bilden ein Machtkartell, das Clan- und Vetternwirtschaft begünstigt. Am Zwei-Parteien-System hielten die Malteser allerdings auch bei dieser Wahl fest. Eben, weil das Land wirtschaftlich sehr erfolgreich ist, gibt es keinen Anlass, an den politischen Verhältnissen grundsätzlich zu rütteln.
7: Der Shangri-La-Dialog, das wichtigste sicherheitspolitische Treffen in Asien. Üblicherweise liefern sich dort China und die USA einen großen Showdown. Nicht diesmal. Es scheint, als hätten sich die beiden Supermächte auf dem jüngsten Gipfel ihrer Staatschefs tatsächlich etwas angenähert. Allerdings, gerade für die Länder der Region ist das nicht nur eine gute Nachricht. Die Einschätzung von Fredrik Steiger, unserem Experten für internationale Sicherheitspolitik.
8: Ein paar verbale Scharmützel zwischen Peking und Washington gab es schon. Doch kein Vergleich mit den verbalen Kraftmeiereien bis vor kurzem. Das Reizthema Taiwan sprachen die USA nicht einmal an. Aus chinesischer Sicht liegt die neue Milde daran, dass US-Präsident Donald Trump offenbar und auf einmal China als zweite Supermacht akzeptiert und anders als seine Amtsvorgänger nicht auf Prinzipien wie Demokratie, Völkerrecht oder Menschenrechte herumreitet. Kurz, das bilaterale Verhältnis verbessert sich gerade, und zwar ganz nach Pekings Gusto. Viele amerikanische Beobachter außerhalb des Trump-Lagers sehen das ebenso. Wenn die beiden mächtigsten Länder der Welt ihren Konflikt herunterkochen, statt ihn zu einem Krieg hochzuschaukeln, ist das weltpolitisch eine gute Sache. Das sieht man durchaus auch in den Ländern im indopazifischen Raum so, von Japan über die Philippinen und Australien bis Indien. Zumal politische Stabilität stets vorteilhaft ist für die Wirtschaft. Trotzdem sehen sie die neue amerikanisch-chinesische Annäherung mit einiger Skepsis, ja gar Sorge. Das wurde auf dem Sicherheitsgipfel in Singapur klar. Denn zum einen führt sie wohl dazu, dass sie militärisch weniger Hilfe von den USA bekommen, denn als Verbündete gegen China und für die Projektion von US-Macht nach Asien werden sie weniger gebraucht. Zum anderen dürfte der Machterpichte Xi Jinping Chinas Dominanz im asiatisch-pazifischen Raum nun erst recht zementieren wollen und zementieren können, wenn es für die USA weniger prioritär ist, China in Schach zu halten. Das Problem für die Staaten der Region ist, dass sowohl in Washington als auch in Peking Regierungen an der Macht sind, die auf das Prinzip Recht vor Macht pfeifen, vielmehr auf das Recht des Stärkeren pochen. Es entspricht weder Xis noch Trumps Vorstellung, mit kleinen und mittelgroßen Ländern Partnerschaften auf Augenhöhe zu pflegen. Nicht in Europa, nicht in Lateinamerika, nicht in Asien und Australien. Trump vertritt gar explizit die Idee einer von den G2, also den beiden Supermächten geführten Welt. Die Chinesen sind klug genug, das nicht laut zu sagen, aber sie sehen es ähnlich. Eine Annäherung zwischen den beiden Großen ist also für all die Kleineren keine reine Freude.
7: Brustkrebs, bei Frauen die häufigste Krebserkrankung. In der Schweiz erkranken jährlich rund 7'000 Frauen an Brustkrebs. Die meisten Betroffenen sterben indes nicht an der Erkrankung, nämlich mehr als 80%. Der Tumor lässt sich bei einer Operation entfernen. Danach wird oft mit einer Chemotherapie versucht, die Krebszellen im Körper zu zerstören, um zu verhindern, dass der Krebs zurückkehrt. Die eingesetzten Medikamente können aber auch gesunde Zellen schädigen. Eine Chemotherapie kann dann auch Nebenwirkungen haben, etwa die Schwächung des Immunsystems. Wobei eine Chemotherapie wäre oft gar nicht erforderlich. Und mit einem neuen Gentest lässt sich ermitteln, welche Frauen darauf verzichten könnten und damit auch die Nebenwirkungen nicht erleiden müssten. Wissenschaftlerinnen und Wissenschaftler haben das untersucht und ihre Erkenntnisse an diesem Wochenende präsentiert in Chicago am Jahrestreffen der American Society of Clinical Oncology, der größten Krebskonferenz der Welt. Dort dabei ist auch Jens Huober, Chefarzt am Brustzentrum des Kantonsspitals St. Gallen. Er hat mir das Fazit der neuen Studie so erklärt.
9: Neu macht diese Studie zu den Vorgängen, dass auch Frauen eingeschlossen werden konnten, wo 4 und mehr befallene Lymphknoten bis zu 9 vorhanden waren, was in den alten Studien nicht der Fall war. Früher hat man bei diesen Patientinnen ab 4 befallenen Lymphknoten immer eine Chemotherapie gemacht. Und im Rahmen dieser Studie wurde auch untersucht, ob möglicherweise bei diesen Patientinnen überhaupt eine Chemotherapie erforderlich ist, wenn ich eine optimale, gute Antihormontherapie mache.
7: Wie sicher ist diese Methode, um zu erkennen, ob sich nach einer Brustkrebsoperation eine Chemotherapie empfiehlt oder eben nicht?
9: Also die Methode ist sicher in dem Sinne, dass diese Gentests schon alle gut untersucht sind und von daher das keine neuen Gentests sind, sondern schon untersuchte, validierte Tests sind.
7: Aber die Wirkung bestätigt sich jetzt?
9: Was sich bestätigt ist, dass wir diesen Gentest nutzen können, um einem Teil der Frauen eine Chemotherapie ersparen zu können, was ja ein ganz wichtiger Faktor ist, weil Chemotherapie hat ja auch Nebenwirkungen. Und wenn wir jetzt einem Teil der Frauen das ersparen können, dann ist es natürlich ein großer Nutzen durch diese Gentests.
7: Ändert sich etwas in Ihrer täglichen Arbeit jetzt aufgrund der Ergebnisse dieser Studie?
9: Wir setzen bisher auch schon in der klinischen Routine einen Gentest ein, der uns sagen kann, ob wir bei Frauen auf die Chemotherapie verzichten können, wenn der Tumor hormonempfindlich ist. Dieser neue Gentest erweitert jetzt einfach nochmal das Spektrum. Bisher haben im Prinzip Frauen, die 4 und mehr befallene Lymphknoten hatten, immer eine zusätzliche Chemotherapie erhalten. Das wird sich jetzt nach der Studie ändern. Zumindest würde ich das mit meinen Patientinnen diskutieren, ob wir den Test machen sollen und dann gegebenenfalls auch auf eine Chemotherapie verzichten.
7: Ist das ein medizinischer Durchbruch, der vielen Frauen das Leben erleichtern könnte?
9: Ja, ungefähr 70% der Frauen haben einen hormonempfindlichen, also hormonrezeptorpositiven Tumor. Und von daher sind es viele Frauen, wo sich die Fragestellung ergibt, ob man eine adjuvante, eine zusätzliche Chemo zur Antihormontherapie machen soll. Insofern hat es schon eine Bedeutung, ja, eine große Bedeutung.
7: Ist dieser Gentest auch ein weiterer Schritt in Richtung personalisierter Medizin?
9: Ja, kann man so sagen. Es ist nicht im Sinne von, dass ich jetzt ein besonderes Medikament einsetzen kann. Das kann mir der Gentest nicht sagen. Aber der Gentest kann mir sagen, dass die Prognose so gut ist, dass die Erkrankung bei so wenigen Frauen wiederkommt, dass eine zusätzliche Chemotherapie einfach keinen bedeutenden Nutzen hat.
7: Wie wird diese Studie, diese Erkenntnisse am Krebskongress in Chicago diskutiert?
9: Ja, ich glaube, die wurde sehr positiv aufgenommen. Es gibt sicherlich 2 Dinge, die man noch beachten sollte, dass die Nachbeobachtungszeit sehr kurz ist. Wir wissen, dass hormonrezeptorpositiver Brustkrebs auch noch nach ganz vielen Jahren wiederkommen kann. Und bisher haben wir nur Ergebnisse für die ersten 4 Jahre. Das heißt, das ist noch so ein kleines Fragezeichen. Und das Zweite ist, es wurde ein kleiner Unterschied gezeigt, der aber maximal 1-2% war, sodass man nicht ganz definitiv ausschließen kann, dass es einen kleinen Nutzen durch eine Chemotherapie geben kann. Aber wie gesagt, ein kleiner Nutzen, kein großer Nutzen, wenn überhaupt.
7: Erläuterungen von Jens Huober. Er ist Chefarzt am Brustzentrum des Kantonsspitals St. Gallen. Derzeit ist er in Chicago an der größten Krebskonferenz der Welt. Das war das Echo der Zeit vom Sonntag, dem 31. Mai, mit Redaktionsschluss um 18.27 Uhr. Verantwortlich für die Sendung heute Christoph Forster, für die Nachrichten Jan Grübler und am Mikrofon war Ivan Lieberherr.
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11: Und jetzt das Klangfenster mit Cecil Olshausen. Guten Abend. Kreis Örgeli, Kreis Örgeli. Das ist heute das Motto, umgesetzt vom Trio Amberg.

Kein Örgeli, kein Sörgeli. So heißt das Auftaktstück zum Klangfenster mit dem Trio Ambak. Das Trio Ambak, das sind Andreas Gabriel Geige, Markus Flückiger Schweizer Örgeli und Pirmin Huber Kontrabass. Auf ihrer vierten gemeinsamen CD Wolkenbödeler spielen sie Musik mit Bodenhaftung und doch schwebt das Trio musikalisch in den weiten blauen Himmel hinauf und nimmt sich alle Freiheiten.

Heute im Klangfenster das Trio Amback. Das sind die drei Musiker Andreas Gabriel, Markus Flückiger und Pirmin Huber. Sie sind tief verbunden mit den erdigen Traditionen, recherchieren und forschen zu altem Volksmusikgut. Sie behalten sich aber trotzdem den Kopf frei für ihre erfindungsreichen und luftigen Ideen. So überträgt zum Beispiel Andreas Gabriel den Innerschweizer Jutz, diese besondere Form des Jodelgesangs, auf seine Geige. Hier ist das Modi Jützli mit einer Geige, die Naturtöne singt.

0: Das Trio Amberg heute im Klangfenster mit der CD «Wolkenböderler – Zwischen Himmelsflug und Erdigkeit». 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Und jetzt jodelt nur ein bisschen Melodie Gardot.
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Melody Gardot mit ihrem Song «Mira». Das Duo Thomas Sauter, Gitarre, und Daniel Schlappi, Kontrabass, lassen jetzt das Grün sprießen. «Green the Light» heißt ihr Stück.

0: Leiser und leiser wird's hier im Klangfenster. Bis bald, sagt Cecil Olshausen.
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2: Sind Sie bereit für eine große Reise durch die Musikstile der klassischen Musik und des Jazz, jetzt hier im Musikmagazin? Ich heiße Luca Koch, bin heute Ihre Reisebegleiterin und habe neben diesen Stilen sogar etwas Pop aus Korea dabei. Und wir blicken auch nach Griechenland und den Sirtaki. Ist er ein Volkstanz? Das ist die Musikfrage der Woche. Aus dem Jazz feiern wir einen großen Geburtstag. In die zeitgenössische Musik tauchen wir ein mit einem Vokalensemble aus Zürich. Und in der klassischen Musik ist mein heutiger Talkgast zu Hause. Ich habe die renommierte Opernsängerin Annette Dasch getroffen. Es gibt viel zu hören und zu entdecken in der kommenden Stunde.

0: In den Opernhäusern dieser Welt fühlt sie sich zu Hause, die deutsche Sopranistin Annette Dasch. In Berlin, Wien und Zürich geht die 50-Jährige ein und aus. Auch an der Metropolitan Oper in New York oder in Tokio steht sie auf der Bühne. Sie singt die großen, kunstvollen Arien wie hier «Se piedade avete, o numi» aus der Oper Armida von Joseph Haydn. Aber genauso kümmert sie sich auch um das kleine Geschwisterchen, das oft im Schatten steht, um das weniger glamouröse Kunstlied. Das Lied hat sie jetzt im Moment auch in die Schweiz geholt, denn sie ist gerade Artist in Residence am Festival Lied Basel. Das findet statt im Kulturzentrum Don Bosco. Dort habe ich Annette Dasch getroffen. Für sie nicht nur ein neuer Saal, Basel ist für sie auch eine neue Stadt.
1: Ich war ehrlich gesagt, glaube ich, auch noch nie in Basel so richtig. Also vielleicht einmal kurz, um eine Vorstellung anzuschauen, aber nie so richtig, dass ich mich hier aufgehalten hätte.
2: Okay.
1: Alles neu.
2: Alles neu, also dann gehen wir rein.
1: Gehen wir rein.
2: Ich habe gehört, der Flügel ist gerade schon gestimmt worden, das ist bereit.
1: Ah, okay. Nicht, dass ich den bedienen könnte, aber hier ist es auf jeden Fall schon mal angenehm kühl. Das ist ja hier draußen richtig wie ein Konzertsaal. Ich hatte irgendwie sowas eher so kirchenmäßig erwartet. Aber es ist ja richtig hier so mit Türen und Gemälden.
2: Also er fühlt sich auch kirchenmäßig an, finde ich.
1: Ah ja, doch. Aber mit Holzfußboden, ist ja spannend. War das vorher auch schon so zu Kirchenzeiten? Oder ist das hinterher reingebaut worden? Das interessiert mich natürlich sofort.
2: Das weiß ich nicht. Aber das lässt sich rausfinden.
1: Ach, wie schön das ist. Schau mal. Und so ganz einfache Bänke. Das ist eigentlich wie Kirchenbank, nur eben dann für Konzerte.
2: Genau. Annette Dasch, was machen Sie, wenn Sie so einen neuen Konzertsaal betreten? Wie lernen Sie diesen Raum kennen? Was ist das Erste, was Sie tun?
1: Ach, eigentlich einfach nur mal so wahrnehmen, aufsaugen, mir so Fragen stellen oder so, ja.
2: Erstmal atmosphärisch, was
1: genau,
2: er aussagt.
1: Eigentlich Atmosphäre, finde ich, ist irgendwie wichtig. Mir vorzustellen, wie fühlt sich das wohl an, wenn man im Zuschauerraum sitzt und worauf sollte man irgendwie achten oder wo ist vielleicht eine gute Position, wo lädt man die Leute mehr ein, wo braucht man mehr Distanz oder...
2: Und das Akustische, das kommt erst nachher?
1: Ja, also Akustik, das habe ich ehrlich gesagt von Wolfram Rieger gelernt, spielt für mich eigentlich quasi keine Rolle.
2: Nicht?
1: Nee.
2: Ich singe selber auch, ich habe Musik studiert und für mich ist der Raum der dritte Mitspieler in einem Duo. Für Sie nicht?
1: Naja, doch ist er, aber er ist ja eben so, wie er ist. Also er ist der Mitspieler, den man nicht verändern kann und deswegen mache ich mir keine Gedanken darum. Also ich finde diese ganzen Debatten immer, oh ja, hier ist schwieriger Akustik und so, ist doch ganz egal. Wir müssen uns eh hinstellen und singen, was sollen wir machen? Wir können uns ja keinen Trichter anmontieren, um irgendwie lauter zu sein oder keine Ahnung was. Also irgendwie vertraue ich da auf meinen Singinstinkt dann in dem Moment, mich dem anzupassen. Das hat irgendwie keinen... Also ich finde, diese Diskussion macht einen müde und kostet viel mehr Energie, ob jetzt die Elbphilharmonie eine brillante oder eine schlechte oder eine mittelgute oder eine normale Akustik hat. Ich beteilige mich daran einfach nicht.

0: Jetzt ist dieses Kulturzentrum Don Bosco ein ziemlich nüchterner Saal, schlicht, irgendwie nackt. Im Gegensatz zu, Sie haben dieses Jahr ja eine große Produktion in Graz gesungen, Wozzeck als Marie. Und da war die Bühne dramatisch, schwarz, düster. Das ist ein ziemlicher Kontrast. Braucht das ein Liederabend, so ein nüchterner Saal?
1: Das würde ich jetzt einfach mal so pauschal nicht sagen. Also ich finde, keine Ahnung, Liederabende, ich habe jetzt öfters schon in Kirchen auch mal Liederabende gegeben und auch in welchen, die ein bisschen überladen sind. Oder wenn man jetzt im Musikverein im Goldenen Saal in Wien Liederabende hört. Kommt halt immer so eine besondere Atmosphäre hinzu. Aber letztlich eigentlich finde ich, dass die guten Säle, egal ob sie jetzt prächtig sind oder schlicht gehalten, eigentlich ja immer sozusagen nur dazu beitragen, die Inhalte und die Musik, die verhandelt wird, was passiert, irgendwie zu heben. Ja? Ich kann mir das hier drin sehr gut vorstellen. Aber wie gesagt, ich bin da irgendwie... Ich glaube, Sie kriegen da jetzt nicht so aus mir raus, was Sie gerne hören wollen.
0: Das ist völlig okay. Sie tragen ein T-Shirt, da steht Volksoper Wien drauf. Sie übernehmen ja dieses Jahr, diese Spielzeit, das Opernstudio. Außerdem sind Sie dafür bekannt, dass Sie ein ganz breites Repertoire singen, von alter Musik über klassische Musik zu zeitgenössischer Musik. Mhm. Wie steht da das Kunstlied in Ihrer Kunst? Was nimmt das für eine Rolle ein?
1: Ja, also das ist tatsächlich für mich so ein bisschen das kleine Heiligtum und auch so das Einzige, wo ich das Gefühl habe, da lohnt es sich irgendwie genau aufzupassen, dass wir das nicht verlieren als Kulturgemeinschaft oder so.
0: Sehen Sie es denn in Gefahr?

0: Carnegie Hall oder so. Und dann gibt es halt eine Reihe von sehr, sehr kleinen, so städtischen Kammermusikvereinen in Lübeck oder eben in kleineren Städten. Und das sind wahnsinnig kostbare Veranstalter, finde ich. Das sind so richtig echte Enthusiasten und auch eine große Kennerschaft da. Aber das dazwischen, was es mal gab, dass sozusagen jeder große Konzertsaal regelmäßig im großen Saal namhafte KünstlerInnen eingeladen hat, um dort Liederabende zu singen. Und zwar auch mal mit Hugo Wolf zum Beispiel. Also inzwischen geht eigentlich nur mehr Winterreise Dichterliebe. Schon bei Brahms-Liedern schwindet das Publikum. Und da muss man gar nicht anfangen mit irgendwie, ich weiß nicht, Boulanger oder Hans Eisler oder sowas. Und Hugo Wolf eben auch, also früher, ich erinnere mich an meine Kindheit, es gab dauernd italienisches Liederbuch, spanisches Liederbuch. Das habe ich dutzende Male gehört als Kind, und zwar in der Philharmonie. Und das ist nicht mehr, ist einfach nicht mehr so. Geht nicht mehr, kommen die Leute nicht mehr. Und das ist natürlich total traurig.
1: Sie haben ja auch auf Dreisat den Dash-Salon geleitet zwischen 2008 und 2012. War das ein Versuch, diesen klassischen Liederabend weiterzuziehen oder einem breiteren Publikum zugänglich zu machen?
0: Genau. Also da ging's, also es war jetzt nicht nur eine Mission, es war schon auch Vergnügen und Lustgewinn. Da ging's mir eben darum, dass ich so oft beobachtet hatte in so Liederabenden, na, da kommt dann irgendwie jemand so im Frack auf die Bühne und fängt an zu singen und eigentlich lustig und spannend wurde es erst dann, wenn irgendeine Panne passiert ist und der Sänger auf einmal angefangen hat, irgendwie drei Sätze sagen zu müssen, weil ihm irgendwie das Schnürband aufgegangen ist oder weil der Pianist die Noten vergessen hat oder so. Dann habe ich gedacht, da müsste man doch was draus machen können aus dieser Ansprache, dass man da irgendwie die Leute vielleicht anders erreicht, wenn man gleich von Anfang an das Wort mit einbezieht und aber trotzdem eben nicht die Ernsthaftigkeit und die Kostbarkeit der Lieder nicht in Frage stellt, indem man sie jetzt einfach ganz plakativ nur mit Popmusik umrankt oder mit irgendwie im Disco-Flair oder sowas. Darum ging es mir nicht. Also, es ging eher darum, dass die Hinwendung leichter gemacht wird, indem man drüber spricht, auch einzelne Lieder vielleicht mal zweimal macht oder vorher anspricht, was ist hier besonders an der Komposition und so. All diese Dinge. Und natürlich auch, dass man es querschießt mit Lyrik. Das fand ich auch wichtig. Lyrik findet ja auch überhaupt nicht statt. In meiner Kindheit gab es das noch. Im Radio wurden dann zwischendurch einfach mal Gedichte vorgelesen. Das macht heute auch keiner mehr. Finde ich aber auch so eine besondere, schöne kleine Kunstform. Oder eigentlich eine große Kunstform im kleinen Format, könnte man sagen. Und genau, also so hat sich dieser Dash-Salon entwickelt und wir machen ihn ja bis heute nur eben ohne Fernsehen, ne? Also es ist ja bis heute in der Alten Oper machen wir das zweimal pro Saison und jetzt auch ab und zu Gast in Schauspielhäusern oder so. Und das funktioniert eben richtig toll und die Leute sind hinterher und sagen, Mensch, ja, toll.

0: Liegt denn jetzt in diesem Persönlichen, liegt da die Magie vom Kunstlied, vom Lied als Gattung? Sie haben gesagt, das ist Ihr kleines Heiligtum.
1: Ja.
0: Können Sie da noch ein bisschen erläutern, wieso ist es Ihr kleines Heiligtum?
1: Ja, also das ist tatsächlich für mich so, dass ich glaube, dass man generell einem Interpreten, einer Interpretin wahrscheinlich nie so nahe kommt wie in einem Liederabend. Und hier ist also sozusagen mein persönlicher Anspruch oder so, wie ich das auch gelernt habe, ist, dass es eben für mich alles eine Frage ist des direkten Tonfalls. Und das ist sehr, sehr schwierig, weil das Kunstlied natürlich einer unglaublichen Kunstfertigkeit bedarf, dass man diese ganzen Formulierungen und die kleinen Wendungen und die kleinen Phrasierungen, dass man das irgendwie präzise macht und gut macht, elegant macht, musikalisch einfach sehr gut macht, instrumental quasi. Und dass man aber gleichzeitig so eine unbedingte Durchdringung des Textes, dass man das so eben so singt, als würde es einem in dem Moment einfallen. Das ist das eine. Das hat

0: mit dem Atem zu tun. Wie atme ich denn ein vor einer Phrase? Ich möchte keinen Sängeratem sehen. Ich möchte nicht sehen, im wunderschönen. Nein, das ist nicht interessant. Es muss entweder, also der Sänger, die Sängerin muss schon im Vorspiel versuchen, einen Horizont aufzuspannen. Einfach Kraft der eigenen Körperenergie, Gedanken, Energie, Atemenergie, was man in den Raum sendet. Also so ein absolutes Erspüren und eine ganz große Klarheit. Was ist das jetzt? Bin ich das lyrische Ich? Habe ich 2 Zentimeter Distanz oder rede ich das überhaupt nur aus der Vergangenheit? Erzähle ich das schon so ganz abgeklärt? Oder ist das eine brennende Wunde, von der ich jetzt gerade spreche? Man will, dass es echt ist und direkt ist. Und diesen Zugang, diesen total persönlichen Zugang, dass das absolut unverwechselbar ist, darum geht's mir. Und das ist für mich heilig, weil es, weil ich da das Gefühl habe, ich zeige mich so ganz viel von mir.
1: Ich habe gelesen, dass Sie gesagt haben, das Kunstlied, das hat ganz viele Türen für Sie geöffnet, zu sich selbst. Sie haben im Kunstlied sich als Sängerin, Annette Dasch, gefunden. Können Sie mir ein bisschen erzählen, was Sie über sich gelernt haben im Kunstlied und vielleicht, was die Oper als Gattung nicht konnte?
0: Naja, ich glaube eben die Oper, ich würde sagen, dass bei mir das jetzt in meinem speziellen Fall, ich bin ja jetzt auch schon uralt, das so ist, dass ich das auf die Bühne übertragen kann, also auf die Opernbühne übertragen kann, dass ich in gewisser Weise immer eine, also immer so eine, ich weiß, mir fällt irgendwie kein anderes Wort ein, als Durchdringung habe, dass ich einfach in jeder Sekunde immer genau weiß, in welcher Situation befinde ich mich.
1: Aber das haben Sie im Lied gelernt und nehmen es mit auf die Oper.
0: Das habe ich komischerweise fast mehr im Lied gelernt, ja. Weil es ist ja quasi ein überschaubarerer Kosmos, ja, die Lieder sind kurz und klein und man hat eben viel Fantasiefreiraum. Man stellt sich vor, wo sitzt denn die Person, die das singt gerade? Sitzt die auf einer, geht die gerade barfuß durchs grüne Gras oder sitzt die zu Hause und schaut aus dem Fenster und darf vielleicht nie raus? Oder, also was ist es und welcher Anteil, mit welchem, weil es ist ja ganz vieles davon, ist ja eben auch dann sehr biedermeierlich oder so. Was habe ich da für Situationen zur Verfügung, die mich überhaupt sowas nachempfinden lassen? Der Nussbaum von Schumann zum Beispiel, ja. Weil ich bin kein Mädchen im 19. Jahrhundert, was irgendwie bei den Eltern lebt und dann verheiratet wird und sich nach der großen Liebe sehnt. Und trotzdem ist der Nussbaum ein Lied, was mich total erreicht und wo ich ganz viel in mir drin zur Verfügung habe, was ich daran rühren kann, wenn ich das singe. Ja?
1: Aber das ist zwingend im Lied. Das ist, was mit einem zu tun hat, oder?
0: Ja, finde ich schon. Also, dass man sich, es ist eigentlich eine Empathieschule, dass man sich, dass man in sich drin diese Plätzchen sucht oder diese Kämmerchen sucht, in denen man etwas zur Verfügung hat, was man für dieses Lied braucht. Ja, absolut.
1: Gab es denn Schlüsselmomente oder Momente, wo Sie was in Ihrer Ausbildung zur Sängerin was ganz klar gelernt haben, weil sie an einem spezifischen Lied gearbeitet haben?
0: Da müsste ich jetzt wahrscheinlich länger drüber nachdenken, aber ich kann vielleicht sagen, dass ich, also ich habe ja, da war ich ziemlich zu Beginn meines Studiums eigentlich noch mich entschlossen, an diesem Schumann-Wettbewerb teilzunehmen in Zwickau. Und meine Schwester ist ja Liedbegleiterin und da haben wir wirklich ein Jahr lang alle Schumann-Lieder gesungen. Und zwar nicht nur einmal, also ich bin relativ gute vom Blattsängerin, nicht nur einmal, sondern mehrmals. Und da beißt man sich die Zähne dran aus, weil die teilweise so geschrieben sind, dass man echt denkt, was ist das für ein Chaos und wie viel Gewusel passiert da im Klavier und so. Und bis man dann irgendwann dahin kommt, genau die Struktur zu erkennen und sich genau im Klaren zu sein, wo ist denn eigentlich der Höhepunkt oder der Tiefpunkt dieses Liedes, was ist die Kernaussage, wie lang ist der Bogen bis dorthin und wann, ab wann beginnt es abzurollen? Und wie bin ich damit? So, das hat, das war, und in diesem Jahr haben wir eben auch mit unendlich vielen unterschiedlichen Lehrern gearbeitet dafür. Also meine Schwester hat bei Wolfram Rieger studiert, dann durfte ich oft in Berlin bei ihr sein und sie kam nach München zu meinem Liedlehrer, Jan Philipp Schulze. Und Ich hatte Schwierigkeiten. Wir haben uns entschieden fürs Finale Opus 39 zu singen, Eichendorff, Liederkreis. Und dieses Lied, ich glaube, es ist die Nummer 5, Eingeschlafen auf der Lauer oben ist der alte Ritter. Konnte ich nicht.
1: So langsam. Es ist so langsam.
0: Ja, und ich konnte es nicht, spüren. Wusste nicht, was es ist.
1: Ja.
0: Ich konnte es nicht spüren. Ich konnte, also zu singen ist ja denkbar einfach, ja. Aber diese Spannung, dieses Bild zu bauen.
1: Also die Melodie ist total einfach, aber der Spannungsbogen ist riesig.
0: Der Spannungsbogen ist groß und was ist es? Welche Atmosphäre ist es? Wie bin ich? Wie fühle ich mich, wenn ich das singe? Weil es so wenig identifiziert ist. Es ist ja wirklich ein irrsinnig langsames Beschreiben eines ganz fern liegenden Gemäldes. Und da hat mir dann eine, ehrlich gesagt, eine Schauspielerin einen Tipp gegeben. Hat gesagt, weißt du, was du mal machen kannst? Flüster dir das mal selber ins Ohr, den Text. Halt mal so, mach mal so, klapp mal so dein Ohr nach vorne mit der Hand und flüster dir das dann so in die Handmuschel. Und dann habe ich Tage damit zugebracht. Und irgendwann hat's geschnackelt. Irgendwann wusste ich ganz genau, ich könnte es bis heute wahrscheinlich nicht benennen, was es ist, aber ich wusste es irgendwann, wie es geht. Und habe dann immer für dieses Lied ganz besonders, haben die Leute gesagt, du da, also da sind mir die Tränen gelaufen und da kriegte ich Schauer von oben bis unten. Und das hab ich dann auch selber gespürt. Ich habe gemerkt, mit dem Lied mache ich wirklich was ganz Besonderes. Und könnte bis heute nicht so richtig benennen, was es eigentlich ist. Aber da, ja, so das ist sozusagen die Arbeit, der Arbeitsweg jetzt einmal beschrieben.
1: Sie haben sich da an alle Schumann-Lieder herangewagt, aber die Frauenliebe und Leben haben Sie ausgeklammert?
0: Ja, also die haben wir wohl mal durchgesungen, so, aber das konnten wir nicht. Da war mir klar, damit, nee,
1: ja,
0: geht nicht.
1: Aber jetzt ist es ja sehr präsent, gerade im Moment. Sie haben es in Hamburg gesungen und Sie bringen es jetzt auch mit nach Basel.
0: Mhm.
1: Wieso ist jetzt der richtige Zeitpunkt, das zu singen?
0: Weil ich jetzt verstehe, wie ich das so in den Kontext setzen kann, dass es nicht so ein Gültigkeitsding hat. Also ich habe einfach damals gedacht, also wer sowas singt, ich weiß gar nicht, wie ich da als Frau irgendwie andocken kann, seelisch. Ich fand das so weit weg und ich habe mir auch wirklich gesträubt. Ich dachte, nee, also dieses Narrativ haben wir nur wirklich lange genug gehabt. Ich möchte das nicht. Ja. Ich möchte nicht, dass die Frau, dass das dann am Ende sind dann alle vom Donner gerührt, weil die Ehefrau sagt, nun ist mein Leben zu Ende, weil der Mann gestorben ist. I'm sorry. Das fand ich als junge Frau geradezu unmöglich. Und inzwischen ist es eben so, dass ich gelernt habe, auch nach all diesen Jahren auf der Opernbühne, wo wir ja auch immer wieder mit den Rollenbildern uns auseinandersetzen und ich einfach gelernt habe, wie man eine Frauenfigur so spielt, dass man sie sehr wohl ernst nimmt, den Kontext ernst nimmt und die Not zeigt und die Handlung geschehen lässt und trotzdem aber zeigt, so, und das ist nicht richtig. Ne? Mhm. Also können wir bitte jetzt uns nicht alle weiden an dem Tod dieser Frau, sondern können wir bitte entweder entrüstet sein oder es ganz pragmatisch und oder auf einer theoretischen Ebene sehen und sagen, so ist man umgegangen, wo geht man heute noch so um? Und da bin ich einfach inzwischen, hat sich natürlich auch die Welt zum Glück ein bisschen gewandelt und dieser Diskurs, der jetzt seit Jahren in den Theatern und in den Kulturstätten geführt wird zu diesen Themen, der hat mich natürlich begleitet oder ich habe ihn begleitet und verfolgt und so kann ich jetzt auch anders diesen Zyklus spüren und wahrnehmen. Und hier ist ja jetzt sowieso mit diesem Thema alles nur geklaut, war das dann für mich, habe ich mich sehr darüber gefreut, dass ich dachte, ja genau, nämlich zwei Männer, die weibliche Perspektive geklaut haben.
1: Ja.
0: Damit fange ich jetzt meinen Liederabend an.
1: Es ist spannend, es ist gerade dunkel geworden, wir sind hier irgendwie in der Lichtprobe.
0: Ja.
1: Jetzt sind Sie ja nicht alleine hier im Festival, sondern Sie sind mit Wolfram Rieger das Liedduo in Residence. Ich würde gerne noch ein bisschen über diese Beziehung zu zweit auf der Bühne sprechen. Was macht denn ein gutes Liedduo aus?
0: Ich würde sagen, dieser Gedanke, dass sich zu jedem Zeitpunkt gegenseitig hingebungsvollen Hörens.
1: Mhm.
0: Also wenn das gelingt, dass man eben nicht nur so sozusagen auf seiner eigenen Schiene ist, also beziehungsweise natürlich schon total im Moment sein, aber gleichzeitig immer die Öffnung zu haben zum Partner oder zur Partnerin, immer genau zu spüren. Und dann ist natürlich jede Probensekunde kostbar, und dennoch ist es dann eben bei uns beiden zum Beispiel so, dass wir manchmal vollkommen andere Sachen machen in den Konzerten. Also einfach, weil dann Impulse entstehen und man kann im Nachhinein überhaupt nicht mehr sagen, ist auch ganz müßig und ganz unnötig, von wem das jetzt ausging. Aber es sind dann auf einmal, hat es einen irgendwo hingetragen, man hat auf einmal doch nochmal ein anderes Wort betont oder ist viel langsamer geworden oder ich weiß nicht was. Und dass man das dann so gemeinsam eigentlich fühlt. Also ich habe noch nie gespürt bei Wolfram, boah, der ist jetzt gerade vollkommen woanders als ich, oder der will jetzt gerade, der zieht und ich drücke oder sowas.
1: Ja.
0: Einfach passiert nicht. Ja.
1: Haben Sie das Programm schon zusammengespielt?
0: Nein, oder das ist eine absolute Premiere.
1: Also das wird heute zusammengesetzt?
0: Das wird
1: Tage?
0: Jetzt zusammen. Ja, ich bin mehrmals nach Berlin geflogen zum Proben. Also wir haben richtig investiert jetzt in dieses Programm. Ich hoffe, dass wir das vielleicht danach dann auch nochmal woanders machen können. Weil das war jetzt schon, eine schöne und auch, es hat mir wirklich Spaß gemacht, nach Jahren mal wieder so ein ganz neues Programm zu kreieren und zusammenzustellen. Das ist ja auch immer ein bisschen abenteuerlich. Man weiß ja dann nicht, funktioniert das dann von der Länge, vom Spannungsbogen, von der Kraft und so. Also das wird spannend, wird aufregend.
1: Und braucht es da hin und wieder so ein Finden am Anfang, wenn man irgendwie länger nicht gespielt hat, oder macht das sofort wieder Klick und man ist da?
0: Nee, das braucht es absolut, also nicht zwischen uns beiden. Aber wir fanden es jetzt wieder erstaunlich bei diesen vielen neuen Liedern, wie viel wir daran rumgedoktert haben. Also wir sind beide wirklich sehr erfahrene Musiker und kennen uns gut und hatten jetzt auch keine Schwierigkeit mit dem Notentext. Also diese Pejacevic-Lieder, wenn Sie das hören, das ist sehr eingängige Musik. Und dennoch haben wir teilweise, also dann nochmal bei der dritten Probe wieder eine Stunde mit einem Lied verbracht und uns überlegt, nee, komm, wir probieren nochmal den Atem anders und probieren hier nochmal die Struktur anders, also dass wir die Klimax doch nochmal verlagern dahin und so. Also bis es dann Klick macht, haben wir uns manchmal wirklich kopfschüttelnd angeschaut und gedacht, das gibt's doch nicht, dass wir jetzt da so lange für brauchen. Also ja, aber wie schön auch andererseits. Und was für ein Zeugnis dessen, dass die Qualität dieser Musik und dieser Wert einfach so ungeheuer ist. Ne?
1: Ja. Annette Daschitz ist der Scheinwerfer auf uns. Wir sitzen auf den roten Sofas hier schon vorbereitet im Kulturzentrum Don Bosco, was jetzt diese Woche ihr kreatives Zuhause wird sozusagen. Gibt es was, auf was Sie sich am meisten freuen jetzt diese Woche?
0: Ich freue mich jetzt darauf, die jungen Duos kennenzulernen. Und da, also ich liebe das, diese Arbeit mit den jungen Leuten, und habe da total viel Spaß dran, irgendwie denen dazu zu verhelfen, so ihre Stimmen und ihre Ausdruckskraft zu finden.
1: Die Meisterkurse, die Sie im Duo zum ersten Mal so machen, oder? Sind Sie aufgeregt?
0: Nee, da bin ich nicht aufgeregt. Also ich habe ja bei Wolfram quasi gelernt, der ist ja sozusagen irgendwie doch mein Partner, aber auch mein Lehrer gewesen. Und ist bis heute so manchmal in den Proben, wenn wir was gemacht haben, dann so ein Lied vorbei und dann schauen wir uns an, dann sagt er, schön. Dann sage ich, Sohn, jetzt einmal kurz Lehrer sein. Naja, du könntest vielleicht noch, kommt dann. Also genau, und jetzt ist es schön, wenn wir dann quasi gemeinsam, also wir haben schon auch natürlich einen sehr ähnlichen Geschmack oder eine sehr ähnliche Herangehensweise, würde ich sagen, an diese Musik. Und da freue ich mich drauf, wenn wir das gemeinsam dann versuchen zu vermitteln.
1: Sehr cool, das ist gemeinsame Lehrer sein jetzt.
0: Ja, genau.

Von ihrem düsteren Garten hat sie geträumt, Sopranistin Annette Dasch, hier in einem Lied von Johannes Brahms. Diese Woche nannte und nennt Annette Dasch das Kulturzentrum Don Bosco ihr kreatives Zuhause. Sie ist Artist in Residence, zusammen mit dem Pianisten Wolfram Rieger am Festival Lied Basel. Das läuft noch dieses Wochenende und findet dann mit dem Abschlusskonzert der Lied Academy Sonntagabend ein buntes Ende. Falls Sie jetzt aber schon verplant sind oder Basel zu weit weg ist, habe ich einen weiteren Konzerttipp für Sie dabei. Auch da wird hingebungsvoll gesungen. Beim Profi-Vokalensemble, den Zürich Chamber Singers, laufen die Proben gerade auf Hochtouren für ihre anstehenden Konzerte. Ihr künstlerischer Leiter und Dirigent Christian Erni hat mir einen Einblick gegeben.

0: Die Zürich Chamber Singers feiern diese Konzertsaison ihr 10-jähriges Jubiläum und haben dazu einen Konzertzyklus zusammengestellt. In 4 Konzertprogrammen machte und macht das Vokalensemble eine Verwandlung durch. Ganz unter dem Motto Metamorphosis. Und nun stehen Konzerte an zum Teil Nummer 4, hat mir Christian Erni erzählt.
1: Das jetzige Konzert «Earth Seen from Above», das ist der Höhepunkt von dem 4-teiligen Zyklus. Wir haben uns dann überlegt, was uns eigentlich am wichtigsten ist. Wir haben natürlich mehr Erfahrung gewonnen in diesen 10 Jahren. Wir haben uns als Musikerinnen und Musiker verändert. Aber ich glaube, was uns im Nachhinein dann eigentlich am wichtigsten war, ist, wie man sich eigentlich in 10 Jahren dann wirklich als Mensch so entwickelt. Und auf das zielt das Programm im Prinzip ab.
0: Inspiration hat das Ensemble in der griechischen Mythologie, genauer bei den Metamorphosen des Ovid gefunden. Bei der Figur der Iphis, ein Mädchen, das sich als Junge ausgeben muss. Musikalisch wird das dann so umgesetzt.
1: Wir hören im Prinzip die Geschichte eigentlich doppelt. Zuerst in einer wahnsinnig feinen Klanglichkeit mit Werk aus der englischen Renaissance und mit der Neukomposition von Dieter Jordi und noch mit 2 Werken von der Meredith Monk. Und dann am Schluss auf sehr viel dramatischere Art und Weise vom David Philipp Hefti. Im Prinzip dann wie nochmal neu aufgerollt, nochmal neu reflektiert.
0: Die Zürich Chamber Singers singen das Programm «Earth Seen from Above» mit Uraufführungen von 2 Schweizer Komponisten am 4. Juni in Winterthur bei den Festsaalkonzerten, bevor sie dann die Tage drauf in der Elbphilharmonie in Hamburg und im Sendesaal Bremen auftreten. Ein Schweizer Vokalensemble mit Ausstrahlung auch ins Nachbarland also.

0: Hier ein kleiner Höreindruck von Light of Paradise, einer Choroper von Paul Miehler, gesungen von den Zürich Chamber Singers. Diese Aufnahme stammt aus der letzten CD-Produktion. Auch das neue Programm erscheint dieses Jahr als Album. Heute, Samstag, geht's für das Ensemble ins Studio. Sie hören das Musikmagazin auf SRF 2 Kultur mit mir, Luca Koch. Und ich kriege jetzt Besuch hier im Studio. Neben spannenden Gästen und Konzertempfehlungen möchten wir Sie über das aktuelle Geschehen in der Musikwelt auf dem Laufenden halten. Und in unserer Redaktion hatte diese Woche Oliver Ruetz den Blick auf die News. Du hast Themen für uns dabei. Ein Geburtstagskind, Preise und einen Abschied.
1: Genau, fangen wir doch mit dem Preis an oder in dem Fall jetzt viel eher eine Ehrung. Und zwar der amerikanische Komponist Philip Glass ist in die Königliche Schwedische Musikakademie aufgenommen worden.
0: Und was bedeutet das?
1: Also die Königliche Schwedische Musikakademie, die hat 1771 König Gustav III. Von Schweden gegründet und die Institution, die fördert bis heute unabhängig vom Staat die wissenschaftliche und kulturelle Entwicklung der Musik.
0: Und davon ist jetzt Philip Glass ein Teil geworden, also er ist ja einer der bedeutendsten lebenden Komponisten, gerade für die Minimal Music.
1: Genau, mittlerweile 89 Jahre alt und du hast es angesprochen, gerade in der Minimal Music war er ein Wegbereiter und einer der Pioniere. Diese Richtung der klassischen Musik ist in den 1960er Jahren entstanden und charakterisieren lässt sich diese Musik durch viele, viele kleine Repetitionen. Und ich finde, wenn ich diese Musik höre, auch immer die Zeit löst sich fast so ein bisschen auf.
0: Weil man nicht nach vorne denkt und nicht nach hinten denkt oder man erwartet nicht den Refrain oder das Vorspiel, das vorhin geschehen ist. Hören wir doch rein.

0: Ja, das hat was Meditatives oder fast was Tanzbares. Irgendwie klingt das auch nach einem Rave, so Samstagabend.
1: Ja, also man hört es in diesem Ausschnitt wirklich, wirklich sehr gut. Das sind ganz, ganz kleine Bausteine, die einfach immer und immer wiederholt werden. Und auch Entwicklung in dieser Musik. Also das passiert nach und nach. So abrupte Wechsel sind dann doch eher die Ausnahme. Und eben in den 1960er Jahren, als diese Musik entstanden ist, war das dann doch eine recht radikale Abgrenzung von der hochkomplexen, vorherrschenden Avantgarde-Musik. Und eben Philip Glass gilt als einer der ganz, ganz maßgebenden in dieser Stilistik. Bekannte Werke von ihm sind auch seine Oper Einstein on the Beach oder die Filmmusiken zu den Filmen The Hours oder dem Filmklassiker The Truman Show mit Jim Carrey.
0: Eine große Ehre also. Du hast aber noch eine zweite Auszeichnung mitgebracht.
1: Genau, und jetzt geht's in eine musikalisch ganz, ganz andere Richtung.
0: Den Song, den kennt man, der ist von BTS, an dem kommt man fast nicht vorbei. BTS, das steht ja für Behind the Scenes, oder? Das ist diese K-Pop-Band.
1: Genau, und diese K-Pop-Band, die hat letzte Woche in den USA ordentlich abgeräumt.
0: Wo haben sie abgeräumt?
1: Gleich in zwei Kategorien, und zwar bei den American Music Awards. Einmal wurden sie als beste Künstler des Jahres ausgezeichnet und dann gewannen sie auch noch in der Kategorie des besten Sommersongs mit dem Track Swim. Und die American Music Awards, die sie ja gewonnen haben, die zählen zu den wichtigsten US-amerikanischen Musikpreisen.
0: Und sag mal, was macht denn diesen K-Pop nochmal aus? Kannst du das zusammenfassen?
1: Also das K in K-Pop, das steht für Korea und grundsätzlich ist das einfach koreanische Popmusik. Aber gerade in den letzten Jahren hat das wirklich sehr, sehr stark an Popularität zugenommen weltweit. 2022 waren 8 der 10 meistverkauften Musikalben weltweit Alben von K-Pop-Gruppen.
0: Jetzt haben wir aber diesen Ausschnitt gehört, also BTS singt ja auch auf Englisch. Was macht denn K-Pop sonst noch aus, dieses Phänomen?
1: Also charakteristisch sind so diese Gruppen, Boybands oder Girlbands, die aus vielen verschiedenen Musikern bestehen, die alle singen und tanzen. Und Tanzchoreografien, die sind auch noch sehr charakteristisch, und die aufwendig produzierten Musikvideos. Die Gruppen sind oft auch recht groß. Also BTS, die wir jetzt gehört haben, die besteht zum Beispiel aus 7 Mitgliedern.
0: Nach welchen Kriterien werden diese Preise denn vergeben?
1: Die American Music Awards, die Nominierung, die hängt von den Verkaufszahlen ab. Wer am Schluss aber einen Preis gewinnt, das entscheiden Fans im Internet.
0: Also dass die Fan-Community auch ein ganz wichtiger Aspekt. Ehrentitel, Preise. Jetzt hatten wir auch noch ein Geburtstagskind diese Woche, und zwar einen ziemlich runden Geburtstag, nämlich 100 Jahre alt.
1: Am vergangenen Dienstag wäre Miles Davis 100 Jahre alt geworden. Und für viele gilt er ja als der Jazzmusiker überhaupt.

0: Ja, ein Evergreen an den Jazzschulen, so was gehört einfach zur Ausbildung. Absolut wegweisender Musiker im Jazz. Und das in vielen verschiedenen Stilistiken, also im Bebop, im Cool Jazz, im Hard Bop, viele modale Musik, Fusion, überall hatte Miles Davis seine Finger im Spiel und hat neue Wege aufgemacht.
1: Und am Schluss hat er sich sogar noch in Richtung Hip-Hop gewagt. Und das zeigt schon auch nochmal, wie vorwärtstreibend Miles Davis war für die Jazzmusikszene oder die Musikszene allgemein.
0: Und es ist gerade durch seine stilistische Breite ja super schwer, ihn einzufangen, ihn einzuordnen. Aber wir haben das versucht und haben seinen 100. Geburtstag hier am Radio gefeiert mit ganz vielen Beiträgen.
1: Beispielsweise das einstündige Porträt über Miles Davis in der Passage von Anina Salis oder dann ein Beitrag unserer Kollegin Florence Berriswil, in dem Jazzstudierende der Zürcher Hochschule der Künste zu hören sind mit ihrer Beziehung zu Miles Davis. Oder dann am vergangenen Dienstag, am Geburtstag, war Miles Davis auch Thema im Treffpunkt auf SRF 1.
0: 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Und einen Tag vor den Feierlichkeiten rund um Miles Davis gab es leider auch eine traurige Nachricht, nämlich die Jazzszene musste sich von einem richtig großen Namen verabschieden, nämlich Sonny Rollins. Er ist im Alter von 95 Jahren verstorben. Unser Kollege und Jazzredaktor Jodok Hess hat einen Nachruf umgesetzt.
2: Bis zu 15 Stunden lang jeden Tag soll er geübt haben, der Tenorsaxophonist Sonny Rollins auf der Williamsburg Bridge in New York. Und diese Erfahrung, bei jeder Witterung unter freiem Himmel zu üben, die war nichts weniger als spirituell für ihn. Genauso wie die Musik, die er ein Leben lang vorantrieb: Jazz.
3: Jazz is bigger than life. Jazz is a spiritual force.
2: Jazz ist größer als das Leben, eine spirituelle Kraft, sagt hier Sonny Rollins. Und es war auch eine Kraft, die er zuerst in den Griff bekommen musste. Schon als Teenager, Ende der 40er Jahre, stand er zum ersten Mal im Studio, machte sich bald einen Namen als junges Saxophontalent, aber auch als Komponist mit Stücken wie Oleo oder Doxy. Mit dem intensiven Leben kamen allerdings auch die Drogen. Es ging ein paar Jahre, bis Sonny Rollins dann davon wegkam. 1955 war das, um danach mit seinem Trio ohne Harmonieinstrument, also nur mit Kontrabass, Schlagzeug und Saxophon, ein eigenes Genre zu erfinden, das bis heute Bestand hat. Der Erfolg dieser und vieler anderer Aufnahmen in der Zeit, der war groß. Allerdings entzog sich Sonny Rollins dieses Mal dem aufreibenden Leben als Jazzstar früh genug, gab nach den Drogen auch das Rauchen und Trinken auf und zog sich eben 2 Jahre lang auf die Williamsburg Bridge zurück. The Bridge, so hieß sinnigerweise sein Album nach dieser Erfahrung. Das erfolgreiche Comeback führte ihn 10 Jahre lang nach Europa und Japan und schließlich auch nach Indien, wo er sich dann ein zweites Mal für 2 Jahre von der Welt zurückzog, um einmal mehr mit neuer Kraft zurückzukehren und mit neuem Sound. Denn egal, ob auf Tour oder in der Retrette, sein Tenorsaxophon war immer mit dabei. Und wenn Sonny Rollins von seinem Instrument sprach, dann war es eine She. Wie eine Frau?
3: Well, I say she, but it's not a woman, but it's, I don't know, I have no name other than that, but I'm just using she, yes.
2: Klar, sein Saxophon sei keine Frau, meint hier Sonny Rollins, etwas Lebendiges, aber schon, er habe keinen anderen Namen. Wenn er in einen anderen Raum schlafen gehe, aber dann frage er sie zuerst, ob das okay sei, draußen zu bleiben.
3: Sometimes, you know, I'll ask her first, well, it's okay to be out here.
2: Als Sonny Rollins 2012 dann sein Saxophon wegen einer Lungenkrankheit niederlegen muss, bleibt er der Jazzwelt trotzdem noch jahrelang erhalten. Auch ohne sein Instrument äußert er sich immer wieder in der Öffentlichkeit als Zeitzeuge, als einer, der mit dabei war, als die Black Community zu einem neuen Selbstbewusstsein fand, begleitet von den Jazz-Sounds der 40er und 50er Jahre. Mit Sonny Rollins verlieren wir diesen Zeitzeugen und einen herausragenden Exponenten der, wie er selbst sagte, großartigsten Musik der Welt.
3: Well, I think jazz is the greatest music in the world, because jazz is the most expressive music that we have. And it has an effect on people that make people feel young and lively.
0: Jazz macht, dass wir uns jung und lebensfroh fühlen, sagt hier Sonny Rollins. Vergangenen Dienstag ist er im Alter von 95 Jahren gestorben. Wir möchten ihn aber noch hören, und zwar auch jung und lebensfroh. Auf dem Album Dig aus dem Jahr 1956 ist Sonny Rollins gerade mal 26 Jahre alt. Er spielt zusammen mit Geburtstagskind Miles Davis hier im Stück It's Only a Paper Moon. Die beiden sind voller Freude und richtig verspielt, wie ich finde.

0: Sonny Rollins und Miles Davis zusammen, hier im Stück It's Only a Paper Moon. Und gleich tänzerisch geht's jetzt hier weiter mit unserer Musikfrage der Woche. Wir blicken nach Griechenland und zoomen noch näher rein auf den Sirtaki. Ich könnte wetten, innerlich spielt die Musik schon. Und Sie sehen sich auch sofort die Tanzbewegungen vor Augen, die Arme der Tanzpartner seitlich übereinander gelegt, dazu die kontrollierten Schritte zur Seite und dann nach vorn. Tänze wie der Walzer reichen bis ins 18. Jahrhundert zurück und sind Volkstänze geworden. Aber wie ist das bei dem Sirtaki? Ist der Sirtaki ein Volkstanz? Journalistin Theodora Mavropoulos hat für uns bei Dimitris Barbaroussis nachgefragt. Er ist Tanzlehrer für griechischen Volkstanz und gibt seit Jahren Seminare in der Schweiz, Österreich und in Deutschland.
1: Sirtaki ist bekannt geworden mit dem Film und mit dem Theodorakis und blieb immer Musik und Tanz vom Film. Das ist die Realität. Weil der Tanz in drei Stufen oder drei Ebenen getanzt und gespielt wird. Das heißt, der langsame Teil, besinnlicher Teil, dann der Übergang und dann der schnelle Teil, ist der Tanz so konstruiert, wie alle in dem Sinne griechische Tänze, sie folgen ja die Anordnung von Drama. Also die erste Phase, die Betroffenheit oder die Besinnung, dann der Übergang und dann diese Heiterkeit, und in diesem Sinne hat der Sirtaki griechische Merkmale. Sirtaki, weil unser ältester Tanz Sirtos-Tanz ist, und Sirtos war der Haupttanz, ist immer noch in Griechenland der älteste Tanz. Aki ist auch eine kretische Endung. Sofort kam es aus dem Sirton, dem Aki, Sirtaki. Anthony Quinn spielt in der Verfilmung von Alexis Tsourbas, die Verfilmung praktisch des Buches von Kazantzakis, diese Rolle des Griechen, der auch tatsächlich gelebt hat. Und für die Rolle des Tänzers hat man einen Griechen aus Lesbos engagiert. Anthony Quinn konnte die, würde ich mal sagen, die Intensität der Musik, vor allem in den letzten Teil, nicht interpretieren. Man sieht in diesen Szenen jetzt nicht den Anthony Quinn als Person, man sieht meistens nur die Beine. Auch wenn der Sirtaki griechisch geprägt ist, konnte der Sirtaki, weil sie eben von außen kommen, könnten sie sich nicht in der griechischen Bevölkerung etabliert werden und blieb so, wie er konstruiert wurde und benutzt wurde, auch als Verständnis der Nicht-Griechen für die Griechen. Also viele hat Griechenland durch den Sirtaki kennengelernt und hat Griechenland mit dem Sirtaki identifiziert. Mit der Entstehung des Filmes ist dieses Stück als Ausdruck des griechischen Lebens, der griechischen Einstellung entstanden. Wenn ich sehe, wie jemand zum Beispiel aus der Schweiz oder in Deutschland geboren ist, welche Freude er hat, wenn er Sirtaki tanzt, dann für diese Situation ist der Sirtaki richtig. In diesem Fall erfüllt der Sirtaki eine Aufgabe und man kommt ja Griechenland und die griechische Musik näher.
0: Für viele der Inbegriff von griechischer Kultur. Griechisch ja, und doch auch ein Kunstprodukt, eine erfundene Tradition. Wenn auch Ihnen ein Thema aus der Musikwelt schlaflose Nächte bereitet, stellen Sie uns Ihre Musikfrage. Wir suchen die passende Expertin, den passenden Experten und fragen für Sie nach. Wir sind am Lied Basel in dieser Sendung gestartet, über die Zürich Chamber Singers, Preise und Auszeichnungen aus Klassik und K-Pop, jeweils einen Geburtstag und Abschied aus dem Jazz, hier in Griechenland gelandet. Um den Kreis nun zu schließen, kehren wir nach Basel zurück. Basel, so heißt nämlich die neueste Single der schwedischen Jazzsängerin und Perkussionistin Mariam Valentin. 2023 hat sie einen längeren Aufenthalt in Basel gemacht und auch das Erwachen des Frühlings in der Stadt am Rhein eingefangen. Das offene Fenster, das orangefarbene Ziegeldach, die Geräusche da draußen, die Klopfen, Gurgeln und Rauschen, all das steckt in diesem Song. Ich heiße Luca Koch und das hier ist neu in meiner Playlist, Mariam Valentin mit dem Stück Basel.

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1: Fortuna desperata. Musikalische Schicksalsfragen heute in den Fiori Musicali. 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Und so viel sei bereits verraten, sie ist und klingt wunderschön, die manchmal so grausame Schicksalsgöttin Fortuna.

Musik wie von einer anderen Welt. Fortuna Desperata von Heinrich Isaak in dieser wunderbaren Aufnahme mit der Capella Real de Catalunya und dem Ensemble Esperion 21 unter Jordi Savall. Ja, was das Schicksal mit uns Menschen im Schilde führt, das ist eine zeitlose Frage, die sich auch in der Musikgeschichte spiegelt. Ein bekanntes Beispiel dafür ist eben dieses Fortuna Desperata, dieses vielleicht populärste italienische Lied des 15. Jahrhunderts, eine der beliebtesten Vorlagen der gesamten Renaissance. Ein anonymer Dichter aus Florenz beklagt darin die Ungerechtigkeit der Göttin Fortuna. Auch wer die wunderschöne Melodie dazu geschrieben hat, ist unbekannt. Sie hat jedenfalls viele Komponisten jener Zeit inspiriert. Entsprechend hören wir heute in den Fiori Musicali ganz verschiedene Vertonungen von Fortuna Desperata. Diese haben zum Teil zusätzliche neue Stimmen oder auch einen neuen Text, wie im Beispiel von Ludwig Senfel und seinem Es taget vor dem Walde. Danach eine instrumentale Version von Jakob Obrecht und jetzt gleich zu Beginn von anonymer Urheberschaft eine bewegtere Fassung für Blockflöten.

das Konsort Mirabile mit drei ganz verschiedenen Varianten von und über Fortuna Desperata, zuletzt von Jakob Obrecht, davor Ludwig Senfl und zu Beginn von einem anonymen Meister. Es geht um das Schicksal in den heutigen Fiori Musicali. Ist es uns gut gesinnt? Ist es grausam wie in Fortuna Desperata? Können wir es gar beeinflussen? Auch der spanische Renaissance-Komponist und Poet Juan de Lencina geht diesen Fragen nach in den folgenden zwei Villancicos: Amor con Fortuna und Todos los Bienes del Mundo.

Todos los bienes del mundo und davor Amor con Fortuna, zwei Villancicos von Juan de Lencina. Gesungen und gespielt hier von der Capella Real de Catalunya und dem Ensemble Esperion 21, Leitung Jordi Savall. Die Fiori Musicali auf SRF 2 Kultur, wir sind in der spanischen Renaissance gelandet. Das Ensemble Les Escapades, jetzt mit zwei Stücken für Gamtenkonsort von Luis de Milan und Juan Bautista Cabanilles.

Musik von zwei Renaissance-Komponisten aus Katalonien, das Ensemble Les Escapades mit den Diferencias sobre las Folias für vier Gamten von Juan Bautista Cabanilles und davor Pavana y Gallarda von Luis de Milan. Weiter unten im Süden in Andalusien, in Sevilla, ist um 1500 der vielleicht bedeutendste Renaissance-Komponist Spaniens geboren, Cristobal de Morales. Ein Mann der geistlichen Musik. Morales wirkte 10 Jahre lang als Sänger in der Sixtinischen Kapelle in Rom, war dann Kapellmeister der Kathedralen von Toledo und Malaga und schuf mehr als 20 Messen, über 100 Motetten, etliche Magnificat-Vertonungen, Lamentationen etc. Eine Motette von ihm, ihr Titel Jubilate Deo Omnis Terra.

Musik des spanischen Renaissance-Meisters Cristobal de Morales hier in den Fiori Musicali Jubilate de Omnis Terra. Eine Motette gesungen von der Capella Real de Catalunya unter Jordi Savall. Fiori Musicali auf SRF 2 Kultur. Wir kehren zurück zum Thema dieser Sendung, dem Lied Fortuna Desperata, das im Italien des 15. Jahrhunderts jede kannte, sowie jedem und jeder die damit verbundenen menschlichen Schicksalsfragen nur allzu geläufig waren. Das Leben war eindeutig riskanter als heute damals, und was sollte Mann und Frau anderes tun, als zu hoffen, dass einem die Schicksalsgöttin Fortuna wohlgesinnt bleibt und nicht plötzlich blindwütig zuschlägt. Ein vierstimmiges Madrigal mit dem Titel Fortuna Desperata von Johannes Martini.

Johannes Martini, ein franco-flämischer Meister des 15. Jahrhunderts, Hofkomponist am Hause Gonzaga in Ferrara, in zeitgenössischen Quellen oft in einem Atemzug genannt mit Guillaume Dufay, Johannes Ockeghem oder Gilles Benchois. Hier haben wir von ihm, Johannes Martini, das Madrigal Fortuna Desperata gehört, eine Aufnahme mit dem Basler Ensemble Miroir de Musique. Und der Miroir de Musique steht gleich nochmals bereit in dieser anonymen, instrumentalen Pavane «Odio gaffatto il ciel con la fortuna».

Der Miroir de Musique unter Baptiste Romain mit der Pavane Odio che ha fatto il ciel con la fortuna eines anonymen Meisters oder einer anonymen Meisterin. Fortuna desperata, das Lied und seine Thematik gehen wie ein roter Faden durch die heutigen Fiori Musicali. Fortuna desperata, iniqua e maledetta, che de tal dona electa la famai denigrata. Verzweifeltes Schicksal, ungerecht und verflucht, du hast den Ruf einer unvergleichlichen Frau geschwärzt. Ja, was vergleichsweise harmlos klingt, entschied damals über dein Leben, der Ruf, die Ehre, besonders bei einer Frau. Da liegt es nahe, dass Frau nicht nur die Schicksalsgöttin Fortuna anrief, sondern auch den christlichen dreifaltigen Gott, und so fand die Fortuna auch den Weg in die Kirche, in die Vertonung der Messe, hier bei Jakob Obrecht zum Beispiel. Seine Messe Fortuna desperata, daraus Kyrie, Sanctus und Osanna.

Dorothee Mils Sopran und das Boreas Quartett Bremen mit Kyrie Sanctus und Osanna aus der Messe Fortuna Desperata von Jakob Obrecht. Fortuna Desperata, das Schicksal ist manchmal grausamer, als es musikalisch klingt.

Fortuna desperata, sancte Petre, ora pro nobis. Eine Motette in Cantus Firmus Technik von Heinrich Isaac, gesungen hier vom Ensemble Dulce Memoir und davor quasi die Vorlage. Fortuna desperata, jene Melodie, die sich durch die heutige Fiori-Ausgabe gezogen hat. Die Schicksalsgöttin Fortuna in all ihren Schattierungen in der Renaissance-Musik. Die letzten Takte stammen von Antonio de Cabezón, Differencias sobre Bel qui tiema vi, mit dem Ensemble Esperion 21. Gute Nacht wünscht Valerio Benzen.

0: Die Nachrichten von SRF um 22 Uhr mit Manuela Burgermeister. Das wollen wir nicht mehr sehen, sagt der französische Präsident Emmanuel Macron zu den Ausschreitungen nach dem Champions-League-Titel von Paris Saint-Germain. Und die Schweiz hofft auf Gold. In Zürich läuft der Finale der Eishockey-WM zwischen der Schweiz und Finnland und es ist noch alles offen. Das Wetter bis in die Nacht sind noch Schauer und Gewitter möglich, morgen wird es dann immer sonniger. Plünderungen, brennende Autos, Dutzende Verletzte und hunderte Festnahmen. Nach dem Champions-League-Titel von Paris Saint-Germain gestern Abend gab es in Paris und anderen französischen Städten teils schwere Ausschreitungen. Nun hat der französische Präsident Emmanuel Macron die Vorkommnisse verurteilt. Bei den Feierlichkeiten zum Titel des Pariser Fußballclubs sagte er, das sei nicht Fußball, das sei kein Sport und nicht das, was man liebe.
1: C'est pas le foot, ça. C'est pas le sport, c'est pas ce qu'on aime. Donc, merci à nos policiers, à nos gendarmes. On sera intraitable avec ceux qui ont été attrapés. On ne veut plus voir ça. Fini.
0: Man werde mit denen, die erwischt wurden, kompromisslos sein. Man wolle so etwas nicht mehr sehen, so Macron. Und er bedankte sich auch bei der Polizei, die bei den Ausschreitungen im Einsatz stand. Mehr als 200 Personen wurden bei den Krawallen in Frankreich verletzt. Laut französischen Behörden sind darunter fast 60 Polizistinnen und Polizisten. Das Kernkraftwerk Leibstadt im Kanton Aargau kann den Betrieb wieder aufnehmen. Das eidgenössische Nuklearsicherheitsinspektorat ENSI hat dem Atomkraftwerk die Erlaubnis dazu erteilt. Die Jahresrevision sei nach Vorschrift gemacht worden. In den letzten 4 Wochen seien einige Brennelemente ausgetauscht und weitere Revisionsarbeiten gemacht worden. Alle sicherheitsrelevanten Elemente seien in einem sicheren Zustand, schreibt das ENSI weiter. Leibstadt produziert pro Jahr rund 9600 Gigawattstunden Strom. Das reicht laut dem Kernkraftwerk aus, um rund 2 Millionen Haushalte mit Strom zu versorgen. Im Kanton Uri ist die Achsenstraße zwischen Flüelen und Sisikon bis mindestens morgen Vormittag gesperrt. Grund ist ein Murgang. Verletzt wurde niemand, teilt die Kantonspolizei Uri mit. Die Straße sei sofort gesperrt worden und die Fahrzeuge mussten umkehren. Beschädigt worden sei die Achsenstraße nach bisherigen Erkenntnissen nicht. Morgen Vormittag werde das Bundesamt für Strassen Astra die Lage noch einmal neu beurteilen. Es wird empfohlen, das Gebiet weiträumig zu umfahren. Deutschland möchte Gastgeberland für die Olympischen Sommerspiele werden. Unklar ist aber noch, mit welcher Stadt oder Region sich Deutschland für die Durchführung 2036, 2040 oder 2044 bewerben will. Nun ist klar, die Stadt Hamburg wird dann sicher nicht mit von der Partie sein. Eine Mehrheit der Bürgerinnen und Bürger hat sich bei einer Abstimmung gegen eine Bewerbung entschieden. Das ist schon vor dem Ende der Auszählung der Stimmen klar, wie der zuständige Wahlleiter mitgeteilt hat. Im Rennen um eine deutsche Olympia-Bewerbung sind damit noch München, die Rhein-Ruhr-Region mit Köln als Zentrum und Berlin. Der Deutsche Olympische Sportbund entscheidet im Herbst, mit welchem Ort er sich international bewerben will. Zur Eishockey-WM. Da läuft in Zürich aktuell der Finale zwischen der Schweiz und Finnland. Nach 2 Dritteln steht es noch 0-0. Am Nachmittag war schon das Spiel um Platz 3. Norwegen hat gegen Kanada mit 3-2 nach Verlängerung gewonnen und so die erste WM-Medaille überhaupt geholt. Und noch Tennis. An den French Open in Paris ist Jill Teichmann ausgeschieden. Sie verliert in der 4. Runde gegen die Russin Mira Andrejewa in 2 Sätzen. Vorher ist auch schon Belinda Bencic bei den French Open ausgeschieden. Sie hat gegen die Ukrainerin Jelena Svitolina in 3 Sätzen verloren. Zu weiteren Meldungen des Tages in der Übersicht. Die israelische Armee ist im Libanon weiter vorgedrungen in ein Gebiet, wo sie zuletzt vor 25 Jahren war. Regierungschef Benjamin Netanyahu spricht von einem entscheidenden Wendepunkt der israelischen Offensive. Die israelische Armee ruft die Bevölkerung in dem Gebiet zur Flucht auf. Der Bund will nicht, dass ein Verfahren rund um die Credit Suisse eingestellt wird. Es legt gegen einen entsprechenden Entscheid des Bundesstrafgerichts Rekurs ein. Beim Verfahren geht es um eine CS-Angestellte. Sie soll eine Zahlung des Staats Mosambik auf ein Schweizer Konto nicht gemeldet haben, obwohl das Geld aus undurchsichtigen Quellen stammte. Mit einem Festakt in Baden wurde heute an die sogenannte Badener Disputation vor 500 Jahren erinnert. Auch Bundespräsident Guy Baumeler war vor Ort. Bei der Badener Disputation wollten sich Anhänger des alten Glaubens und der Reformation auf einen Glauben einigen, blieben aber erfolglos. Das Resultat waren zwei Konfessionen. Wer auf einer italienischen Autobahn im Stau steht, kann ab morgen unter Umständen Geld zurückfordern. Die Betreiber von gebührenpflichtigen Autobahnen müssen eine Entschädigung zahlen, wenn es zu Staus wegen geplanter Baustellen kommt. Die Entschädigung ist abhängig von der gefahrenen Strecke und der Zeit, die im Stau verbracht wurde. Das Wetter: bis in die Nacht gehen Regenschauer oder teils kräftige Gewitter nieder. Morgen fällt an den Alpen noch etwas Regen, dann wird es immer sonniger bei 23 Grad. Im Süden gibt es 29 Grad. Das waren Nachrichten von Radio SRF. Verantwortlich Simon Richle.
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0: Das Netherlands Radio Chamber Orchestra unter der Leitung von Jan Willem de Vriend spielte das Menuetto Maestoso aus der Sinfonie in S-Dur Opus 2 Nummer 5 von Francesco Pasquale Ricci.
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0: Lohengrin. Vorspiel zum ersten Aufzug der Oper von Richard Wagner. Giuseppe Sinopoli dirigierte das New York Philharmonic Orchestra.
1: Und jetzt spielt das Orchestra della Svizzera Italiana unter der Leitung von Howard Shelley die Sinfonie Nummer 101 in D-Dur von Joseph Haydn.

Die Sinfonie Nummer 101 in D-Dur von Joseph Haydn hörten Sie in einer Aufnahme mit dem Orchestra della Svizzera Italiana. Howard Celli dirigierte.

0: Das Duett Soffriva nel pianto aus der Oper Lucia di Lammermoor von Gaetano Donizetti. Sie hörten eine Aufnahme mit Edita Gruberova, Alexandru Agache und dem London Symphony Orchestra. Richard Bonning dirigierte.
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0: Wir hörten den ersten Teil der Fuge in Es-Dur, Bach-Werkeverzeichnis 552 von Johann Sebastian Bach in einer Bearbeitung für Klavier. Es spielte Francesco Piemontesi.
1: Hören Sie nun von Franz Xaver Richter die Sinfonie Nummer 53 in D-Dur. Es spielen die London Mozart Players unter der Leitung von Matthias Barmert.

Das war eine Komposition von Franz Xaver Richter, Sinfonie Nummer 53 in D-Dur. Es musizierten die London Mozart Players unter der Leitung von Matthias Barmath.

Das Orchestre Symphonique de Montréal unter der Leitung von Charles Dutoit spielte Blumenwalzer aus dem Ballett Der Nussknacker von Piotr Iljitsch Tschaikowski.

Sie hörten aus der Oper Don Giovanni von Wolfgang Amadeus Mozart die Arie De Vieni alla Finestra. The Metropolitan Opera Orchestra wurde von James Levine dirigiert. Es sang Breen Terfel.

Das war der erste Satz aus dem Concerto in A-Dur per Ecco in Lontano von Antonio Vivaldi. Sie hörten eine Aufnahme mit den Virtuosi Saxonie unter dem Dirigenten Ludwig Güttler.

0: Die Pianistin Maria Bukur spielte die Slow Air Lento von Ralph Vaughan Williams.
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Sie hörten von Alexander Glasunow Mazurka Oberek in D-Dur. Chloe Hanslip, Violine, wurde begleitet vom Orchestra della Svizzera Italiana. Alexander Vedernikov dirigierte.

Die Sopranistin Simone Karmas sang die Arie Lascia ch'io pianga aus der Oper Rinaldo von Georg Friedrich Händel. Begleitet wurde sie vom Ensemble La Magnifica Comunità.

Sie hörten von Édouard Lalo das Rondo aus der Symphonie Espagnole Opus 21. Der Geiger Nikita Borisoglebski wurde begleitet vom Ensemble Sinfonia Varsovia unter der Leitung von Augustin Dumais.

0: Die Nachrichten von SRF um Mitternacht mit David Burkhardt. Final knapp verloren. Die Schweizer Eishockey-Nationalmannschaft verpasst den WM-Titel. Krawalle scharf verurteilt. Frankreichs Präsident Macron nimmt Stellung zu den Ausschreitungen nach dem Champions-League-Sieg von Paris Saint-Germain. Das Wetter in der Nacht noch Schauer und Gewitter, danach zunehmend sonnig bei 23 Grad. Die Schweizer Eishockey-Nationalmannschaft hat den Weltmeistertitel an der Heim-WM knapp verpasst. Die Schweiz verliert den Finale in Zürich gegen Finnland mit 0:1. Das einzige Tor der Partie fiel in der 11. Minute der Verlängerung. Sportredaktor Christoph Stärchi.
1: Wieder eine Niederlage im WM-Final. Wieder, wie schon im letzten Jahr, in der Verlängerung. Wieder konnten die Schweizer im Final kein Tor erzielen. Zum dritten Mal hintereinander. Eine bittere Niederlage für die Schweizer. Alle 9 Spiele an der Heim-WM hatten die Schweizer vor dem Final gewonnen. Am meisten Tore aller Teams erzielt. Im Final fanden sie aber kein Rezept gegen den technisch starken und disziplinierten Gegner. Der Weg zum gegnerischen Tor schien zu. Einzig im dritten Drittel erspielten sich die Schweizer Torchancen, blieben aber ohne Abschlussglück. Finnland gewinnt zum 5. Mal den WM-Titel. Die Schweiz gewinnt zum 3. Mal in Serie die Silbermedaille. Sieger der Herzen, immerhin diesen Titel, haben die Schweizer an der Heim-WM gewonnen. Sie schafften es, eine riesige Euphorie bei den Fans zu entfachen. Auf den ersten WM-Titel müssen die Schweizer aber weiterhin warten.
0: Sportredaktor Christoph Stärchi. Plünderungen, brennende Autos, Dutzende Verletzte und Hunderte Festnahmen. Nach dem Champions-League-Titel von Paris Saint-Germain gestern Abend gab es in Paris und anderen französischen Städten teils schwere Ausschreitungen. Nun hat der französische Präsident Emmanuel Macron die Vorkommnisse verurteilt. Bei den Feierlichkeiten zum Titel des Pariser Fußballclubs sagte er, das sei nicht Fußball, das sei kein Sport und nicht das, was man liebe.
2: C'est pas le foot ça, c'est pas le sport, c'est pas ce qu'on aime. Donc merci à nos policiers, à nos gendarmes, on sera intraitable avec ceux qui ont été attrapés, on ne veut plus voir ça, fini.
0: Man werde mit denen, die erwischt wurden, kompromisslos sein. Man wolle so etwas nicht mehr sehen, so Macron. Und er bedankte sich auch bei der Polizei, die bei den Ausschreitungen im Einsatz stand. Mehr als 200 Personen wurden bei den Krawallen in Frankreich verletzt. Laut französischen Behörden sind darunter fast 60 Polizistinnen und Polizisten. Am Rand der Krawalle kam zudem mindestens eine Person bei einem Motorradunfall ums Leben. Das Kernkraftwerk Leibstadt im Kanton Aargau kann den Betrieb wieder aufnehmen. Das eidgenössische Nuklearsicherheitsinspektorat ENSI hat dem Atomkraftwerk die Erlaubnis dazu erteilt. Die Jahresrevision sei nach Vorschrift gemacht worden. In den letzten 4 Wochen seien einige Brennelemente ausgetauscht und weitere Revisionsarbeiten gemacht worden. Alle sicherheitsrelevanten Elemente seien in einem sicheren Zustand, schreibt das ENSI weiter. Leibstadt produziert pro Jahr rund 9600 Gigawattstunden Strom. Das reicht laut dem Kernkraftwerk aus, um rund 2 Millionen Haushalte mit Strom zu versorgen. Im Kanton Uri ist die Achsenstraße zwischen Flüelen und Sisikon bis mindestens morgen Vormittag gesperrt. Grund dafür ist ein Murgang. Verletzt worden sei niemand, teilt die Kantonspolizei Uri mit. Die Straße sei sofort gesperrt worden und die Fahrzeuge mussten umkehren. Beschädigt worden sei die Achsenstraße nach bisherigen Erkenntnissen nicht. Morgen Vormittag werde das Bundesamt für Strassen Astra die Lage noch einmal neu beurteilen. Es wird empfohlen, das Gebiet weiträumig zu umfahren. Deutschland möchte Gastgeberland für die Olympischen Sommerspiele werden. Unklar ist aber noch, mit welcher Stadt oder Region sich Deutschland für die Durchführung 2036, 2040 oder 2044 bewerben will. Nun ist klar, die Stadt Hamburg wird dann sicher nicht mit von der Partie sein. Eine Mehrheit der Bürgerinnen und Bürger hat sich bei einer Abstimmung gegen eine Olympiabewerbung entschieden. Das ist schon vor dem Ende der Auszählung der Stimmen klar, wie der zuständige Wahlleiter mitgeteilt hat. Im Rennen um eine deutsche Olympiabewerbung sind damit noch München, die Rhein-Ruhr-Region mit Köln als Zentrum und Berlin. Der Deutsche Olympische Sportbund entscheidet im Herbst, mit welchem Ort er sich international bewerben will. Noch einmal zurück zum Sport mit Tennis. An den French Open in Paris ist Jill Teichmann ausgeschieden. Sie verliert in der vierten Runde gegen die Russin Mira Andreeva in 2 Sätzen. Vorher ist auch schon Belinda Bencic bei den French Open ausgeschieden. Sie hat gegen die Ukrainerin Jelena Svitolina in 3 Sätzen verloren. Damit kommen wir bereits zum Wetter. In der Nacht gehen noch Regenschauer oder teils kräftige Gewitter nieder. Danach fällt an den Alpen noch etwas Regen. Dann wird es immer sonniger bei 23 Grad. Im Süden gibt es bis 29 Grad. Das waren Nachrichten von Radio SRF. Verantwortlich David Burkhardt.
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0: Im Abendrot. Wir sind durch Not und Freude gegangen. Aus den vier letzten Liedern von Richard Strauss. Wir hörten die Sopranistin Lisa Larsson und das Musikkollegium Winterthur. Dirigent Douglas Boyd.
1: Nikolai Rimski-Korsakow komponierte die symphonische Suite Scheherazad Opus 35. Unter der Leitung von Fabio Luisi spielt die Philharmonia Zürich die Geschichte vom Prinzen Kalender.

0: Nikolai Rimski-Korsakow. Die Geschichte vom Prinzen Kalender aus der symphonischen Suite Scheherazade Opus 35. Fabio Luisi leitete das Ensemble Philharmonia Zürich.
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Das Venice Baroque Orchestra, dirigiert von Andrea Marcon, haben wir soeben gehört. Es begleitete die Violinistin Shushan Siranossian im ersten Satz des Violinkonzerts in E-Moll von Giuseppe Tartini.

Das war die Ouvertüre aus der Oper Le Magnifique von André Modeste Gritry. Sie hörten eine Aufnahme mit dem Orchestre de Bretagne. Am Dirigentenpult stand Stefan Sanderling.

Aus Trois Morceaux, Opus 73 von Moritz Moszkowski, hörten Sie Esquisse Vénitienne. Seta Taniel spielte.

Das Kammerorchester Basel unter der Leitung von Heinz Holliger spielte das Menuett und Trio aus der Sinfonie Nummer 4 in C-Moll, der sogenannten Tragischen, von Franz Schubert.

0: Das Capricornus-Konsort Basel spielte die Sonate für zwei Violinen und Basso Continuo in G-Moll mit dem Beinamen Sonate Corrigissante Nummer 5 von Georg Philipp Telemann.
1: Von Jan Zach erklingt nun die Sinfonie Nummer 2 in D-Dur für zwei Violinen und Basso Continuo. Sie hören eine Einspielung mit dem Kammerorchester Fonte di Musica, an den Violinen Wolfgang Kohlhausen und Sabine Krauthäuser.

Das war die Sinfonie Nummer 2 in D-Dur für zwei Violinen und Basso Continuo von Jan Zach. Sie hörten eine Aufnahme mit dem Kammerorchester Fonte di Musica und den beiden Solisten Wolfgang Kohlhausen und Sabine Krauthäuser.

0: Sie hörten die Rhapsodie España von Emmanuel Chabrier. Neeme Järvi dirigierte das Orchestre de la Suisse Romande.
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0: Sie hörten die Kirchensonate in C-Dur, Köchel-Verzeichnis 329 von Wolfgang Amadeus Mozart. Es spielten I Musici di Montreal unter der Leitung von Juli Turowski.
1: Es folgt das Klavierkonzert Nummer 2 in E-Dur von Eugène Dalbert. Der Pianist Carl Andreas Colli wird begleitet vom Orchestra Barcelona y Nacional Catalunya unter der Leitung von Ronald Solman.

Sie hörten von Eugène d'Albert das Klavierkonzert Nummer 2 in E-Dur. Carl Andreas Colli wurde begleitet vom Orchestra Barcelona y Nacional Catalunya unter der Leitung von Ronald Zollmann.

Von Edward Elgar hörten Sie das Larghetto aus der Streicherserenade E-Moll Opus 20. Vernon Handley leitete das London Philharmonic Orchestra.

Antonio Leal Moreira, Ouvertüre in D-Dur. Es spielte das Orchester Classica d'Oporto. Dirigent war Meyer Minsky.

0: Die Nachrichten von SRF um 2 mit David Burkhardt. Die Schweizer Eishockey-Nationalmannschaft hat den Weltmeistertitel an der Heim-WM knapp verpasst. Die Schweizer verloren im Finale in Zürich gegen Finnland mit 0:1. Das einzige Tor der Partie fiel in der 11. Minute der Verlängerung. Damit holen die Schweizer nun zum dritten Mal hintereinander WM-Silber. Bereits in den letzten beiden Jahren mussten sie nach dem WM-Finale jeweils als Verlierer vom Eis. Zur erneuten Finalniederlage sagte Captain Roman Josi:
1: Ja, es ist im Moment eine Riesenenttäuschung. Wir haben es so gerne geholt daheim von unseren Fans. Und unsere Fans waren unglaublich, was die letzten zwei Wochen mit ihnen erleben durften. Und sie hat es so fest verdient, die Goldmedaille heute.
0: Sagte der Schweizer Captain Roman Josi nach der Finalniederlage gegen Finnland. Josi wurde nach der Partie zum wertvollsten Spieler des